kann. Und ich so, naja, ich kann Auto und E-Scooter. Wie ähnlich, was ist ähnlicher? Ja, ich kriege gleich einen Crashkurs, wie man denn so eine Lokomotive führt. Für euch gibt es jetzt, ja, wir schmeißen die Purple Disco Machine an. Die kann auch fahren, aber die fährt nur geradeaus und hat keine Bremse. All my life. 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
4: Hallo, Herr Grönemeyer.
5: Tach.
6: Boah, Grönemeyer auch noch. Leute, wir haben ein neues Format. Wir können Content-Creator Tahsin Durgun in der ARD-Mediathek dabei jetzt zusehen. Ja, wie er mit seiner fiktiven Tante Zeynep durch Deutschland fährt. Deutschland, ich küsse dein Herz, heißt das neue Format. Und natürlich war Tahsin hier bei uns und hat ein bisschen über seine Premiere geschnackt, die er am Dienstagabend in Köln hatte.
7: Die Premiere war unglaublich. Ich glaube, ich muss noch ein bisschen damit klarkommen. Und ich muss es genießen vor allen Dingen. Ich habe Angst, dass es in Vergessenheit in diesem Gedankenarchiv hier geraten wird, aber ich versuche es gerade noch zu rekonstruieren und zu speichern und zu genießen. Es war ein ganz, ganz toller Abend. Viele Menschen waren da. Summer Jam war da. Also natürlich, er ist auch Teil vom Format, aber dass er dann da auf einmal mit seiner Crew auftaucht, damit hat, glaube ich, niemand gerechnet, aber auch Freunde und Familie waren da, es war richtig, richtig nice.
6: Boah, Tahsin, deine Stimme, ihr dachtet, ich habe eine tiefe Stimme, nein, Tahsin hat eine tiefe Stimme. Aber ich bin ehrlich, ich check dieses Gefühl, dass einem alles so schnell an einem vorbeirauscht, hatte ich jetzt bei der Gamescom auch. Irgendwie hat man so ein bisschen verlernt, richtig im Moment zu sein, ne? Schaut immer nur drauf, was so als nächstes noch kommt und abgeht. Ja, darüber hat Tahsin auch nochmal geredet mit uns.
7: Das ist, glaube ich, das krasseste Problem der letzten Jahre. Es ist sehr viel passiert in den letzten Jahren und es rauscht leider Gottes an einem vorbei. Und das will ich in diesem Jahr nicht so machen. Ich will die Dinge passieren lassen, dabei sein und genießen.
6: Okay, guter Vorsatz, voll schön, sich einfach mal bewusster zu werden. Ja, wie viel und was überhaupt so abgeht, ne? Ja, was auf jeden Fall im Kopf bleiben wird für eine lange Zeit, ist der Dreh mit Abdi.
7: Ja, Celo und Abdi war auch ein Dreh, wo ich sehr nervös war, weil das sind halt Leute, die ich aus meiner Kindheit und Jugend, nee, viel mehr Jugend kenne, so alt sind sie nun auch wieder nicht. Und da muss man kurz drauf klarkommen. Ich bin mit einem Kamerateam, mit meiner kurdischen Oma, Tante Zeynep. Und dann auf einmal mit so zwei Rappern, mit denen ich groß geworden bin, in einem verfickten Fußballstadion. Da passieren ganz viele Sachen auf einmal. Da musste ich mich kneifen. Das war auch einer der Drehtage, wo ich später ins Hotel gekommen bin und den Kopf geschüttelt habe und mich gefragt habe, ey Tahsin, was ist das hier eigentlich alles mit Unsinn? Aber der beste Unsinn überhaupt.
6: Ja, ich fühle es sehr. Ich habe das auch manchmal, dass ich von oben auf die Sache herabschaue. Zum Beispiel jetzt in diesem Moment und denke, ach krass, du moderierst gerade eine Radiosendung. Wild! Leute, alle 6 Folgen von Deutschland, ich küsse dein Herz. Ab heute in der ARD-Mediathek können wir nur sehr empfehlen. Genauso wie Ariana Grande. Hate that I made you love me. Hier sind wir nach der ARD. Der Sebus hier, hi. Ich bin heute so albern, was ist los?

Yay. 2.23 Uhr, hier ist die Junge Nacht der ARD und Junge Nachthörerin Melissa hat sich eben reingemeldet über die 0221 567 89 111 und hat überlegt, wir könnten ja eigentlich Jobs tauschen. Sie ist Lokführerin, sie hat mir jetzt eine Kurzfassung gegeben. Was ist denn los heute mit meinem Gehirn? Also, Melissa schreibt, also ich gebe dir eine Kurzfassung. Fahren, bremsen, aufmerksam sein und die Strecke beobachten, nicht über Rot fahren. Ja, und an den Bahnhöfen halten und alle 3 Sekunden SIFA drücken. Ja, das kriege ich hin. Ich hoffe, SIFA ist der Kollege, der neben mir sitzt und mir sagt, wie ich das machen muss. Und den drücke ich dann zwischendurch.

0: Halb drei, hier ist die junge Nacht. Wir schauen mal schnell auf die Straßen. A1 Hamburg Richtung Lübeck ist zwischen Kreuzberg der Heide und Bad Odesloe wegen einer Fahrbahnerneuerung bis 5 Uhr früh gesperrt. Die A17 Dresden Richtung Prag ist zwischen Dresden-Gorbitz und Dresden-Südvorstadt wegen Tunnelwartungsarbeiten in beiden Richtungen bis ca. 5 Uhr noch gesperrt. Die A39 Braunschweig Richtung Wolfsburg ist zwischen dem Kreuz Braunschweig-Süd und Braunschweig-Rautheim in beiden Richtungen wegen Bauarbeiten bis ca. 5 Uhr gesperrt. Die A40 Duisburg Richtung Venlo ist zwischen Strahlen und Kreuz Zaderheiken in den Niederlanden wegen Bauarbeiten bis 6 Uhr gesperrt. Die A45 Hagen Richtung Gießen ist zwischen Lüdenscheid Süd und Meinerzhagen nach einem Unfall gerade dicht. Und die A71 Suhl Richtung Erfurt ist zwischen Stadt Ilm und Arnstadt Süd wegen Wartungsarbeiten im Tunnel Behringen bis 6 Uhr früh gesperrt. Ein Kollege hat eben gesagt, es wird nicht Stadt Ilm ausgesprochen, sondern Stadt Ilm. Jetzt will mein Gehirn das versuchen hinzukriegen, hat nicht so geklappt. That's it.
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0: Mit Sebastian Röpke und natürlich auch mit euch nochmal hier im Studio ist die 0221-567-89111. Da hat sich junge Nachthörer Melissa vorhin gemeldet und meinte, ich bin Lokführerin, wollen wir nicht mal tauschen? Ich mache deine Sendung, du wirst Lokführer. Dann habe ich sie gefragt, was ich da machen muss. Und sie hat gesagt, ich muss das und das machen und den Iffi-Grü, den muss ich zwischendurch drücken. Und ich dachte, es wäre ein Kollege. Jetzt hat sich Kartoffelschubser Marc reingemeldet.
2: Moin Moin, ich habe das gerade mit der Kurzfassung zum Crashkurs zum Lokführer mitgekriegt und die SIFA ist nicht dein Kollege, sondern ein sogenannter Sicherheitstodmannschalter. Es ist eine kleine Pedaltaste in der Mitte vom Stuhl unter dir. Da musst du alle 30 Sekunden mit dem Fuß draufdrücken, dass die Lok nicht denkt, dass du irgendwie bewusstlos bist oder sowas. Liebe Grüße.
0: Ja, liebe Grüße zurück. Danke, Marc, fürs Erklären. Und ich war mir sicher, der SIFA ist einfach ein Kollege, der zwischendurch gedrückt werden muss, weil der einfach nicht so gut drauf ist. Ich krieg das Bild nicht mehr aus dem Kopf. Checkt ihr?

End of the World, Miley Cyrus hier in der Jungen Nacht der ARD. Da haben wir ja gestern schon gelernt, dass Miley Cyrus ab dem Conan-Album nur noch Miley heißen wird. Ja gut, vielleicht liegt es auch ein bisschen an dem Beef mit ihrem Dad, der heißt ja auch Cyrus mit Nachnamen. Vielleicht will sich da ein bisschen, vielleicht ein bisschen distanzieren. Ja, apropos Papa, Streamer und Creator, Papa Platte.

0: Ich krieg gerade den Radiopreis für diesen Übergang. Danke, das ist sehr gut. Also Streamer und Creator Papa Platte, ne? Der hat ja irgendwie seine Midlife-Crisis bereits eingeleitet und hat sich so einen DJ-Controller besorgt und zockt da halt auch im Stream immer mal wieder mit und hat halt versucht, sich selber beizubringen, wie man halt so ein bisschen schöne Übergänge macht und so. Ja, dann kam es halt so, dass sein Kumpel Revi gesagt hat, hey, ich kenne den DJ Bund, der hat einen Gig in Köln, wir wollen da irgendwie so ein kleines Pop-Up-Ding machen, das ist dein erster Auftritt. Ich halte dir den Rücken frei, aber das ist dein erster Auftritt. Ja, sollte erst eine kleine Nummer werden, aber dann...
1: Der Pop-Up mit den 200 Leuten hat irgendwie nicht geklappt und jetzt hieß es vor einer Woche, ey Bro, ich habe eine Alternativlösung, ihr zockt bei meinem Open Air mit 20.000 Leuten einfach die Vorband.
0: Ja, ist so passiert, sah wild aus. Jetzt gab es zum ersten Mal dazu auch Kritik und zwar von ein paar Influencern, die gesagt haben, ja gut, kleine, besonders weibliche DJs oder auch schwarze Künstler arbeiten seit Jahren daran, dass sie da hinkommen. Papa Platte bekommt's geschenkt. Erster Gig direkt vor Programm von Bund. Ich habe es ein bisschen gefühlt, aber es wurde da halt ja auch gesagt, ja gut, ein Mensch ist nicht immer nur eine Sache. Das heißt, er kann Streamer sein und zwischendurch auch auflegen. Und weil er halt sich auf einer anderen Seite was aufgebaut hat, kriegt er natürlich dann direkt die besseren Gigs als irgendwie beim Stadtfest in sowieso. Aber ja, weiß nicht. Ich verstehe die Kritik schon so ein bisschen, aber ich find's auch funny, dass er so einen Spaß daran hatte. Wir hören Bund jetzt mit Trippin. Hier ist die junge Nacht.

Stupid Song, Olivia Rodrigo, den habe ich gerade sehr gefühlt. Die Performance dazu hättet ihr sehen müssen, schade, dass Radio ist. Hier ist die junge Nacht der ARD am Freitag. Hi.

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1: Die Nachrichten mit Ronald Lessig. Guten Morgen. Die Polizei hat am Abend an einem weiteren Umspannwerk im Rheinland Abschussvorrichtungen entdeckt, diesmal in Dormagen-Gohr. Sie geht von einem Sabotageakt aus. Peter Hild berichtet.
2: Hintergrund ist ein Bekennerschreiben eines möglichen Täters, das der Polizei vorliegt. Darin heißt es, dass neben Bergheim-Reit und Dormagen-Gohr auch an den beiden weiteren Orten Abschussrampen in der Nähe von Umspannwerken verbaut sein sollen. Laut Polizei gibt der Mann an, aus dem Raum Gevelsberg zu sein und mit den Aktionen gegen die fossile Brennstoffindustrie vorgehen zu wollen. Der Verdächtige ist den Ermittlern namentlich bekannt, nach ihm wird aktuell gefahndet. Ob die Abschussvorrichtungen in Dormagen-Gohr ausgelöst wurden, ist noch nicht zweifelsfrei klar, sie hätten aber keinerlei Schäden angerichtet.
1: Der VW-Aufsichtsrat hat dem Sanierungsplan des Vorstandes zugestimmt. Weitere 50.000 Arbeitsplätze sollen gestrichen werden. In welchem Werk wie viele Stellen wegfallen, ist unklar. Bertil Starke zu den Reaktionen.
3: Olaf Lies, der Ministerpräsident von Niedersachsen, hat den Beschluss als Anfang eines gemeinsamen Weges bezeichnet. Es liege nun aber viel Arbeit vor allen Beteiligten, sagt er. Vom Betriebsrat und von der IG Metall heißt es, eine gefährliche Eskalation des Konflikts sei verhindert worden. Nun sei der Weg für tragfähige Lösungen geebnet. Fazit, VW steht weiter vor einem großen Umbruch und VW wird auch kleiner werden müssen, aber in dieser aufgehitzten Lage erkaufen sich alle Beteiligten erstmal Zeit.
1: Und auch das ist noch wichtig. Bundesinnenminister Dobrindt berät heute in Kopenhagen mit europäischen Partnern über Abschiebezentren außerhalb der EU. Dort sollen ausreisepflichtige Migranten hin. Menschenrechtler kritisieren das. Bahnreisende und Pendler im Ruhrgebiet müssen ab heute Abend wieder mit Ausfällen rechnen. Zwischen Duisburg, Essen und Oberhausen wird bis Ende Oktober gebaut. Deshalb fahren deutlich weniger Züge. Das Landgericht Essen hat dem Dortmunder AfD-Bundestagsabgeordneten Helferich Recht gegeben. Er hatte gegen seinen Bochumer Parteifreund Meyer-Soltau geklagt. Helferich darf nun weiter behaupten, dass er von ihm beleidigt wurde. Wer träumt nicht davon, eine Insel bei einem Preisausschreiben zu gewinnen? Passiert ist das der Düsseldorferin Miriam Wiskemann. Verlost hat die Insel der schwedische Tourismusverband. Korrespondent Arne Bartram beschreibt sie.
4: Viel Platz ist auf Marstern nicht. Immerhin gibt es einen kleinen Turm zur Orientierung für Fischer. Ansonsten Natur, Felsen und ziemlich viel Vogelkot.
1: Die Trauminsel gehört Miriam Wiskemann aber nicht wirklich. Sie ist nur ein Jahr für die Insel verantwortlich. Und das war WDR aktuell. Das Wetter in Nordrhein-Westfalen heute stürmisch, gegen Mittag im Norden Schauer, am Nachmittag auch südlich. Dazu in Essen bis 24, in Dormagen bis 25 und in Hürth bis 26 Grad. Am Samstag sonnig. Die Zeit 3.03 Uhr.
5: Die junge Nacht, wir schauen auf die Straßen. A1 Hamburg Richtung Lübeck ist zwischen Kreuzberg der Heide und Bad Odesloe wegen einer Fahrbahnerneuerung noch bis 5 Uhr gesperrt. Die A17 Dresden Richtung Prag ist zwischen Dresden-Gorbitz und Dresden-Südvorstadt wegen Tunnelwartungsarbeiten in beiden Richtungen noch bis ca. 5 Uhr gesperrt. Die A39 Braunschweig Richtung Wolfsburg ist zwischen dem Kreuz Braunschweig-Süd und Braunschweig-Rautheim in beiden Richtungen wegen Bauarbeiten noch bis ca. 5 Uhr gesperrt. Die A40 Duisburg Richtung Venlo ist zwischen Strahlen und Kreuz Zaderheiken in den Niederlanden wegen Bauarbeiten bis 6 Uhr gesperrt. Die A45 Hagen Richtung Gießen ist zwischen Lüdenscheid-Süd und Meinerzhagen nach einem Unfall gesperrt. Und die A71 Suhl Richtung Erfurt ist zwischen Stadt Ilm und Arnstadt-Süd wegen Wartungsarbeiten im Tunnel Behring bis 6 Uhr früh noch gesperrt. That's it!
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5: Mit Sebastian Röpke natürlich auch mit euch. Nummer hier im Studio ist die 0221 567 89 111. Und hier im Radio geht's weiter mit The Weeknd, Dancing in the Flames. Der Sebus hier, hi.

0: 3.13 Uhr, das ist ganz schlechtes Omen, das ist die junge Nacht. Hello, hello, Leute. Einer meiner absoluten Lieblingsrapper, ne? Mako. Den kennt ihr von Nachtswach. Ey, der ist zwar immer ein bisschen sad, aber ich lieb's so ein bisschen. Also ich hör den wirklich viel. Also Mako ist schon einer meiner absoluten Lieblingsrapper. Ja, und die Chainsmoker, die gehen ja auch immer fit. Und die haben jetzt einfach was zusammen gemacht. Und wie das Ganze entstanden ist, ist halt schon auch ein bisschen interessant. Weil die Chainsmokers haben bei ihren Sets, wenn sie auf Festivals gespielt haben, häufig den Track Nachtswach von Mako ja mit ins Set eingebaut. Und das hat er irgendwann mitbekommen. Und dann haben die sich getroffen, connected und gesagt, komm, wir machen zusammen einen Song. Und die haben, glaube ich, eine Session nur gebraucht. Wie lange die ging? Also vielleicht so einen ganzen Tag auch. Aber eine Session hat ausgereicht, um in- und auswendig fertig zu machen. Mako und die Chainsmokers zusammen. Und die haben auch schon gesagt, wir lieben den Sound und wir lieben seine Stimme, aber was in- und auswendig jetzt genau bedeutet oder was der Typ da rappt, wissen wir jetzt auch nicht so genau, aber es klingt ganz schön. Ja, finde ich auch. Hier ist die junge Nacht der ARD.
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3:19 Uhr. Leute, ihr hört die junge Nacht der ARD am Freitag. Nummer hier im Studio ist die 0221 567 89 111. Denise hat sich gemeldet und hat ein heißes Foto mitgeschickt. Wobei, heiß wird's da gleich erst. Sie arbeitet in der Backstube und hat mir Laugengebäck, also Laugenstangen und Brezel, geschickt als Foto vor dem Backen. Und ich habe geschrieben, boah, I love Laugengebäck. Und sie so, ja, ich esse die Laugenstangen am liebsten mit Butter und Schnittlauch. Oh ja, das ist richtig lecker. Ja, und Denise ist eingesprungen. Ey, danke fürs Einspringen, Denise, falls das noch keiner gesagt hat. Manchmal geht sowas herunter. Leute, hier ist die junge Nacht mit dem Sebo. Hi.

Die junge Nacht, Achtung, Männer und Falschfahrer, auf der A8 München Richtung Stuttgart zwischen Dasing und Friedberg in Bayern. Kommt euch ein Falschfahrer entgegen, fahrt äußerst rechts, überholt bitte nicht. Das ist auf der A8 München Richtung Stuttgart zwischen Dasing und Friedberg in Bayern. Achtung, Falschfahrer, vorsichtig hier in beiden Richtungen.

0: halb vier, die junge Nacht. Wir schauen auf die Straßen. Achtung, wir haben noch den Falschfahrer auf der A8 München Richtung Stuttgart. Zwischen Dasingen und Friedberg in Bayern kommt euch ein Falschfahrer entgegen. Fahrt äußerst rechts, überholt bitte nicht. Das ist auf der A8 München Richtung Stuttgart. Zwischen Dasingen und Friedberg in Bayern. Achtung, Falschfahrer, vorsichtig hier in beiden Richtungen. Hier die weitere Meldung. A1 Hamburg Richtung Lübeck ist zwischen Kreuzberg der Heide und Bad Odesloe wegen der Fahrbahnerneuerung noch bis 5 Uhr früh gesperrt. Die A17 Dresden Richtung Prag ist zwischen Dresden-Gorbitz und Dresden-Südvorstadt wegen Tunnelwartungsarbeiten in beiden Richtungen noch bis ca. 5 Uhr gesperrt. Die A23 Hamburg Richtung Heide ist zwischen Pinneberg Nord und Tornesch nach einem Unfall gerade dicht. Die A39 Braunschweig Richtung Wolfsburg ist zwischen dem Kreuz Braunschweig Süd und Braunschweig Rautheim in beiden Richtungen wegen Bauarbeiten noch bis ca. 5 Uhr früh gesperrt. Die A40 Duisburg Richtung Venlo ist zwischen Strahlen und Kreuz Zadeheiken in den Niederlanden wegen Bauarbeiten noch bis 6 Uhr früh gesperrt. Die A45 Hagen Richtung Gießen ist zwischen Lüdenscheid Süd und Meinerzhagen nach einem Unfall gerade dicht. Und die A71 Suhl Richtung Erfurt ist zwischen Stadt Ilm und Arnstadt Süd wegen Wartungsarbeiten im Tunnel Behringen bis 6 Uhr früh noch gesperrt. That's it!
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0: Mit Sebastian Röpke, natürlich auch mit euch. Junge Nachthörerin Laura Sophie, so werde ich heute auch mal vorgelesen. Und ich so, ey Laura, du hast vielleicht 3 Wörter geschrieben. So, ja, ich weiß nicht, was ich sagen soll. Sag, wie toll ich Urlaub mache und so. Ja, Laura Sophie macht ganz toll Urlaub.

0: 3.38 Uhr haben wir es gleich, hier ist die junge Nacht der ARD. Und Hollywood-Star Sidney Sweeney teilt ab heute im Kino aus.
1: Ich meine es ernst, wenn ich sage, ich kann dich auf jeden Fall zur größten Boxerin der Welt machen.
0: Okay, das war sie nicht. That's why the lady is a champ, heißt der Neustart, ist eine wahre Geschichte. Christy Salters ist eine der ersten großen Boxerinnen der Sportwelt, so Anfang der 90er. Und junge Nacht-Kinomann Marcel Emmel, wer ist dieser Mann, den wir jetzt gerade gehört haben?
2: Ja, das ist ihr Trainer und Manager, später dann auch der Ehemann. Und für den Film musst du tatsächlich mental stabil sein. Es geht später um häusliche Gewalt.
3: Der Kampf gegen Lucia Riker, der bringt eine Menge Kohle. Und das Geld werde ich brauchen. Denn ich muss hier raus und ich weiß nicht, was ich machen soll. Und ich weiß nicht, wie es dazu kommen konnte. Aber ich brauche Hilfe.
2: Er macht sie wirklich psychisch und körperlich komplett fertig. Es ist ziemlich übel und wirklich auch hartes Zeug zum Gucken.
0: Aber ist das so ein klassischer Box-Sportfilm?
2: Das ist halt auch so ein Ding. Du darfst jetzt keinen klassischen Sport- oder Boxfilm erwarten. Das ist ja zu teilen auch. Also Sidney Sweeney hat auch selbst für den Film geboxt. Sie hat da irgendwie selbst ausgeteilt und eingesteckt.
4: Icing my face and my body every night.
2: Jeden Abend mussten irgendwie Schwellungen gekühlt werden, Prellungen, Gehirnerschütterungen. Ihre Knochen haben geschmerzt, die sie bis dahin auch gar nicht kannte. Aber nochmal, also wirklich der Kern des Films ist für mich wirklich dieses private Schicksal.
0: Okay, geht das gut als Mischung zusammen?
2: Ich finde, es funktioniert nicht zu 100%. Mir ist es am Anfang ein bisschen zäh und hinten raus ein bisschen holprig, weil dieser Cut vom Sportfilm zu diesem privaten Drama, der ist wirklich schon hart. Aber thematisch ist das halt krass und wirklich wichtig, auch diese Story zu erzählen. Sidney Sweeney für mich schauspielerisch mal wieder richtig stark. Ich habe mir nach diesem Film vor allem jetzt erstmal die Netflix-Doku über Christy Salters auf die Watchlist gepackt, wo sie auch selbst spricht. Die will ich unbedingt noch gucken, weil ihre Geschichte selbst dann einfach zu beeindruckend ist.
0: Ja, danke für die Info zur Doku. Auch. Dann kann man sich das Full Programm geben. That's why the lady is a champ mit Sidney Sweeney ist ab heute im Kino.

3.49 Uhr haben wir es gleich. Ach komm, 10 vor 4, Leute. Wenn ihr um 4 Uhr irgendwo sein müsst, dann jetzt aber zack, zack. Hier ist die junge Nacht der ARD am Freitag. Ey, so EU-Vorgaben, ne? Apple hat ja damals voll den Stress, als sie das Lightning-Kabel dann gegen USB-Typ-C austauschen mussten und sich voll geärgert haben, weil sie meinen, unser Lightning-Kabel, das kann viel mehr als das und so. Ja, nächste Sache, die hier ansteht, sind austauschbare Akkus. Und heute war der erste Tag, wo ich das gefühlt habe. Ich bin mit dem Handy hier in den Sender reingekommen und hatte nur noch 20%. Gut, mein Telefon ist auch schon uralt, aber wenn ich den Akku jetzt austauschen könnte, wäre schon cool. Geht aber nicht. Naja, was jetzt?

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1: Die Nachrichten mit Ronald Lessig. Guten Morgen. In NRW hat es einen weiteren Sabotageversuch gegeben, diesmal am Umspannwerk Dormagen-Gohr. Dort wurden am Abend an einem Strommasten Abschusseinrichtungen entdeckt. Eine Polizeisprecherin sagte:
2: Wir gehen der Sache derzeit nach. Es ist bislang zu keiner Beschädigung gekommen. Wir haben das Gebiet weiträumig abgesperrt. Wir fahren natürlich auch an allen anderen Umspannwerken verstärkte Aufklärungsmaßnahmen durch die Polizei.
1: Außerdem werde ein Bekennerschreiben geprüft. Der Verfasser sei bekannt, nach ihm werde gefahndet. Geprüft werde auch ein möglicher Zusammenhang zum Anschlag auf ein Umspannwerk in Brandenburg. Auch hier gibt es ein Bekennerschreiben. Der Brief wurde an die Taz geschickt. Die sagt, ein radikaler Umweltschützer habe sich bekannt. Der VW-Aufsichtsrat hat dem Sanierungsplan des Vorstands zugestimmt. Weitere 50.000 weitere Arbeitsplätze sollen gestrichen werden. Bertil Starke erklärt, was das bedeutet.
3: Das heißt, dass die Beschäftigten in den Werken Emden, Zwickau und Hannover, aber auch am Audi-Standort Neckarsulm erstmal aufatmen können. Kein Werk sei aufgegeben worden, heißt es nach der Sitzung. Ganz im Gegenteil, bis Ende 2027 soll ein Konzept entwickelt werden, wie es insgesamt mit VW in Europa weitergeht. Und dabei soll auch nach Lösungen für die Fabriken gesucht werden, die bis gestern Abend noch auf der Streichliste standen. Einig sind sich bei VW alle Seiten, dass gespart werden muss und dass Jobs wegfallen müssen. Aber in welchen Fabriken, wie viel, das wird sich erst in den kommenden Monaten zeigen. Also die Probleme bei VW, die bleiben, aber die Eskalation, die bleibt aus.
1: Und auch das ist noch wichtig. US-Präsident Trump fordert von Europa Ukraine-Hilfen zurück, die während der Amtszeit seines Vorgängers Biden zugesagt wurden. Trump spricht von hunderten Milliarden Dollar. Unter dem Motto The Future is Now startet heute die Elektronikmesse IFA in Berlin. 1.900 Aussteller werden erwartet. Für die deutsche Wirtschaft läuft es etwas besser. Forschungsinstitute rechnen damit, dass die Konjunktur in diesem Jahr um bis zu 1,4% zulegt. Die Band Alpha Will wird auf dem Musikfestival in Hockenheim aus Protest nicht spielen, auch wenn sie jetzt dürfte. Sie war ausgeladen worden, weil sie sich politische Aussagen nicht verbieten lassen wollte. In den Niederlanden ist ein besonderer Foodtruck unterwegs. Er heißt übersetzt Müllbar. Wer den in der Umgebung sammelt, kann damit Essen bezahlen. Alexander van Gelder von der Müllbar sagt:
4: Heute bekommt man einen Käsetoast für 10 Zigarettenkippen oder für 3 Getränkedosen oder für 15 Teile Plastikmüll.
1: Und das war WDR aktuell. Das Wetter in Nordrhein-Westfalen heute stürmisch, gelegentlich Schauer. Dazu in Gelsenkirchen bis 24, in Bergheim bis 25 und in Kerpen bis 26 Grad. Am Samstag sonnig bis 24 Grad. Die Zeit 4.03 Uhr.
5: Die junge Nacht, wir schauen auf die Straßen. A1 Hamburg Richtung Lübeck ist zwischen Kreuz Bargteheide und Bad Odesloe wegen einer Fahrbahnerneuerung noch bis 5 Uhr früh gesperrt. Die A17 Dresden Richtung Prag ist zwischen Dresden-Gorbitz und Dresden-Süd vor Stadt wegen Tunnelwartungsarbeiten in beiden Richtungen noch bis 5 dicht. Die A23 Hamburg Richtung Heide ist zwischen Pinneberg Nord und Tornisch nach einem Unfall gesperrt. Die A39 Braunschweig Richtung Wolfsburg ist zwischen Kreuz Braunschweig Süd und Braunschweig Rautheim in beiden Richtungen wegen Bauarbeiten bis ca. 5 Uhr gesperrt. Die A40 Duisburg Richtung Venlo ist zwischen Strahlen und Kreuz Zaderheiken in den Niederlanden wegen Bauarbeiten bis 5 Uhr noch gesperrt. Die A45 Hagen Richtung Gießen ist zwischen Lüdenscheid Süd und Meinerzhagen nach einem Unfall auch gerade dicht. Und die A71 Suhl Richtung Erfurt ist zwischen Stadt Ilm und Arnstadt Süd wegen Wartungsarbeiten im Tunnel Behringen bis 6 Uhr früh gesperrt. That's it!
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5: Mit Sebastian Röpke und der Stefan schreibt: Guten Morgen, Sebastian Röpke. Ich wünsche Ihnen und Ihrer Familie ein schönes, erholsames Wochenende. Viele Grüße, Stefan. Stefan, warum so förmlich? Was ist los mit dir? Kannst mich Sebo nennen, ist gar kein Problem. Leute, wie geht's euch? Was macht ihr gerade? Seid ihr noch? Seid ihr schon wach? Jetzt um diese Uhrzeit hoffe ich auf allen schon. Nummer ins Studio 0221 567 89 111. Geht ihr direkt weiter mit Taylor Swift und Opelite. Der Sebo ist hier. Hi. Oder wenn ihr auch möchtet, Herr Sebo.

Die junge Nacht, Achtung, wir haben einen Falschfahrer auf der A46 Düsseldorf Richtung Heinsberg zwischen Kreuzholz und Dreieck Mönchengladbach-Wandlow. Kommt euch ein Falschfahrer entgegen, fahrt äußerst rechts, überholt bitte nicht. Das ist auf der A46 Düsseldorf Richtung Heinsberg zwischen Kreuzholz und Dreieck Mönchengladbach-Wandlow. Achtung, Falschfahrer, vorsichtig hier in beiden Richtungen.

0: 4.14 Uhr, ihr hört die Junge Nacht der ARD. Comedian Björn von Morgenstern. Ja, den finde ich auch süß. Der macht noch keine 2 Jahre Comedy, aber ist jetzt schon irgendwie wahnsinnig big. Meine Timeline ist voll von ihm. Er ist in allen Shows überall dabei. Ja, ab und zu gibt es aber auch hier und da für ihn einen Reality-Check. Er dachte immer, deutsche Grammatik easy. Ja, bis zu diesem einen Date.
1: Bei mir ist es so, ich fühle mich Frauen grundsätzlich immer sehr unterlegen. Also egal wann, wo, wie, ich fühle mich Frauen immer unterlegen. Und deswegen habe ich gesagt, stopp, nicht mehr diese Unterlegenheit. Damit ist jetzt Schluss, Mensch. Nicht weiter unterlegen fühlen möchte ich mich. Und deswegen, also ich date aktuell eine Türkin und die lernt gerade erst Deutsch. Sprachlich massiv unterlegen. Dann kann die gar nicht mithalten. Wie auch, die kann das noch gar nicht. Und dann kam die letztens so zu mir nach Hause und meinte, heute haben wir das Wort werden gelernt. Und ich dachte mir nur so, da werden wir ja mal sehen, wer das Wort schon ein bisschen länger kennt. Und auch einsetzen kann wie ein Profi. Und dann meinte ich so, kannst du mal einen Satz sagen mit dem Wort werden? Meinte ich, ich werde gleich ganz viele Sätze sagen mit dem Wort werden. Und dann meinte sie so, kannst du es jetzt mal zusammen mit einem Modalverb sagen? Da dachte ich mir nur, wie kann ich schon wieder unterlegen sein, Mann?
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Dua Lipa, hier ist die Junge nach der ARD. Oh Gott, mein Arbeitscrush kam gerade rein. Ich bin vielleicht sehr rot im Gesicht. Kümmern wir uns mal lieber um euch. Junge Nachthörer Fabio hat gerade geschrieben, er pennt noch. Ich soll bitte nicht so laut sein. Sorry. Hören Denise, die futtert in der Backstube auf der Arbeit die geilsten Sachen schon mal vorher weg. Also sie hat mir auf jeden Fall Bilder von belegten Brötchen geschickt und hat dazu nom nom nom nom geschrieben. Ich fühle es sehr. Ich würde jetzt auch sehr viel nom nom nom nom machen, wenn ich in so einem Berg Brezel da arbeite. Und die Mel schreibt, guten Morgen Sebo, ich grüße dich und alle, die wie ich gleich arbeiten müssen. Ja, happy arbeiten. Jetzt Della Lefty für euch mit Boston. Oh.

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1: Halb fünf durch die junge Nacht. Wir schauen auf die Straßen. Erstmal in Warnung auf der A46 Düsseldorf Richtung Heinsberg. Kein Falschfahrer mehr zwischen Kreuzholz und Dreieck Mönchengladbach-Wandlow. Hier die weitere Meldung. A1 Hamburg Richtung Lübeck ist zwischen Kreuz Bargteheide und Bad Odesloh wegen einer Fahrbahnerneuerung noch bis 5 Uhr gesperrt. Die A17 Dresden Richtung Prag ist zwischen Dresden-Gorbitz und Dresden-Südvorstadt wegen Tunnelwartungsarbeiten in beiden Richtungen noch bis ca. 5 gesperrt. Die A39 Braunschweig Richtung Wolfsburg ist zwischen dem Kreuz Braunschweig Süd und Braunschweig Rautheim in beiden Richtungen wegen Bauarbeiten bis ca. 5 auch noch gesperrt. Die A40 Duisburg Richtung Venlo ist zwischen Strahlen und Kreuz Zaderheiken in den Niederlande wegen Bauarbeiten bis 6 Uhr früh noch gesperrt. Die A45 Hagen Richtung Gießen ist zwischen Lüdenscheid Süd und Meinerzhagen nach einem Unfall gesperrt. Und die A71 Suhl Richtung Erfurt ist zwischen Stadt Ilm und Arnstadt Süd wegen Wartungsarbeiten im Tunnel Behringen noch bis 6 Uhr früh gesperrt. That's it!
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1: Mit Sebastian Röpke und natürlich auch mit euch, Leute. Die Nummer hier im Studio ist die 0221 567 89 111. Da hat die junge Nachthörer Melissa gerade geschrieben, ich lasse dich allein, ist das okay? Ich habe geschrieben, ja klar, ich habe eh gleich Schluss. Sie so, oder soll ich noch bleiben? Nein, Melissa, du musst nicht bleiben, mach Feierabend. Du kannst ins Bett, du musst nicht. Aber es war schön, dass du dabei warst. Ja, Leute, halbes Stündchen bin ich noch für euch da. Jetzt erst mal im Radio Harry Styles mit American Girls. Und ich sag mal so, willkommen in eurem Freitag mit dem Sebo. Come on.

0: 4.38 Uhr hört die junge Nacht. Wird Zartmann wegen diesem Satz hier auch noch vom Glücksgefühle-Festival ausgeladen? Hm?
1: Fick die AfD, ist mir ganz wichtig zu sagen.
0: Ja, oder was ist mit Chiago, Materia, politische Statements auf Festivals? Das Thema geht gerade ziemlich mega viral, weil das Glücksgefühle-Festival am Hockenheimring ja eine Band ausgeladen hat, weil man nicht will, dass die sich politisch auf der Bühne äußern. Hä, das ist total ungewöhnlich. Claudia aus dem Junge Nacht-Team, was ist denn dein Take dazu?
2: Das kommt ziemlich ungewöhnlich, ja. Und ganz viele sind der Meinung, das geht gar nicht, also eine Band auszuladen mit dem Argument, sorry, wir wollen keine politischen Statements auf der Bühne. Absolut unmöglich, sagt zum Beispiel Campino von den Toten Hosen.
3: Letztendlich ist es so, dass wir das schon extrem fragwürdig finden und auch absurd, jemanden auszuladen, der sich gegen die AfD äußert oder gegen Trump oder wie auch immer.
2: Der hatte die Band Alpha Will, um die es geht, gestern sogar dabei beim Toten Hosen Konzert in Münster.
4: Und sie sind so viel Millionen mal größer als dieses beschissene Piss-Festival. Hier ist Marion Gönn von Alpha Will.
2: Da war was los, sag ich dir.
0: Ja, ich höre es. Man kann ja auch nicht einfach eine Band ausschließen vom Festival. Und wenn sich aber Zartmann, wie beim Bambi, haben wir eben gehört, politisch äußert, ist es okay.
2: Das finde ich auch strange, genau. Also vor allem, weil die Band sich zuletzt wirklich auch deutlich gegen rechtsradikale Tendenzen gestellt hat und für Freiheit und Demokratie. Auch David Guetta hat schon mit Alpha Will gearbeitet und der ist dieses Wochenende zum Beispiel Headliner beim Glücksgefühle. Der hat bisher, also ich sehe noch relativ wenig so von den Artists wirklich, die da auftreten am Wochenende. Das Festival kann ja jetzt auch nicht einfach alle Artists ausladen, die sich jemals politisch geäußert haben, oder?
0: Nee, absolut nicht. Crazy einfach. Also Musiker haben schon immer auch ihre politischen Ansichten in ihre Kunst eingebaut. Wild, Leute. Hier ist die junge Nacht am Freitag.

mit Loser. Leute, Tame Impala, die kommen ja aus Australien und ich habe schon beim Sänger, bei der Stimme mir gedacht, komm, Australier, wie mag der aussehen? Hab's gegoogelt, ja, er hat lange Haare. Hat er auch Beachwaves? Ja, hat er auch. Hat er auch noch so einen Vollbart? Ja, hat er auch. Er sieht halt einfach aus, wie so ein Indie-Sänger auszusehen hat, oder? Ich finde das aber gut. Es gibt ja auch Klischees, wenn die sich erfüllen, dass man sich da denkt, ah nee, ich finde, das passt. Es passt einfach. Und wenn das passt, dann passt es halt. Ja. Tame Impala neu bei uns auf der Playlist. Leute, willkommen in eurem Freitag. Wie geht es euch? Gern vielleicht noch reinmelden. So ein paar Minütchen wäre ich noch für euch da.

0: um 5 Uhr. Ich bin Denise Potzkai. Es gibt Hinweise für einen weiteren Sabotageversuch in NRW. Die Polizei hat an einem Umspannwerk in Dormagen eine Vorrichtung entdeckt, möglicherweise um einen Kurzschluss zu verursachen, so wie am Dienstag in Bergheim bei Köln. Dazu wird ein Bekennerschreiben geprüft. Mehr von Peter Hild.
1: Darin heißt es, dass neben Bergheim, Reit und Dormagen-Gohr auch an weiteren Orten Abschussrampen in der Nähe von Umspannwerken verbaut sein sollen. Laut Polizei gibt der Mann an, aus dem Raum Gevelsberg zu sein und mit den Aktionen gegen die fossile Brennstoffindustrie vorgehen zu wollen. Der Verdächtige ist den Ermittlern namentlich bekannt, nach ihm wird aktuell gefahndet. Ob die Abschussvorrichtungen in Dormagen-Gohr ausgelöst wurden, ist noch nicht zweifelsfrei klar. Sie hätten aber keinerlei Schäden angerichtet.
0: Vor dem Oberlandesgericht Hamm geht es heute darum, ob einige Kunden von DAZN Geld zurückbekommen. Der Sport-Streaming-Dienst soll 2021 und 2022 seine Abo-Preise für schon laufende Verträge erhöht haben, ohne Zustimmung der Kunden. Die Verbraucherzentrale hatte daraufhin eine Sammelklage angestoßen. Dieses Wochenende gibt es bei der Bahn und auch auf einigen Autobahnen wieder Sperrungen, weil gebaut wird. Teile der A3, der A43, 44 und 46 werden gesperrt. Bei der Bahn werden auf der Strecke Duisburg-Mülheim-Essen Oberleitungen und Weichen erneuert. Außerdem fahren zwischen Mönchengladbach, Krefeld, Düsseldorf und Wuppertal weniger Züge. In Zürich wurden am Abend Forschungsprojekte ausgezeichnet, die besonders lustig, aber auch sinnvoll sind, mit dem IG-Nobelpreis. Zu den Gewinnern gehört zum Beispiel ein Projekt, bei dem rausgekommen ist, dass die Rüssel von Mücken als ziemlich präzise 3D-Druckerdüse benutzt werden können.
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0: Heute wird es teils stürmisch, es sind zum Teil kräftige Schauer und Gewitter unterwegs und es wird eher schwül in Bochum und Iserlohn bis 24 Grad, in Düren und Siegen 25 und Zülpich kommt auf 26 Grad. Morgen wieder öfter sonnig und trocken, ein paar Wolken sind aber auch noch dabei, dazu maximal 24 Grad und auch am Sonntag Sonne und nochmal wärmer bis 28 Grad dann.
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0: Aktuell 2 Meldungen. Die erste kommt von der A40 Duisburg Richtung Venlo. Die ist zwischen Strahlen und Kreuz Saderheiken in den Niederlanden wegen Bauarbeiten noch bis 6 gesperrt. Und die A45 Hagen Richtung Gießen ist zwischen Lüdenscheid Süd und Meinerzhagen wegen Bergungsarbeiten nach einem Unfall noch weiter gesperrt.
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3: Guten. Hinter dir ist eine riesige Wespe die ganze Zeit am Fliegen und ich habe überlegt, sage ich sie jetzt vor den Infos oder nach den Infos? Ich bringe sie jetzt raus, keine Sorge, die ist wirklich riesig.
4: Ich glaub, bin der entspannteste Mensch der Welt bei Wespen, obwohl ich totallergisch bin.
3: Ich mach tatsächlich.
4: Aber die machen meistens gar nichts.
3: Ja, oh mein Gott, ich ist direkt über deinen Kopf, die ist riesig, ich glaube, es ist eine Königin.
5: Oh, da ist sie, hallo.
3: She's a queen, big fat ass, Wespe.

0: Manchmal wacht man morgens auf und alles ist normal. Und manchmal wacht man morgens auf und hat einen Ohrwurm von diesem Song hier.
1: Ich schwöre.
2: Sarah Connor? Ich liebe sie, das weißt du.
1: Aber war das bei der Golden Era?
2: Ja.
1: Es war ihre Golden Era, einfach dieses Album. Auch jetzt, wo ich mir diesen Song nochmal angehört habe, bin ich auch so feststecken in diesem ganzen Album. Es war Prime.
2: Ja.
1: Prime Time einfach.
2: Absolut.
1: Ich kann dir nicht sagen, woher der Song kam, aber ich bin aufgestanden, der Wecker hat geklingelt. 3 Uhr morgens, weißt du, und ich direkt so, ja, sexy as hell.
2: Hä, krass. Okay. Das heißt, du hast vielleicht im Traum irgendwas geträumt, wo der Song irgendwie als Soundtrack vorkam und bist dann mit einem Ohrwurm aufgewacht.
1: Ich weiß nicht, manchmal habe ich das Gefühl, dieses Album ist auch mein Roman Empire. Weil das so, manchmal denke ich so random an die Songs, die da drauf waren, und dann merke ich auch, dass ich den Text auch noch so kann. Weil dann singt sie auch so weiter und von, ich habe den ewig nicht gehört, und dann ich so, I wanna talk about all the things that we think about that is not happening. Was direkt, ich war im Modus.
2: Ich weiß auch, als ich hier offen erzählt habe, dass ich einen Crush auf Sarah Connor habe und das schon immer, und da wurde ich hier von allen ausgelacht. Aber es ist ja schön, dass wir es jetzt geklärt haben, dass dein Roman Empire dieses Album ist, weil dann stehen wir auf derselben Seite.
1: Sehr gut.

0: auch für mich eins so der most iconic Musikvideos, die es jemals gab.
1: Oh mein Gott, ja. Aber generell auch Teenage Dream mit diesen BH, Eis-BHs, wo sie dann so Sahne rauskommen, ja. So eine Scheiße. Das war richtig geil.
0: Eigentlich richtig Fiebertraum im Nachhinein, ja. Wenn man so dran denkt.
1: Ja.
0: Ja, Katie, das war auch ihre Golden Era, wie die von Sarah Connor vorhin.
1: Oh mein Gott, wo sind wir heute abgedriftet? Das klingt so gar nicht nach uns irgendwie. Lass mal wieder über Pasha nehmen und so sprechen, Alter.
0: Ja, oder with DMC halt.

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1: Es ist 6:30, ich bin Denise Potzkai. Ab heute Abend fahren die Züge zwischen Köln und Düsseldorf nach zweiwöchiger Pause wieder. Gleichzeitig kommt es zu neuen massiven Einschränkungen im Verkehr in NRW. Betroffen sind verschiedene Autobahnen sowie Züge. Mehr von Lena Sterz.
2: Ab heute Abend sind übers Wochenende 4 Autobahnabschnitte gesperrt. Auf der A3 bei Emmerich, der A43 zwischen Bochum und Recklinghausen, der A44 bei Marsberg und der A46 bei Grevenbruch. Bei der Bahn wird auch gebaut. Zwischen Duisburg, Mülheim und Essen geht's heute Abend los für 2 Monate. Viele REs und S-Bahnen müssen deshalb andere Strecken fahren.
1: Die Bahn arbeitet da an Oberleitungen und Weichen, genau wie auf der Strecke Mönchengladbach-Düsseldorf-Wuppertal. Da fahren ab heute 4 Wochen lang weniger Züge. Die Polizei hat Hinweise auf einen weiteren Sabotageversuch in NRW entdeckt. An einem Umspannwerk in Dormagen-Gohr wurde eine Vorrichtung gefunden, die möglicherweise auch dazu genutzt werden sollte, einen Kurzschluss zu verursachen. Das sagt eine Polizeisprecherin dazu.
3: Wir gehen der Sache derzeit nach. Es ist bislang zu keiner Beschädigung gekommen. Wir haben das Gebiet weiträumig abgesperrt. Wir fahren natürlich auch an allen anderen Umspannwerken verstärkte Aufklärungsmaßnahmen durch die Polizei.
1: Es gibt auch ein Bekennerschreiben, das wird aber noch geprüft. US-Präsident Trump fordert von europäischen Ländern eine riesige Menge Geld zurück. Es geht um Ukraine-Hilfen, die sein Vorgänger Biden zugesagt hatte. Trump sagt, hätte man die Europäer gefragt, hätten sie das damals gezahlt. Laut dem US-Präsidenten geht es um hunderte Milliarden Dollar. Die deutschen Basketballerinnen starten heute in die Heim-WM. In Berlin treffen sie dabei direkt auf den wohl schwersten Gegner in der Gruppe, Spanien. Bei Olympia 2024 hatten es die Basketballerinnen das erste Mal bis ins Viertelfinale geschafft. Bei der EM sind sie letztes Jahr 5. geworden.
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1: Heute windig und es ziehen Schauer und Gewitter durch. Dazu in Kleve und Nettersheim 23 Grad, in Waldbrüll und Bünen 24 und im Bedbock 25 Grad. Morgen scheint wieder öfter die Sonne, dazu nur einzelne Schauer und bis 22 Grad. Und am Sonntag geht's sonnig und trocken weiter.
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1: Es gibt 2 Sperrungen. Die A40 Duisburg Richtung Venlo ist zwischen Strahlen und Kreuz Sadderheiken in den Niederlanden dicht. Da wird gebaut, wahrscheinlich noch bis 6 Uhr. Und dann noch die A45 Hagen Richtung Gießen. Die ist zwischen Lüdenscheid Süd und Meinerzhagen wegen Bergungsarbeiten nach einem Unfall noch gesperrt.
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4: Es gibt so Morgen da, da sind hier in der Redaktion so Gummitierchen.
5: Oh mein Gott, ich hab's gerade gesehen.
4: Und es ist so 5 Uhr morgens und man frühstückt so diese Gummitierchen. Aha. Und gleich gönne ich mir dazu noch einen Tee mit Sahne, mit so Kaffeesahne.
5: Ich wollte dich gerade schon fragen, das ist ja keine Tüte Weingummis, sondern es ist ja ein Pott, den irgendjemand in die Redaktion gestellt hat. Jule hat den als erstes mal mit hier ins Studio genommen, damit kein anderer Weingummis ist, die jetzt ihr gehören. Ich frag mich, bis wie viel Uhr denkst du, hast du die leer?
4: Ich glaube nicht, dass ich die ganz aufesse. Ich glaube, so in einer halben Stunde haben die ihren Reiz verloren. Ich hoffe es zumindest ganz doll.
5: Ja, dann lieber die Kaffeesahne, stimmt.

0: I knew it.
1: Gurr, gurr, gurr.
2: Klingt wie eine Adlib von Luciano ein bisschen, aber ich meine, eigentlich wollte ich Taube nachmachen, aber es ist ja auch kein Zwitschern, sondern es ist ja Gurren oder so heißt das, glaube ich.
0: Aber das kriegst du sehr gut hin.
2: Danke.
0: Das ist ein sehr angenehmes Geräusch. Hm? Wir wollten dich einfach mal so ein bisschen hier so vögeln.
2: Mich?
0: Was? Ja.
2: Oh.
0: Was Vögel angeht, wollten wir dich testen.
2: Geil.
0: So ist es besser gesagt. Es gab nämlich hier so eine neue Forschende, haben mal wieder Dinge rausgefunden. Und zwar, welche Vogelstimmen wir am besten, am liebsten mögen.
2: Okay.
0: Und jetzt dachte ich, habe ich dir mal drei mitgebracht. Und du kannst einfach mal raten, welcher Vogel ist das?
2: Mhm.
0: Und dann gucken wir einfach mal, auf welchem Platz der gelandet ist. Bist du ready?
2: Ich bin ready.
0: Friends, ihr könnt natürlich mitraten. Wir gehen rein in den ersten Vogel.
2: Den kenne ich. Den kenne ich.
0: Das ist Lucy von vor meinem Fenster.
2: Den kenne ich. Ich weiß gar nicht, ob ich auf 3, 4 Vogelarten jetzt komme. Ich sage einfach mal die ich weiß, ist ein Rotkehlchen.
0: Eine Taube war es nicht.
2: Ja?
0: Ein Rotkehlchen war es tatsächlich auch nicht.
2: Okay.
0: Es ist eine Amsel.
2: Oh.
0: Auch Schwarzdrossel genannt.
2: Oh, ich liebe Amseln.
0: Anscheinend nicht doll genug.
2: Ja, stimmt.
0: Und ist auf den ersten Platz auch gekommen,
2: oh,
0: weil die Lieder so komplex sind.
2: Ah.
0: Mehr komplex als die von der Konkurrenz.
2: Stimmt. Varianz.
0: Ja. Die Konkurrenz hören wir jetzt mal. Vogel Nummer 2.
2: Ah, den kenne ich auch.
0: Ist tatsächlich ein bekannter Vogel.
2: Ja, das ist ein Spatz. Das ist ein Rotkehlchen oder ein Spatz oder eine Drossel.
0: Das Ding ist, ich kenne mich so wenig aus, dass es ja auch sein kann, dass es irgendwie vielleicht eine Unterkategorie davon ist. I don't know. Es ist eine Nachtigall.
2: Oh mein Gott, das habe ich lange nicht mehr gehört. Eine Nachtigall.
0: Hat es in die Top 10 geschafft, war auf Platz 8.
2: Ja, fand ich okay. War ein bisschen langweilig, ein bisschen low auch.
0: Ja, sie hat auch ein bisschen Ruhe gemacht zwischendrin.
2: Ja, deswegen.
0: Vielleicht klappt es ja bei Nummer 3.
2: Nee. Also es ist ein Schreivogel oder so, der hat sie nicht alle. Also den gibt's hier nicht, den gibt's hier nur in den Tropen oder so.
0: Das war eine Schleiereule.
2: Hab ich noch nie gehört in meinem Leben. Die soll auch nicht kommen, das sag ich schon mal. Bleib weg!
0: Hat auch den letzten Platz gekriegt im Ranking.
2: So.

0: meine Güte, das ist aber auch dramatisch.
1: Ist es. Genauso wie unser Interview. Was wir führen durften, muss man ja sagen, mit 5G.
0: Ja, oder wie man sie auch kennt, die Elevator Boys. Die haben wir nämlich zu Gast. Die haben ja einen Film rausgebracht vor 2 Wochen.
1: Ja.
0: Back to the 90s heißt der. Ja, und da dachten wir, können wir einfach mal drüber schnacken.
1: Ja, sind süß. Sind alle ganz liebe Menschen gewesen. Wir hatten eine tolle Zeit. Und worüber wir so gesprochen haben, das erfahrt ihr in der nächsten Stunde, würde ich mal sagen.

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1: Um 6 Uhr mit Denise Potzkei und mit Svenja Bönisch. Es geht los mit einem Thema, das uns schon einige Tage begleitet: Sabotageversuche. In der Nacht hat es einen weiteren Fall gegeben, diesmal an einem Umspannwerk in Dormagen hier in NRW.
2: Einem Spaziergänger war was komisch vorgekommen. Er rief die Polizei. Die fand dann tatsächlich etwas, was wohl auch als Abschussvorrichtung benutzt werden sollte oder benutzt worden ist.
1: Der Plan war wohl, mit Gegenständen auf die Stromleitungen zu schießen, um so die Stromversorgung zu stören. Bei ähnlichen Fällen in den letzten Tagen waren Kurzschlüsse ausgelöst worden. Wirkliche Probleme sind dadurch aber nicht entstanden.
2: Auch in Dormagen ist in der Nacht nichts passiert. Die Polizei hat aber ein Bekennerschreiben bekommen. Der Verfasser schreibt, dass er mit den Taten gegen die fossile Energieindustrie vorgehen will. Ob das Schreiben echt ist, wissen die Ermittler noch nicht.
1: Dieses Wochenende gibt es bei der Bahn und auch auf einigen Autobahnen wieder Sperrungen, weil gebaut wird. Teile der A3, der A43, 44 und A46 werden gesperrt.
2: Bei der Bahn werden auf der Strecke Duisburg-Mülheim-Essen Oberleitung und Weichen erneuert. Außerdem fahren zwischen Mönchengladbach, Krefeld, Düsseldorf und Wuppertal weniger Züge.
1: Um sich für die Zukunft besser aufzustellen, will VW in den nächsten Jahren weitere Stellen streichen. Bis 2030 weltweit rund 50.000, darunter auch Managerposten.
2: Der Autobauer steckt wie viele andere Hersteller in der Krise, unter anderem, weil es große Konkurrenz in China gibt und E-Autos weniger Geld bringen.
1: In Zürich wurden am Abend Forschungsprojekte ausgezeichnet, die besonders lustig, aber auch sinnvoll sind, mit dem IG-Nobelpreis.
2: Zu den Gewinnern gehört zum Beispiel ein Projekt, bei dem rausgekommen ist, dass die Rüssel von Mücken als ziemlich präzise 3D-Druckerdüse benutzt werden können.
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1: Heute wird es teils stürmisch, es sind zum Teil kräftige Schauer und Gewitter unterwegs. Dazu wird es eher schwül. Dazu in Winterberg 19 Grad, in Ibbenbüren und Remscheid 22 und in Wesel und Bad Salzuflen 23 Grad.
2: Morgen wieder öfter sonnig und trocken, ein paar Wolken sind aber noch dabei, dazu dann maximal 24 Grad. Auch am Sonntag Sonne und nochmal wärmer bis 28 Grad.
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1: Noch keine Staus, aber eine Sperrung auf der A45 zwischen Lüdenscheid Süd und Meinerzhagen. Da ist ein Unfall passiert. Die Strecke ist gerade gesperrt, vermutlich noch etwa eine Stunde.
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3: So, jetzt aber mal Schluss mit lustig. Jetzt gehen wir mal richtig rein hier. 6 Uhr.
4: Ja. Auf. Was soll passieren?
3: Na, wir machen jetzt hier ein bisschen Politik-Talk.
4: Ah ja, jetzt schon? Ich dachte erst in ein paar Minuten. Ich muss mich noch mal kurz vorbereiten.
3: Nicht immer hi-ha, ho-ho.
4: Auch mal Ernsthaftigkeit.
3: Ja, die Welt dreht sich nicht nur um dich, Selina, und um mich.
4: Wir sind so selbstverliebte Selbstdarsteller. Oh mein Gott.
3: Naja, wir spielen euch jetzt Shakira mit Burner Boy und Dadai. Und danach geht's hier mal richtig zur Sache, nämlich um die Landtagswahl in Sachsen-Anhalt.
4: So.

0: So, Freunde, am Wochenende ist in Sachsen-Anhalt Landtagswahl. Habt ihr wahrscheinlich schon hier und da irgendwie irgendwo mitbekommen. Wird ganz viel jetzt schon drüber gesprochen, weil es wirklich krass werden könnte.
1: Genau, zum ersten Mal seit dem Zweiten Weltkrieg könnte nämlich theoretisch eine Partei regieren, die da, also in Sachsen-Anhalt, vom Verfassungsschutz schon als gesichert rechtsextrem eingestuft wurde. Das ist historisch und gibt ganz vielen von euch auch Feelings.
2: Mir gefällt nicht, was da drüben aktuell passiert mit der AfD.
3: Meine Familie ist hier, ich habe jetzt mein Leben hier, Freunde und alles. Und normal, ich mache mir Sorgen.
4: Ich glaube, es hilft uns auch nicht, jetzt hier zu sagen, ja, die in Sachsen-Anhalt wählen so oder so. Das Problem haben wir hier genauso. Wir müssen es trotzdem ernst nehmen.
0: Ja, das machen wir und reden deshalb auch den ganzen Morgen darüber. Gleich kriegt ihr erstmal so die wichtigsten Facts zum Mitreden. Was geht bei den aktuellen Umfragen und wie wahrscheinlich ist es momentan überhaupt, dass die AfD an die Macht kommt? Hört ihr hier gleich nach zwei Songs. Barbra Streisand.

0: Am Sonntag wird in Sachsen-Anhalt gewählt. Alle reden gerade drüber und zwar deshalb.
1: So 90% von unserem Umfeld wählt auf jeden Fall AfD, weil sich einfach hier was verändern soll. Ich denke mal, da muss einfach mal frischer Wind rein.
2: Ja, das war Lisa aus dem Burgenland und was sie sagt, das passt so zum generellen Vibe in Sachsen-Anhalt momentan. 1Live-Reporterin Susanne Jungblut, hol uns mal gerne ab. Wie sehen denn so die letzten Umfragen vor der Wahl jetzt aus?
3: Ja, also die AfD liegt da echt weit vorne mit 42%, danach kommt die CDU, aber der schwarze Balken von denen ist mit 22% nur fast halb so groß wie der blaue von der AfD.
0: Okay, also ist es ziemlich wahrscheinlich jetzt, dass die AfD gewinnt.
3: Kann man so sagen, auch wenn Umfragen natürlich mal falsch liegen können, aber selbst wenn die AfD gewinnt, heißt das jetzt nicht automatisch, dass sie auch regieren kann.
0: Weil?
3: Weil man zum Regieren mehr als die Hälfte der Sitze im Parlament braucht und alle anderen Parteien haben halt gesagt, nö, mit denen zusammen wollen wir nicht regieren.
0: Und die AfD liegt ja gerade, was hast du gesagt, bei 42,
3: genau.
0: Also dann doch keine AfD-Regierung.
3: Ganz so einfach ist es dann doch nicht. Es gibt nämlich noch eine andere Möglichkeit, wie die AfD trotzdem an die Macht kommen könnte. Und da kommen jetzt, Achtung, die kleineren Parteien ins Spiel.
2: Okay, also alle, die jetzt nicht so CDU, SPD und so, was haben die damit zu tun?
3: Genau, es gibt ja diese Regel, dass man nur ins Parlament kommt, wenn man mehr als 5% der Stimmen hat. Mhm. Und wenn Parteien das nicht schaffen, da drüber zu kommen, werden deren Sitze auf die anderen Parteien, die es reingeschafft haben, aufgeteilt. Und dann könnte die AfD eben doch noch genug Sitze kriegen. Heißt, je weniger Parteien es in den Landtag schaffen, desto eher hat die AfD die Chance, alleine zu regieren.
0: Okay, ich checke. Und was die AfD für den Fall in Sachsen-Anhalt plant, schauen wir uns in der nächsten Stunde nochmal genauer an. Gerade für Schulen haben die nämlich einige krasse Neuerungen in ihrem Wahlprogramm stehen.

0: Jojo war das, zusammen mit Raf Camora. Komm her.
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0: Ei. Leute, die Elevator Boys oder wie wir sie nennen dürfen, die Ellies, haben einen Film rausgebracht. Julian, Tim, Luis, Jakob und Bene. Kennt ihr safe von TikTok und ihren Fahrstuhlvideos zum Beispiel. Jetzt gibt sie auch mal länger als 30 Sekunden am Stück im Film Back to the 90s.
3: Genau, wir hatten die Jungs im Studio und wir wollten natürlich mal wissen, ob sie sich jetzt so nach 2 Wochen nach Release alle Kritiken so durchlesen oder ob sie es vielleicht auch eher ein bisschen ausblenden.
4: Erstmal war es für uns schon ein Relief. Also das Projekt läuft seit über 3 Jahren. Vor 1,5 Jahren haben wir gedreht. Es ist einfach sehr, sehr geil, dass der Film jetzt endlich raus ist. Und natürlich schauen wir und lesen wir auf Social Media, was schreiben die Leute, was ist das Feedback. Und wir sind echt überrascht. Also es ist echt positiv, muss man sagen. Und obviously, es ist das erste Mal, dass wir bei so einer Riesenproduktion vor der Kamera standen. Man fängt irgendwo mal an, ne? Also wir haben jetzt keine klassische Schauspielausbildung gemacht, wir hatten aber echt lange intensive Vorbereitungen mit Schauspielcoaches und auch mit dem Regisseur am Set sehr viel gearbeitet und für das sind wir auch schon, kann man sagen, stolz auf uns selber, für das, was dann am Ende dabei rauskam. Also wir finden es selber auch sehr gut.
0: Eine Frage, die euch wahrscheinlich noch nie jemand gestellt hat, wieso 90er? Weil habt ihr die 90er so richtig miterlebt? Nein?
3: Ihr seid, glaube ich, auch nicht.
0: Deswegen, ich rede wie ihr. Ich denke auch immer, ich kenne die 90er, ich kenne gar nicht. Ich kenne vielleicht 1, 2 Musiksongs. Wo habt ihr euch Inspo geholt? Wer hat euch geholfen? Wer hat euch mit in die 90er genommen?
5: Wir sind ja eine Boyband und das ist die goldene Era der Boybands.
0: Ja, die 90er.
5: Die 90er, deswegen hat das Ganze dann irgendwie auch Sinn gemacht.
4: Ne? Aber wir haben das Drehbuch ja auch nicht selber geschrieben, sondern es haben Leute auch geschrieben, die es miterlebt haben und wussten, was abgeht dementsprechend. Wir haben es schon umgesetzt.
3: Aber wie ist das, wenn das jetzt auch schon so lange her ist, dass ihr das gedreht habt und ihr seht das jetzt? Man entwickelt sich ja auch weiter. Guckt man sich das dann jetzt an und denkt sich so, boah, können wir das nicht nochmal, also das würde ich jetzt heute anders machen oder ist man so happy auch mit dem?
6: Ja, voll. Also wir sind alle sehr perfektionistisch und ich glaube bei 1, 2, 10 haben wir uns schon gedacht, ach, warum war es der Take, nicht ein anderer. Overall sind wir aber so happy. Was man aber merkt ist, wir sehen ein bisschen frischer aus. Ich meine, wir waren auch 1,5 Jahre jünger, aber
4: viel passiert.
6: Also das Team hat es toll gemacht, uns gut inszeniert, finden wir. Es war ja auch das erste Mal, wo wir so die Regie abgegeben haben. Sonst alles, was wir machen, haben wir mehr Kontrolle drüber. Von wegen, wir gucken das Video, schneiden das Video und so weiter, wissen, welche Angles ist und das Licht. Und da waren wir eigentlich, wurden wir fremd inszeniert vom Regisseur.
3: Ja, Kontrolle abgeben ist halt auch ehrlich gar nicht so einfach, das check ich schon. Wer am meisten verkackt hat beim Textlehen, das beim Besprechen.

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6: Es ist 6:30, wir sind Denise Potzkai
7: und Svenja Bönisch.
6: Vor dem Oberlandesgericht Hamm geht es heute um die Kosten für den Sportstreaming-Dienst DAZN. Der hatte 2021 und 2022 den monatlichen Preis verdoppelt und auch die, die schon Verträge hatten, mussten das bezahlen.
8: Und jetzt geht es um die Frage, ob DAZN das einfach so machen durfte. Der Streaming-Dienst sagt, ja klar, das stand so in den Verträgen. Verbraucherschützer sagen aber, nee, das ging so nicht.
6: Das stand zwar wohl irgendwie drin in den Verträgen, dass Erhöhungen kommen können, die Abschnitte sind laut der Verbraucherschützer aber intransparent gewesen und somit nicht wirksam.
8: Tausende Nutzerinnen und Nutzer von DAZN haben sich schon einer Sammelklage der Verbraucherschützer angeschlossen. Heute ist da die erste mündliche Verhandlung. Wer sich der Klage noch anschließen möchte, nur dann gibt es ja im Zweifel auch Geld zurück, kann das noch mindestens 3 Wochen lang tun.
6: Die Polizei hat Hinweise auf einen weiteren Sabotageversuch in NRW entdeckt. An einem Umspannwerk in Dormagen-Gohr wurde eine Vorrichtung gefunden, die möglicherweise auch dazu genutzt werden sollte, einen Kurzschluss zu verursachen. Das sagt eine Polizeisprecherin dazu.
9: Wir gehen der Sache derzeit nach. Es ist bislang zu keiner Beschädigung gekommen. Wir haben das Gebiet weiträumig abgesperrt. Wir fahren natürlich auch an allen anderen Umspannwerken verstärkte Aufklärungsmaßnahmen durch die Polizei.
6: Es gibt auch ein Bekennerschreiben, das wird aber noch geprüft.
8: In Düsseldorf wird heute eine neue U-Bahn-Linie in Betrieb genommen. Die U80 soll im 20-Minuten-Takt vom Hauptbahnhof zum Flughafen fahren.
6: Der Bau der neuen U-Bahn-Linie hat 7 Jahre gedauert und rund 340 Millionen Euro gekostet.
8: In Essen kann es heute Morgen in einigen Stadtteilen ziemlich nach Feuer riechen. Es brennt auf einem Schrottplatz. Laut Feuerwehr sind vor allem die Stadtteile Altenessen und Katernberg betroffen. Weil Rauch überzieht, sollten Fenster und Türen da geschlossen bleiben.
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6: Heute ist es windig und es ziehen Schauer und Gewitter durch. Dazu in Dienstlaken und Schleiden bis 24 Grad, in Hagen und Langenfeld 25 und Königswinter kommt bis auf 27 Grad.
8: Morgen scheint wieder öfter die Sonne, dazu nur einzelne Schauer und bis 22 Grad. Am Sonntag geht's sonnig und trocken weiter.
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6: Weiter keine Staus, aber eine Sperrung von der A45 Hagen Richtung Gießen. Die ist zwischen Lüdenscheid Süd und Meinerzhagen wegen Bergungsarbeiten nach einem Unfall noch bis etwa 7 Uhr gesperrt.
10: So, jetzt haben wir eben gerade hier Frühstück verglichen und ja. Ich habe auf jeden Fall was dabei, was Selina richtig triggert.
11: Oh nein. Boah, wirklich, Leute. Können wir darüber sprechen, wie sehr es Geräusche triggern? Also vor allen Dingen die von anderen Menschen, die eigenen ja wohl kaum. Und jetzt hat die einen ganzen Sack Karotten mit, dann liegt daneben noch eine gigantische, riesige Gurke und daneben liegt noch eine Schüssel Tomaten. Also hast du die Rohkostabteilung überfallen hier oder was?
10: Ja.
11: Du spinnst, du hast die wirklich nicht alle. Du hast wirklich gar nichts mehr da oben.

0: So, nächste Woche ist es soweit. Man kann es ja nochmal hier ein bisschen selbst beweihräuchern. Nächste Woche wird der Deutsche Radiopreis vergeben. Selina und ich sind netterweise nominiert in der Kategorie Beste Morgensendung.
1: Crazy auch einfach. Ich kann es immer noch nicht glauben.
0: Ja. Und das Ding ist, Selina und ich suchen wirklich jetzt schon seit Wochen nach Outfits. Ja. Ist ja ganz schlimm. Auch so, wenn man probiert alles an. Alles sieht irgendwie scheiße aus und so. Mhm. Und das Ding ist, ich habe Selina zwischendurch immer mal auch so Fotos geschickt oder mal ein Video oder mal einen Link zu einer Tasche und war so, ja, ich glaube so. Und dann hat Selina gesagt, ja, ich weiß nicht, ich glaube, ich würde eher so. Oder glaubst du nicht, das ist ein bisschen viel? Und jetzt ist mir so aufgefallen, Selina hat mir nichts gezeigt. Die hat mir keine Fotos geschickt von sich. Die hat mir keine Links geschickt. Die hat nie nach meiner Meinung gefragt. Und jetzt habe ich so zwei Sachen. Entweder du bist der Meinung, ich habe einen ganz, ganz schlechten Geschmack.
1: Nein.
0: Oder du bist so Gatekeeperin und denkst dir so,

0: POV, endlich Wochenende und du willst einen neuen Flirtskill ausprobieren.
1: Ich habe gehört, Sie haben auch ein sehr spezielles Hobby.
2: Da kann ich Sie ja mal einladen.
1: Sehr gerne.
2: Da gehe ich mal schön nach Hause zu uns und dann zeige ich Ihnen mein Hobby. Gut. Da werden Sie vielleicht staunen, was ich da noch habe.
1: Ich hoffe, dass ich staunen werde.
2: Gut. Ja. Ups. Hier habe ich mein ganz besonderes Stück. Und das ist mein Paradestück und
1: was haben Sie denn da?
2: Sehr, sehr stolz darauf.
1: Oh.

0: Freunde, jetzt mal ernsthaft. Würdet ihr manchmal auch gerne einfach euren Nachnamen loswerden? Also Pegel und Blase nicht. Das können wir schon mal sagen. Naja. Miley Cyrus hat's aber gemacht, heißt jetzt halt einfach nur noch Miley und droppt heute direkt neue Musik. Na klar.
1: Yes.
2: Und deshalb dachte ich die ganze Zeit, ach, sie würde das vielleicht einfach Miley nennen.
1: Oh, hat sie nicht, ne? Nein, die neue Single heißt Bass Persuades. Mhm. Oh, hat sie ja heute schon vor ein paar Tagen angekündigt.
2: Okay, Claudi Franzen aus dem 1Live-Pop-Team. Du bist bei uns jetzt. Ich habe auf dieses Social, diese schwarz-weißen Promo-Fotos gesehen, genau. Und so. Ich habe noch nicht reingehört.
1: Also Miley mit Smokey Eyes, E-Gitarre und einer weißen Rose im Mund. Ich hatte da schon so eine ganz bestimmte Vorstellung. Es soll ja auch visuell und musikalisch eine komplett neue Ära einläuten.
0: Jetzt bin ich auch gespannt, muss ich sagen. Es klingt wild. Welche Ära hat Miley jetzt? Ich würde sagen, Leute, wir gehen jetzt direkt rein da.
3: Let's go.

0: Also Friends, ich kann euch ja mal den Blick von Selena gerade mal beschreiben, während der neue Song von Miley Cyrus lief. Der war so leicht angewidert, enttäuscht,
1: wow.
0: Traurig, so, die Schultern sind so runtergesackt. Mhm. Also Selena, ich habe das Gefühl, du fühlst den neuen Miley Cyrus Song nicht.
1: Ihr wisst ja, ich bin Miley-Fan since day one. Ich liebe sie. Sie ist wie meine Schwester. Hannah Montana war meine große Schwester. Und irgendwie habe ich mir so eine... Wenn schon Miley dein I can almost see it. Ich war ganz woanders gerade, aber ich mochte die Hook sehr. Ich mochte nur die einzelnen Parts nicht so.
0: Mir das crazy Lady Gaga Vibes gegeben.
1: Ja, stimmt
0: auch. Von hinten bis vorne. Ja. Die neue Single heißt Bass Persuades von Miley. Jetzt nur noch. Heute Nacht ist sie gedroppt, direkt hier in 1 Live. Was sagst denn du, Claudi Franzen aus dem 1 Live Pop Team?
2: Ich fühle mich auch ein bisschen betrogen. Also ich dachte von der Optik her, ich habe voll was Rockiges erwartet. Ja. Und das war es ja dann gar nicht. Halt classy Dance Pop, würde ich sagen. Auch so Lady Gaga ab. Absolut. Oder Britney Spears. Also, als würde sie so, ja, absichtlich auch so References zu so ganz großen Popstars bringen. Gerade auch mit dieser Strophe, die komplett gesprochen ist.
0: Boah, ich weiß nicht. Ich weiß nicht.
2: Und im Musikvideo startet Miley dann mitten in der Nacht in einer Straße eine wilde Dance-Party und dazu dann diese Hook. Das ist, da war ich sold.
3: Let's go.
0: Kids don't wanna dance. An mir gibt das irgendwie auch so ein bisschen Michael Jackson Thriller-Vibes. Ich sehe sie so links, rechts machen dazu.
1: Ich sehe da irgendwie,
0: Selena sieht so enttäuscht aus.
1: Ja, sorry. Ich sehe da irgendwie ganz viele TikTok-Tänzer auch zu. Ich habe auch voll den Wednesday, weil du gerade auch Lady Gaga gesagt hast. Für mich ist das auch so ein bisschen dieser Rawr, dieses in Wednesday. Weißt du, was ich meine?
0: Checker.
1: Aber ganz ehrlich, Leute, es gibt ja noch Chancen, weil es gibt ja noch viel mehr von der guten Miley. Am 18. September, glaube ich, kommt Mileys 10. Studioalbum raus.
0: Yeah. Genau, und das wird dann auch, wie die Single heißen, Bass Persuades. Mal gucken, ob es dann auch genauso weiterhin klingt.

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1: 7 Uhr ist es, wir sind Denise Potzkai
2: und Svenja Bönisch. Und es geht los mit einem Thema, das uns schon einige Tage begleitet, Sabotageversuche. In der Nacht hat es einen weiteren Fall gegeben, diesmal an einem Umspannwerk in Dormagen hier in NRW.
1: Einem Spaziergänger war was komisch vorgekommen, er rief die Polizei. Die fand dann tatsächlich etwas, was wohl auch als Abschussvorrichtung benutzt werden sollte oder benutzt worden ist.
2: Der Plan war wohl, mit Gegenständen auf die Stromleitungen zu schießen, um so die Stromversorgung zu stören. Bei ähnlichen Fällen in den letzten Tagen waren Kurzschlüsse ausgelöst worden. Wirkliche Probleme sind dadurch aber nicht entstanden.
1: Auch in Dormagen ist in der Nacht nichts passiert. Die Polizei hat aber ein Bekennerschreiben bekommen. Der Verfasser schreibt, dass er mit den Taten gegen die fossile Energieindustrie vorgehen will. Ob das Schreiben echt ist, wissen die Ermittler noch nicht.
2: Das Oberlandesgericht Hamm soll ab heute klären, ob DAZN seine Abo-Preise einfach so verdoppeln durfte. Verbraucherschützer sagen, der Preis wurde 2021 und 2022 bei laufenden Verträgen ohne Zustimmung angehoben.
1: Es gibt eine Sammelklage, damit Kunden Geld zurückbekommen. DAZN wehrt sich und sagt, dass das Angebot damals durch Bundesligarechte verbessert wurde.
2: 9 Tage ist die heftige Sturzflut in Nepal her. Immer noch werden etwa 5.500 Leute vermisst. Jetzt sind 2 Leute aus einem Tunnel gerettet worden. Sie waren seit der Flut eingeschlossen.
1: Rettungskräfte hatten vor mehreren Tagen Luftlöcher in die zugeschütteten Tunnel gebohrt. Bei der Flut letzte Woche sind in Nepal mindestens 1.200 Menschen ums Leben gekommen.
2: Die deutschen Basketballerinnen starten heute in die Heim-WM. In Berlin treffen sie dabei direkt auf den wohl schwersten Gegner in der Gruppe, Spanien.
1: Bei Olympia 2024 hatten es die Basketballerinnen das erste Mal bis ins Viertelfinale geschafft. Bei der EM sind sie letztes Jahr 5. geworden.
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2: Heute wird es ziemlich windig und es gibt teils kräftige Schauer und Gewitter. Dazu wird es eher schwül. In Brilon und Schwerte dazu bis 23 Grad. In Moers und Nümbrecht 24 und in Aachen bis 26 Grad.
1: Morgen guckt auch mal die Sonne raus und es ist öfter trocken. Dazu maximal 24 Grad und auch am Sonntag sonnig und warm bis 28 Grad.
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2: Es gibt weiterhin noch keine Staus. Kommt gut an.
1: Ihr könnt weitermachen.
3: Entschuldigung.
1: Guten Morgen.
3: Guten Morgen.
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3: Da war ich auf der falschen Seite vom Tisch. Konntet ihr nicht sehen, Friends? Ich war bei Selina gerade auf der Seite, deswegen hatte ich die Technik nicht in der Hand.
4: Ich kann nicht mehr, Alter. Ja, Sektor, was ist los mit euch? 7 Uhr, liegt da alle noch in den Federn oder wie? Kein Stau, hey?
3: Ja, wir wollen es mal nicht beschweren.
4: Ist so.

0: Die Regierung, das könnte am Sonntag in Sachsen-Anhalt passieren. Da wird nämlich gewählt und das beschäftigt auch Miriam aus Köln.
1: Ja, ich meine, das wäre dann im Zweifel das erste Bundesland, wo die AfD die absolute Mehrheit bekommt. Und das wäre schon gruselig, auch für uns.
2: 1Live-Reporterin Susanne Jungblut. Sachsen-Anhalt ist ja erstmal gefühlt jetzt sehr weit weg von uns hier im Sektor. Warum ist es für uns trotzdem relevant?
3: Ja, weil das am Sonntag nicht irgendeine Landtagswahl ist, sondern eben die erste seit dem Zweiten Weltkrieg, bei der eine Partei gewinnen könnte, die dort als gesichert rechtsextrem eingestuft ist. Und zwar vom Verfassungsschutz. Und viele machen sich Sorgen, dass das dann nur der Anfang wäre, 1Live-Hörer Freddy zum Beispiel.
4: Das könnte wie so ein Schneeball sein. Wenn es einmal da anfängt zu rollen, dann wird es vielleicht überschwemmend gehen auf ganz Deutschland. Dann würden sich viel mehr Leute anschließen.
0: Aber ist das denn wirklich jetzt so realistisch? Manchmal haben Wahlen in den einzelnen Bundesländern ja auch so ein bisschen ihre eigene Gesetze, sage ich mal.
3: Stimmt, mittlerweile kommt die AfD aber jetzt nicht nur in ostdeutschen Bundesländern auf krasse Zahlen, sondern ja zum Beispiel auch bei uns, zum Beispiel im Ruhrgebiet. Mhm. Und wenn die AfD jetzt wirklich die Regierung in Sachsen-Anhalt stellen würde, könnte das für die Anhänger hier auch ein bisschen so ein Beweis sein, hey, es kann sich lohnen, die AfD zu wählen, weil die es an die Regierung schaffen können. Und deshalb spricht auch der Politikwissenschaftler, den ich interviewt habe, von so einer Art Domino-Effekt, den das für Deutschland haben könnte.
2: Okay, was die AfD in Sachsen-Anhalt genau plant, wenn sie regieren würde, da reden wir gleich nochmal drüber. Vorher gibt's jetzt hier ein bisschen Musik. Iconer Pop ist das mit I Love It, nicht erschrecken, Friends.
0: Erstmal durchatmen jetzt hier.

0: Sachsen-Anhalt gewählt und zum ersten Mal seit dem Zweiten Weltkrieg könnte danach eine rechtsextreme Partei an die Macht kommen.
1: Genau, denn die AfD ist in Sachsen-Anhalt vom Verfassungsschutz als gesichert rechtsextrem eingestuft. Und Lisa aus dem Burgenland will sie trotzdem wählen.
2: Also ich finde es jetzt nicht schlecht, dass die AfD vorne liegt, weil ich finde schon, dass wir hier Veränderungen brauchen.
1: Ja, dann gucken wir uns das doch mal ein bisschen genauer an. 1Live-Reporterin Susanne Jungblut, welche Pläne hat die AfD denn?
3: Viele, die haben zum Beispiel einen 100-Tage-Plan mit 10 Punkten, die sie möglichst schnell umsetzen wollen. Noch mehr Abschiebungen stehen da drin, weniger Geld für Antirassismusprogramme oder auch Jugendzentren, ein Zuschuss für Azubis beim Führerschein, solche Dinge. Aber auch ganz viele Pläne für die Schulen in Sachsen-Anhalt haben die.
0: Okay, hau raus, was sind das für welche?
3: Zum Beispiel will die AfD in Sachsen-Anhalt Regenbogenflaggen verbieten und dass an jeder Schule eine Deutschlandflagge hängt. Auch die Nationalhymne soll zum Beispiel bei Feiern häufiger gesungen werden und an die Lehrpläne will die auch ran.
1: Warum? Was geht da?
3: Die wollen weniger Fokus auf die Nazi-Zeit und dafür mehr über das Kaiserreich reden. Also platt gesagt so weniger Hitler, mehr Bismarck. Das denkt Marie über die Pläne. Die ist nämlich Lehrerin in Halle, wäre also direkt betroffen davon.
4: Wenn beispielsweise festgesetzt wird, was wir unterrichten müssen, was wir nicht sagen dürfen, dann wäre das auf jeden Fall ein enormer Einschnitt und ja, gruselig auf jeden Fall.
0: Checke, aber können die das dann einfach so machen oder?
3: Also bei den genannten Sachen ja. Das Ding ist nämlich, Schulpolitik ist Ländersache. Da hätte die AfD krass viel Macht, wenn sie denn an die Regierung käme.
0: Okay.
3: Aber diese Macht hat auch ihre Grenzen.
0: Wo denn zum Beispiel?
3: Zum Beispiel will die AfD auch die Integration von Menschen mit Behinderung in Schulen abschaffen und Geflüchtete zum Beispiel auch in separaten Klassen so ganz abseits unterrichten.
1: Okay, und das könnten die aber nicht so einfach umsetzen?
3: Sie könnten es zwar versuchen, aber Gerichte würden das dann wahrscheinlich ziemlich schnell wieder kassieren, weil das einfach dann nicht mit unseren Grundrechten vereinbar ist.
1: Okay, in der nächsten Stunde gucken wir dann auch mal auf die Frage, was plant die AfD eigentlich beim Thema Migration?

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0: mal richtig rein da. Ehrlich. Dramatisch zu Ende. Boah. Fertig. Ja, Friends, wir hatten gerade einen richtig guten Laune-Talk hier im Studio, als die Migros ausfahren. Wir haben darüber geredet, was so die erste, weiß ich nicht, das erste Weltgeschehen, die erste Katastrophe ist, an die man sich so richtig bewusst erinnert, weil zum Beispiel bei 9/11 waren wir halt noch zu jung. Das war ja, also.
1: Das haben wir nicht mitbekommen, so richtig.
0: Also erinnere ich mich nicht mehr dran, wo ich dann war oder wie ich da irgendwie war. Und ich gerade erzählt, das ist für mich so von, es ist auch schon Ewigkeiten her, da war ich noch in der Grundschule. Ich meine, der Sturm hieß Kirill, irgendwie so. Und dann hieß es, wurden wir aus der Grundschule damals nach Hause geschickt. Und ich weiß noch, wie man so nach Hause gegangen ist. Der Himmel war schon so grau und es war halt windig und man hatte so Angst, dass jetzt irgendwie, ich lebe auf dem Dorf in der Nähe von einem Wald und dann dachte ich so, boah, jetzt passiert hier irgendwas.
1: Ich habe davon noch nie gehört, ey. Ich weiß nicht, ob
0: mal. Crazy, vielleicht war das in Norddeutschland halt damals dann eher.
1: Ja, stimmt, du kommst ja gar nicht aus dem Sektor eigentlich ursprünglich, muss man sagen.
0: Muss mich ja nicht schämen jetzt hier. Ja.
1: Für mich war das Schlimmste Corona. Ich bin immer noch traumatisiert.
0: Das ist das letzte Woche, an du dich erinnerst.
1: Ich kann nicht mehr. Ja, ich habe auch ein bisschen, du weißt, ne, Vergesslichkeit. 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
1: Um 19:30 mit Denise Potzkei
2: und mit Svenja Bönisch. In Zürich sind am Abend einige ziemlich skurrile Forschungsprojekte ausgezeichnet worden. Die Wissenschaftlerinnen und Wissenschaftler haben den IG-Nobelpreis bekommen. Ein Preis, der zum Lachen und Nachdenken anregen soll.
1: Seit mehr als 30 Jahren gibt es diese Auszeichnung und immer wieder finden die Organisatoren einige wirklich bemerkenswerte Arbeiten. In diesem Jahr geht es dabei zum Beispiel um die Frage, wie ein Urinal aussehen muss, damit nichts spritzt.
2: Eine Gruppe Wissenschaftler wurde auch ausgezeichnet, weil sie immer wieder auf Schlangen draufgetreten sind, an verschiedenen Stellen, zu verschiedenen Uhrzeiten, bei verschiedenen Temperaturen. Sie wollten rausfinden, unter welchen Umständen Schlangen zubeißen.
1: Und noch ein Beispiel, ein Team wurde ausgezeichnet, weil sie in 25 Ländern insgesamt 1000 identische Unterhosen vergraben haben, um rauszufinden, wie gut die Bodenbeschaffenheit ist.
2: An einem Umspannwerk in Dormagen wurde eine mögliche Abschussrampe gefunden. Die Polizei geht auch hier von einem Sabotageversuch aus. Am Dienstag wurde in Bergheim bei Köln mit so einer Vorrichtung erst ein Kurzschluss verursacht.
1: Geprüft wird gerade noch ein Bekennerschreiben dazu. Darin steht, dass sich die Aktion gegen fossile Energie richtet, also aus Kohle, Gas oder Öl.
2: Dieses Wochenende gibt es bei der Bahn und auch auf einigen Autobahnen wieder Sperrungen, weil gebaut wird. Teile der A3, der A43, 44 und A46 werden gesperrt.
1: Bei der Bahn werden auf der Strecke Duisburg-Mülheim-Essen Oberleitungen und Weichen erneuert. Außerdem fahren zwischen Mönchengladbach, Krefeld, Düsseldorf und Wuppertal weniger Züge.
2: US-Präsident Trump fordert von europäischen Ländern eine riesige Menge Geld zurück. Es geht um Ukraine-Hilfen, die sein Vorgänger Biden zugesagt hatte.
1: Trump sagt, hätte man die Europäer gefragt, hätten sie das damals gezahlt. Laut dem US-Präsidenten geht es um hunderte Milliarden Dollar.
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2: Das ist heute windig und es ziehen Schauer und Gewitter durch. Dazu in Porta Westfalica und Monschau 23 Grad, in Viersen und Aalen bis 24 und in Siegen bis 25 Grad.
1: Morgen scheint wieder öfter die Sonne, dazu nur einzelne Schauer und bis 22 Grad und am Sonntag sonnig und trocken.
2: Es gibt eine Meldung von der A4 Aachen Richtung Köln zwischen Kreuz Köln West und Köln Eiffeltor. Da gibt es 5 Kilometer stockenden Verkehr.
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3: Guten Morgen.
4: Jetzt haben wir es auch mal pünktlich geschafft.
3: Ja. Jule hat es vorhin verkackt. Ich will nur noch mal fürs Protokoll sagen: Jule Blase fährt heute die Technik. Das heißt, ich kann nichts dafür, wenn ihr scheiße.
5: Ey!
4: Das heißt aber auch, ich kann Celina ehrlich.

0: Christian aus Nettetal schreibt: Mädels, wie jung seid ihr denn, dass ich mich so alt fühle, wenn ihr nur Corona als schlimmste Katastrophe miterlebt habt? Naja, nicht nur. Ich sag nur, die ist so am nächsten noch in meinem Kopf dran. Ja. Wir haben natürlich auch den Beginn vom Krieg, Russland, Ukraine und so weiter mitgebracht. Und das war auch alles ganz schlimm für uns.
1: Ja, aber es ist ja auch immer, man hat so dieses klassische Klischee von, wo warst du als?
0: Ja.
1: Und da gibt es einfach Sachen, da erinnert man sich nicht mehr dran, wo man da halt nun mal war. Sarah aus Kamp-Lintfort hat sich auch gemeldet. Die meinte, bei 9/11 wart ihr zu jung, what the fuck, jetzt fühle ich mich alt. Naja, bei 9/11, da waren wir 4. Und das, ich finde es sowieso krass an, wie wenig man sich erinnert aus der Jugend oder vor allem aus dieser, das ist ja Kindheit.
0: Ja.
1: Da ist nichts mehr. Nee. Da ist bei mir blank. Ich kann denen nichts dazu sagen, wie ich davon wahrscheinlich das erste Mal in der Schule davon gelernt.
0: Ja, im Geschichtsunterricht. Ohne Witz. Ich kann mich da genau, daran kann ich mich erinnern, wann ich das letzte Mal davon richtig erfahren habe, beim Geschichtsunterricht. Digga, und das war auf der weiterführenden Schule. Also sehr spät erst wusste ich, dass da was ganz Schlimmes passiert ist.
1: Aber das heißt natürlich nicht, dass ihr gehen müsst, Sarah und Christian. Ihr seid weiterhin natürlich willkommen. Ihr seid unsere Freunde. Macht euch keine Sorgen. So.
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0: 1,5 Jahre nach den Dreharbeiten den Text immer noch so hart abliefern.
1: Du meinst also, wir müssen einen verrückten Wissenschaftler suchen, der gerade im Moment einen DeLorean zu einer Zeitmaschine umbaut, die nur dann funktioniert, wenn genau um 22.04 Uhr ein Blitz in die Rathausuhr einschlägt?
0: Digga. Wow. Also wer diesen Satz auch abgesegnet hat, Jail an dieser Stelle, der war zu lang. Bei Julian von den Elevator Boys hat sich der Text ja aus ihrem ersten gemeinsamen Film auf jeden Fall richtig krass ins Gehirn gebrannt.
2: In TikToks wird ja meistens gar nicht oder nur ganz wenig geredet. Deswegen war es natürlich eine riesige Umstellung für die Jungs, jetzt den Text für einen ganzen Film zu lernen. Und als dann bei uns hier im Studio waren, wollten wir natürlich direkt mal ein bisschen auch den Juice zu diesem Thema wissen. Wer von euch war so am schlechtesten mit Textmerken?
3: Boah, ich glaube, da haben wir eine klare Antwort, oder?
4: Tim? Ich habe einen Iconic-Versprecher und der wird immer zitiert.
2: Warum, was hast du gesagt?
5: Du hast drei.
0: Zitier sie alle.
6: Schranzig.
2: Sie dich aber auch direkt ausleeren.
0: Sie nehmen dich Hops einfach.
4: Ich habe mich eins nochmal versprochen, so dann so zum Insider. Und
0: geil.
4: Ja, das habe ich.
6: Du hast es super gemacht.
2: Oh. Ja, ja gut, aber es ist natürlich auch was ganz anderes dann auch auf einmal mit so viel Text und so. Das stelle ich mir auch irgendwie schwierig vor. Habt ihr euch gegenseitig dann so abgefragt oder hat jeder für sich gelernt oder wie habt ihr es gemacht?
3: Aber es geht, aber es ist nicht so schlimm wie in der Schule damals, weil irgendwie man dachte so, okay, wenn man jetzt irgendwie Vokabeln lernt oder irgendwie für eine Klausur, das kriegt man nie wieder jetzt hin, so nach ein paar Jahren Pause von der Schule. Aber dadurch, dass man das Skript hat und man ja mit anderen Mitschauspielern, Schauspielerinnen spielt, gibt es einem immer wie so ein Gedankenstoß irgendwie, was ist jetzt die nächste Line? Und so ist es eigentlich immer so ein gutes Ping-Pong hin und her und man muss sich nicht so einen riesen Block merken. Mhm. Abgesehen von Julian, der hatte einmal so einen ellenlangen Block wirklich, wo du...
1: Ja, das war ein Satz und da ging wirklich über die halbe...
3: zwei Minuten so geredet hast, aber er ist so unser Genie, er kriegt das hin.
1: Ah. Ich glaube, ich weiß den noch.
0: Rede, hau raus.
1: Boah.
0: Jetzt mit Ansage
3: probier's,
0: auch.
3: Probier's.
4: Mit Anlauf, komm.
1: Okay. Du meinst also, wir müssen einen verrückten Wissenschaftler suchen, der gerade im Moment einen DeLorean zu einer Zeitmaschine umbaut, die nur dann funktioniert, wenn genau um 22.04 Uhr ein Blitz in die Rathausuhr einschlägt, die dann den DeLorean mit der nötigen Spannung versorgt, um ihn mit 80 Meilen pro Stunde in die Zukunft zurückzuschießen, so wie Michael J. Fox in seiner ikonischen Kultrolle.
0: What?
2: Wow.
0: Digga.
2: Du hast es aber auch ein bisschen in so einem Duktus gesagt, wie früher, wenn man so Herr Ribbeck von Ribbeck aus dem Havelland.
4: Ja.
2: So war das auf einmal.

0: so ein bisschen.
1: So, da gab es das nochmal in der ganzen Länge für euch jetzt hier, den Text von Julian.
2: Du sagst doch einfach Duktus. Du bist so schlau. Manchmal, ich gucke
1: Deutsch Leistungskurs, Deutsch
2: Ende. Ich denke so Duktus. Sie sagt einfach Duktus zu den Elevator Boys. Ich liebe dich dafür. Leute, aber wie spicy hier, ne, die Dreharbeiten auch waren. Also ob da richtig geknutscht wurde, rumgemault wurde. Und ihr wisst schon, ihr hört das gleich noch hier in 1Live natürlich.

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0: Es ist 8 Uhr, ich bin Denise Potzkein.
1: Und ich bin Svenja Bönisch.
0: Vor dem Oberlandesgericht Hamm geht es heute um die Kosten für den Sportstreaming-Dienst DAZN. Der hatte 2021 und 2022 den monatlichen Preis verdoppelt und auch die, die schon Verträge hatten, mussten das bezahlen.
2: Und jetzt geht es um die Frage, ob DAZN es einfach so machen durfte. Der Streaming-Dienst sagt, ja klar, das stand so in den Verträgen. Verbraucherschützer sagen aber, nee, das ging so nicht.
0: Das stand zwar wohl irgendwie drin in den Verträgen, dass Erhöhungen kommen können. Die Abschnitte sind laut der Verbraucherschützer aber intransparent gewesen und somit nicht wirksam.
2: Tausende Nutzerinnen und Nutzer von DAZN haben sich schon einer Sammelklage der Verbraucherschützer angeschlossen. Heute ist da die erste mündliche Verhandlung. Wer sich der Klage noch anschließen möchte, nur dann gibt es ja im Zweifel Geld zurück, kann das noch mindestens 3 Wochen lang machen.
0: Um sich für die Zukunft besser aufzustellen, will VW in den nächsten Jahren weitere Stellen streichen, bis 2030 weltweit rund 50.000, darunter auch Managerposten.
2: Der Autobauer steckt wie viele andere Hersteller in der Krise, unter anderem, weil es große Konkurrenz in China gibt und E-Autos weniger Geld bringen.
0: In Mecklenburg-Vorpommern geht heute Jamel rockt den Förster los. Das Festival wird von einem Künstlerpaar organisiert und will ein Zeichen für Vielfalt setzen. Das Dorf Jamel gilt als rechtsextreme Hochburg.
2: Dabei sind in den letzten Jahren immer mehr bekannte Bands. Letztes Jahr zum Beispiel Paula Hartmann und Kraftklub. Die Acts werden bis Festivalstart heute Abend geheim gehalten.
0: Mit dem IG-Nobelpreis werden jedes Jahr Forschungsprojekte ausgezeichnet, die besonders skurril sind. Dieses Jahr hat unter anderem ein Forscherteam gewonnen, das untersucht hat, wie Pissoirs aussehen müssen, damit es möglichst wenig spritzt.
2: Der Preis wurde am Abend zum ersten Mal in Zürich vergeben, statt in den USA. Die Veranstalter fürchteten Probleme bei der Einreise von Gästen.
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0: Heute ist es teils stürmisch und es bilden sich auch mal Schauer und Gewitter. Dazu in Lemgo und Menden bis 23 Grad, in Mülheim an der Ruhr 24 und in Bonn und Eschweiler 26 Grad.
2: Morgen oft sonnig und trocken, im Münsterland und OWL sind noch einzelne Schauer möglich, dazu maximal 24 Grad. Am Sonntag sonnig und warm bis 28 Grad.
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0: Geht los auf der A4 Aachen Richtung Köln zwischen Kreuz Köln West und Köln Klettenberg 2 Kilometer. A40 Duisburg Richtung Essen zwischen Mülheim Winkhausen und Essen Zentrum 3 Kilometer stockend. Und dann noch die A544 Abzweig Aachen zwischen Würselen und Aachen Europaplatz. Da dauert es etwa 10 Minuten länger, 3 Kilometer Stau.
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4: So, 8 Uhr morgens, da kann man auch ruhig jetzt mal hier wach sein.
5: Ja, Linda aus Wuppertal schreibt, guten Morgen ihr beiden, Jahrgang 93 und Lehrerin, gestern noch mit meinen Schülern drüber gesprochen, ab wann ich zu alt für eins live sein werde und jetzt sendet ihr solche Signale, aber ich glaube, ein paar Jahre habt ihr mich noch an der Backe. Ey, Linda, setz dich doch an den Tisch, du bist herzlich willkommen.
4: Es ist doch ganz fein. Linda schreibt das, weil wir meinten, dass wir uns an 9/11 nicht erinnern können, weil wir da einfach noch zu jung waren, da. Aber ich finde schon mal guten Move, dass Linda mit ihren Schülern darüber spricht, ab wann sie zu alt für eins live ist.
5: Ich würde mal gerne wissen, was die Schüler gesagt haben. Die so, was ist eins live? Was ist Radio?
4: Oh mein Gott, nein!
5: Nein!

0: Memories war das von David Guetta.
1: Julians Mom hat gesagt, mehr Sex. Und mein Dad hat gesagt, ich war schlecht in Form. Er hat gesagt, Ben, hättest mal ein bisschen besser trainieren sollen.
0: Oh, excuse me.
2: So gemein.
0: Wirklich, bin von den Elevator Boys immer eine Maus.
2: Und
0: egal
2: schön,
0: wie.
2: Ich wollte auch gerade sagen, schön wie er ist.
0: Ja.
2: Lass dir nichts einreden von deinem Vater.
0: Ihr könnt euch natürlich auch selbst von überzeugen. Die Elevator Boys, also die Boys von TikTok, Julian, Tim, Louis, Jakob und Bene, haben einen Film rausgebracht. Back to the 90s heißt er.
2: Und ob es da, naja, sogenannte spicy Szenen gibt, darüber haben wir natürlich We Got You Sektor auch gesprochen.
0: Ich habe heute auch einen TikTok gesehen, da ging es so darum, wer so traurig ist, weil er lieber gerne mehr Knutsch-Szenen gehabt hätte und so. Das stelle ich mir auch als ungeübter Schauspieler eine ganz schwierige Situation generell vor, weil man kennt sich irgendwie nicht, man hat das jetzt noch nicht 8500 Mal gemacht mit einer vielleicht auch fremden Person. Wie waren diese Szenen so? Wie, seid ihr vorher einen Kaffee trinken gegangen oder springt man am liebsten direkt rein oder wie bereitet man sich darauf vor?
3: Man hat schon Vorbereitungen. Wir hatten uns tatsächlich schon einmal vorher getroffen, bevor der Dreh angefangen hat. Ich war mit Helena zum Beispiel wirklich Kaffee trinken. Aber dann hat man vor Ort noch einen Intimacy Coach. Dann werden Coachin, sagt man Coachin?
1: Ja.
3: Sagt man das so?
0: Klingt wunderschön.
3: Ja, oder? Man weiß, was gemeint ist. Und man atmet sich ein, man klatscht sich ein und klatscht sich auch wieder aus. Also dann kommt man so richtig in die Zone für den Moment. Aber so richtig romantisch, muss man sagen, wird's nicht. Du hast so viele Leute um dich herum. Ja, und da ist man eigentlich in der Rolle. Ich sagen. Aber du hast dann noch more spicy Szenen.
1: Ja, genau.
3: Bist du noch näher dran?
1: Ja, ich war noch mal ein bisschen näher dran, glaube ich.
0: Wie nah? Nimm uns mit.
1: Wirklich so Körper an Körper.
0: Ehrlich?
1: Aber und keine Ahnung. Aber bei mir war das halt auch wirklich so der zweite Drehtag. Deswegen war es schon so, wir kannten uns noch nicht so krass gut. Also deswegen habt ihr schon recht, es ist schon auf jeden Fall sehr aufregend. Man muss schon gucken, dass man irgendwie auf sehr kurze Zeit warm wird am Set. Aber hat Gott sei Dank richtig gut geklappt und wir haben uns richtig gut verstanden und wohlgefühlt.
4: Aber dein Dad hat auch bei der Premiere gesagt, man, Ben, hättest du schon mal nochmal mehr rangehen können.
0: Oh mein Gott,
1: Nee, hat er nicht. Nee, das verwechselst du. Der hat gesagt, Julians Mom hat gesagt, mehr Sex.
5: Mein Dad hat gesagt, bisschen wenig Tote.
1: Genau.
0: Und
5: das war obviously ein Joke.
0: I hope so.
1: Und mein Dad hat gesagt, ich war schlecht in Form. Er hat gesagt, Ben, hättest du mal ein bisschen besser trainieren sollen.
0: Ja, was ist da denn los?
1: Er hat mich gebodyshamed. Ja. Aber das war, glaube ich, das Erste, was er gesagt hat. Aber er hat recht. Also weil ich jetzt einfach wirklich besser in Form bin als im Film. Aber keine Ahnung.
0: Schatz, du siehst immer so wunderbar aus. Lass dir das nicht einreden.
1: Genau.
0: Schau doch an deinen Vater auf.
1: Ja, schau doch.
0: Wow. Ja. Wie er auch sagt, ich wurde von meinem Vater gebodyshamed. So Punkt einfach.
2: Immerhin benennt er es auch.
0: Ja, Leute, den Film könnt ihr übrigens auf Prime gucken.
2: Ja,
0: ne?
2: Und die Elevator Boys angucken könnt ihr auf Celias und meinem Instagram. Stimmt. Falls ihr sehen wollt, wie die aussehen, wie Bene aussieht, was sein Vater damit meint.
0: Top in Form, der Mann.
2: Während sie da so mit uns quatschen. Aber es war natürlich noch nicht alles. Wir haben noch mehr für euch. Ob die Elevator Boys jetzt nämlich mehr ins Schauspielgame einsteigen wollen und warum die vor allem international auch einen Hype haben, ist natürlich hier gleich auch nochmal weiter Thema hier in 1 Live.
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0: ich habe ja türkische Wurzeln und da ist es halt bei mir im Hinterkopf die ganze Zeit, okay, sind wir dann diejenigen, die als nächstes wechseln?
1: Ja, ihr habt gerade Melek gehört. Die wohnt zwar im Sektor in Köln, aber macht sich echt Gedanken darüber, dass die AfD immer mehr Zulauf kriegt.
2: Am Wochenende steht ja die Landtagswahl in Sachsen-Anhalt an. Die AfD könnte da zum ersten Mal ever an die Regierung kommen, obwohl sie ja da auch vom Verfassungsschutz als gesichert rechtsextrem eingestuft wird. Als Live-Reporterin Susanne Jungblut, was plant die AfD denn eigentlich bei diesem großen Thema Migration?
3: Ziemlich viel. Also im AfD-Wahlprogramm stehen 43 Punkte im Kapitel dazu. Ja, und das Wording ist ziemlich deutlich. Sie wollen eine Verabschiedungs- statt Willkommenskultur und dafür eine Abschiebeoffensive starten.
1: Und können die das denn so einfach machen?
3: Manches schon. Zum Beispiel könnte die AfD eine Abschiebe-Taskforce einrichten und auch zusätzliche Plätze für Abschiebehaft schaffen. Das geht, aber die AfD kann jetzt zum Beispiel nicht einfach das Recht auf Asyl einschränken oder Leute mit einem deutschen Pass abschieben. Davor haben ja auch einige manchmal Sorge.
2: Das geht wahrscheinlich einfach rechtlich nicht, ne?
3: Genau. Und interessant fand ich aber, dass der Politikwissenschaftler Marcel Lewandowski von der Uni Halle-Wittenberg gesagt hat, vielleicht muss die AfD die Leute, die sie nicht hier haben will, ja auch gar nicht abschieben.
4: Sie setzt ein Stück weit darauf, dass die Atmosphäre im Land so verändert wird, dass viele Menschen nicht mehr hier sein wollen.
3: Also einfach freiwillig gehen.
1: Aber hätte das nicht voll die krassen Folgen, wenn da jetzt plötzlich so viele Menschen dann weggehen?
3: Doch. Es gibt eine ganz neue Studie, die zeigt, dass sich der Fachkräftemangel unter der AfD in Sachsen-Anhalt krass verschärfen würde und dass das das Land Milliarden kosten würde. Mhm. Und das passt auch zur Erfahrung von Nicole aus Halle. Die hat gerade eine Ausbildung angefangen.
5: Wenn sie es aber dann wirklich durchziehen, dann haben wir in so gut wie keinem einzigen Beruf mehr ausreichend Personal. Also selbst bei mir auf der Arbeit habe ich nicht nur deutsche Mitarbeiter, würde alles zusammenbrechen.
3: Besonders krass ist das übrigens in Krankenhäusern. Jeder vierte Arzt oder Ärztin hat keinen deutschen Pass.
2: Boah, das ist echt krass, vor allem, weil wir natürlich in Krankenhäusern eh schon oft irgendwie ein Versorgungsproblem haben. Das heißt aber, der AfD ist das egal.
3: Ja, die wollen das auffangen. Das steht auch im Wahlprogramm, mit deutschen Auswanderern, die sie zurückholen. Aber Experten sagen halt, das ist super unrealistisch.
1: Wir gucken uns den ganzen Morgen die Ausgangslage für die Wahl in Sachsen-Anhalt genauer an. Warum das auch für uns im Sektor eine echt wichtige Nummer ist, hört ihr hier in der nächsten Stunde.

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1: 8:30 mit Denise Potzkai
2: und Svenja Bönisch. Und erstmal zu einem Thema, das in den letzten Jahren wieder größer geworden ist, die sexuelle Gesundheit. Am Welttag heute soll darauf aufmerksam gemacht werden. Ärzte und Wissenschaftler auf der ganzen Welt wollen damit das Thema einmal im Jahr in den Fokus nehmen.
1: Und eine Zeit lang sah es auch so aus, als wäre das erfolgreich. Sexuell übertragbare Krankheiten gingen zurück. Aber seit einigen Jahren ist das nicht mehr so. Die Zahlen zum Beispiel von Syphilis, Chlamydien und Gonorrhoe steigen wieder stark.
2: Woran genau das liegt, ist nicht klar. Forscherinnen und Forscher sagen aber, dass wieder weniger Kondome benutzt werden. Möglicherweise, weil Infektionen gut behandelbar erscheinen. Dass einige Krankheiten Spätfolgen wie Unfruchtbarkeit haben, ist weniger bekannt.
1: Vor dem Oberlandesgericht Hamm geht es heute darum, ob einige Kunden von DAZN Geld zurückbekommen. Der Sport-Streaming-Dienst soll 2021 und 2022 seine Abo-Preise für schon laufende Verträge erhöht haben, ohne Zustimmung der Kunden. Die Verbraucherzentrale hatte daraufhin eine Sammelklage angestoßen.
2: In Düsseldorf wird heute eine neue U-Bahn-Linie in Betrieb genommen. Die U80 soll im 20-Minuten-Takt vom Hauptbahnhof zum Flughafen fahren.
1: Der Bau der neuen U-Bahn-Linie hat 7 Jahre gedauert und rund 340 Millionen Euro gekostet.
2: Letztes Jahr haben sich fast 4 Millionen Beschäftigte gewünscht, weniger zu arbeiten. Das Statistische Bundesamt sagt, die reduzieren wollten, haben im Schnitt fast 41 Stunden gearbeitet. Gewünscht hätten sie sich gut 10 Stunden weniger. Für mehr Freizeit würden sie auch weniger Geld hinnehmen.
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1: Heute windig und es ziehen Schauer und Gewitter durch. Dazu in Gummersbach und Coesfeld 23 Grad, in Düsseldorf und Lippstadt 25 und Euskirchen kommt auf 26 Grad.
2: Morgen scheint wieder öfter die Sonne, dazu nur einzelne Schauer und bis 22 Grad. Am Sonntag geht's sonnig und trocken weiter.
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1: Gerade gibt es nur eine Meldung, die kommt von der A40 Essen Richtung Duisburg, zwischen Essen-Huttrop und Mühlheim Heimaterde, 4 Kilometer stockend.
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3: Morning. Meine Schwester schreibt mir vorhin so, kannst du Jule gleich mal unauffällig und neu dran erinnern, dass sie mich geghostet hat? Und ich lese sie so, ich habe das Wort unauffällig anscheinend nicht richtig verstanden, weil ich habe es Jule einfach vorgelesen. Und Jule so, oh fuck, fuck, fuck, fuck, fuck.
4: Ja, und dann ist mir aufgefallen, dass ich ihre Nummer nicht eingespeichert habe. Oh. Und habe so gesucht.
3: Tolle Freundin.
4: Warte, ich kann mal checken. Ich glaube, das letzte Mal, die letzte Sprachnachricht von ihr ist von dem Tag, wo du mich gefragt hast, ob ich deine Traurednerin sein möchte.
3: Das ist
4: auf den Tag 2 Wochen her.
3: Ekelhaft. Und du bist meine Trauerrednerin, ich schäme mich.
4: Sorry, Luisa, ich melde mich gleich

0: Ich muss es einfach noch mal rausholen, weil ich habe gesehen, dass wir als nächstes hier in der Playlist Eric Price mit Call on Me haben. Mhm. Und das ist so ein Song, da sind Selina und ich uns einig, den haben wir gefeiert, als wir klein waren.
1: Ja, vor allem das Musikvideo mit den sexy Frauen in diesen Tangas und was alles da abging in diesem Video.
0: Genau. Und ich habe heute Morgen erzählt, dass ich einen Ohrwurm hatte, direkt nach dem Aufstehen von diesem Banger. Einfach Sarah Connor.
1: Sexy as hell.
0: Und das war auch so ein Song, den hat man so gehört, man war so sieben. Mhm. Man war so sieben und man ist so, okay, sexy as hell.
1: Das war generell ein bisschen wild alles. Ne? Wir wollten sein wie diese Frauen in diesem Call on Me Musikvideo und man war so, genau, meine Periode habe ich gestern gefühlt erst bekommen. Ich bin eigentlich noch ein kleines Kind.
0: Falls überhaupt.
1: Genau.
0: Ja, der Song ist es trotzdem.
1: Ja.

0: Leute sind pisst und wollen ihre Tickets zurückgeben. Claudi Franzen aus dem 1Live-Pop-Team ist bei uns. Was schreiben die alles so?
1: Ja, unangenehm, rückgratlos, ganz viele Buhs habe ich gesehen. Und wow, ist das schwach, eine Band für ihre stabile Haltung auszuladen.
0: Ja, vielleicht habt ihr es mitbekommen, Freunde. Fetter Shitstorm fürs Glücksgefühle-Festival. Erst eine Band ausgeladen, weil der Veranstalter Schiss hatte, dass die sich on Stage da irgendwie politisch äußern. Dann wieder eingeladen. Jetzt haben sich auch einige 1Live-Artists dazu gemeldet und planen offenbar selber ein Statement dazu auf der Bühne dieses Wochenende.
1: Ja, also Zartmann zum Beispiel, der tritt am Samstag beim Glücksgefühle-Festival auf und hat in seiner Insta-Story angekündigt, dass er sich auf ein politisches Statement freut. Paul von 01099 war gestern Abend noch hier im 1Live-Studio und meinte mit Blick aufs Wochenende:
2: Witzig ist ja, dass jetzt wahrscheinlich jeder Act, der morgen da spielt, auf jeden Fall eine politische Ansage machen wird. Allein schon, um irgendwie Stellung zu nehmen zu dem ganzen Ding.
0: Ja, natürlich. Vielleicht wäre man vorher gar nicht auf die Idee gekommen, aber jetzt erst recht. Ja.
1: Genau. Und auch Felix Jehn schreibt jetzt erst recht. Für Felix bzw. Fee als queere Person ist auch einfach völlig unverständlich, wie man eine Band ausladen kann, die sich gegen rechts stellt. Danke an alle, die den Veranstalter zu einer Entschuldigung gedrängt haben, schreibt Fee.
0: Jetzt ist meine Frage, hat diese Entschuldigung denn überhaupt irgendwas gebracht?
1: Ja, doch. Okay. Also hat sich jetzt so ein bisschen beruhigt, die Lage, auch im Netz. Der Druck auf die Veranstalter war aber auch einfach krass groß. Ja. Markus Kramper hat Fehler eingeräumt. Lukas Podolski, der das Festival ja mitveranstaltet, hat gesagt, dass Fehler passieren und er halt schon findet, dass jeder seine Meinung sagen darf und auch mal Kante zeigen kann. Er will nach vorne schauen, aber Alpha Will, die Band, um die es geht, hat jetzt kein Interesse mehr daran, dort aufzutreten. Ah. Die haben abgelehnt und spenden ihre Gage an eine gemeinnützige Organisation.

0: Nulle Blase kann klatschen wieder eins. So viel kann ich sagen.
1: Danke.
0: Freunde, vielleicht habt ihr es gecheckt, vielleicht auch nicht. Aber hier, die O-Ton-Charts, die sind offiziell aus der Sommerpause back.
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0: Ja, hallöchen, willkommen zurück. Insgesamt 3 neue Vorstellungen haben es in die O-Ton-Charts geschafft. Wir gehen rein in die Plätze 4 und 5.
2: Platz 5.
1: Ja, eins nach dem anderen hier erstmal. Als Neuvorstellung direkt auf die 5. Eine ganz spezielle Meinung einer sehr speziellen Dame, die wir auf dem TikTok-Account von Sonia Sofiandio vernommen hatten.
3: Ich glaube, Männer können nicht treu sein. Egal wie hässlich du bist, egal wie schön du bist auf der Welt, um dich fortzupflanzen. Es ist einfach so. Du kannst nicht treu sein als Mann. Es geht nicht. Das liegt in deinem Instinkt, das liegt in deiner Natur.
4: Hast du schon schlechte Erfahrungen gemacht?
3: Nee, Gott sei Dank nicht. Tatsächlich nicht, nee.
4: Warum denkst du dann so?
3: Weil es so ist.
4: Bist du Single?
3: Ich bin glücklich verheiratet.
4: Brauchst du deinen Mann?
3: Ja, 100%. Aber ich würde niemals, egal für welchen Mann, meine Hand ins Feuer legen.
2: Platz 4.
1: Da war auf jeden Fall sehr viel los. Ebenfalls neu dabei und das auf Position 4 ist unsere Emmy, die bei Kampf der Reality Stars auf RTL Plus mal wieder richtig einen rausgehauen hat, ne?
5: In welchem Land steht das Geburtshaus von Mozart?
6: Das heißt, Mozarthaus gibt es in Frankfurt.
7: Alter. Nee, das ist Goethehaus.
6: Das Goethehaus.
7: In Frankfurt, ganz sicher.
8: Bei Mozart, ich habe ja diesen Namen schon mal gehört, ist so das Problem bei mir, ich verwechsel ihn immer mit Picasso, mit diesem Maler. Und ich glaube ja, Mozart ist ein Sänger.
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1: Um 9 Uhr mit Denise Potzkay
2: und Svenja Bönisch. In Zürich sind am Abend einige ziemlich skurrile Forschungsprojekte ausgezeichnet worden. Die Wissenschaftlerinnen und Wissenschaftler haben den IG-Nobelpreis bekommen. Ein Preis, der zum Lachen und Nachdenken anregen soll.
1: Seit mehr als 30 Jahren gibt es diese Auszeichnung und immer wieder finden die Organisatoren einige wirklich bemerkenswerte Arbeiten. In diesem Jahr geht es dabei zum Beispiel um die Frage, wie ein Urinal aussehen muss, damit nichts spritzt.
2: Eine Gruppe Wissenschaftler wurde auch ausgezeichnet, weil sie immer wieder auf Schlangen draufgetreten sind, an verschiedenen Stellen, zu verschiedenen Uhrzeiten, bei unterschiedlichen Temperaturen. Sie wollten rausfinden, unter welchen Umständen Schlangen zubeißen.
1: Und noch ein Beispiel, ein Team wurde ausgezeichnet, weil sie in 25 Ländern insgesamt 1000 identische Unterhosen vergraben haben, um rauszufinden, wie gut die Bodenbeschaffenheit ist.
2: In den letzten Tagen gab es mehrere Sabotageversuche gegen die Stromversorgung in NRW, aber auch in Brandenburg. Gestern Abend wurde bei Dormagen Sachen gefunden, mit denen das Netz hätte gestört werden sollen.
1: Jetzt checkt die Polizei gerade, ob sie sowas auch in Weißweiler bei Aachen findet. Das wurde in einem Bekennerschreiben erwähnt. Auch das prüft die Polizei.
2: Heute soll im besten Fall möglichst viel über Sex gesprochen werden und Infektionen, die dabei übertragen werden können. Es ist Welttag für sexuelle Gesundheit.
1: Und laut Robert-Koch-Institut hat die Zahl der Syphilis-Fälle in den letzten Jahren wieder zugenommen. In Dortmund kann man sich beim Gesundheitsamt heute kostenlos testen lassen. Anmelden muss man sich vorher nicht.
2: Die Regierung in Italien hat einen Rekord gebrochen, der in den meisten anderen Ländern wohl keiner wäre. Ministerpräsidentin Giorgia Meloni ist mit ihren Ministern seit knapp 4 Jahren im Amt und damit länger als jede andere Regierung davor. Seit der Gründung vor 80 Jahren gab es in Italien 68 Regierungen.
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1: Heute teils stürmisch und es bilden sich Schauer und Gewitter dazu in Olpe. 23 Grad, Oberhausen und Höxter kommen auf 24 und Jülich und Unna auf 25 Grad.
2: Morgen ist es dann oft sonnig und trocken. Im Münsterland und OWL sind noch einzelne Schauer möglich. Dazu maximal 24 Grad. Am Sonntag sonnig und warm bis 28 Grad.
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1: Es gibt eine Meldung, die kommt von der A59, Dienstlaken Richtung Duisburg. Zwischen Duisburg-Alt-Hamborn und Kreuz-Duisburg dauert es eine Viertelstunde länger als sonst, 3 Kilometer Stau.
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3: Was ist da los, ey? Die Straßen sind ja richtig frei anscheinend.
4: Ich schwör's dir, ich bin aber richtig glücklich. Ich bin richtig froh, weil dann kann ich gerade ganz schnell ins Wochenende fahren.
3: Aber natürlich immer an die Geschwindigkeitsbegrenzung halten, junge
4: Schatz.
3: Dame.
4: Ja, natürlich.
3: Immer 5 km/h runter.
4: Ich wurde geblitzt, ne? Vor 2 Tagen. Scheiße, ich habe den kommen sehen, ich habe aber zu spät gebremst und dann so richtig in mein Face. Das habe ich dir noch nicht erzählt. Fuck! What?

0: für alles im Leben gibt es irgendwie einen Preis. Ne? Also muss man ja mal so sagen. Es gibt zum Beispiel auch einen Preis für Leute, die ein bisschen so Gaga-Studien gemacht haben. Aber wo man Loki denkt, ja, schon auch nice, dass da mal jemand nachgeforscht hat.
1: Ja, das ist so eine Art Anti-Nobel-Preis, so kann man es nennen. Ist es der Ig Nobelpreis?
0: Ich glaube, IG.
1: Ihr versteht schon.
0: Ja, ja.
1: Er wird im Englischen wie ennobler ausgesprochen, ja. Was auf Deutsch so viel wie unehrenhaft oder unwürdig bedeutet. Unwürdig, finde ich auch ein tolles Wort.
0: Total. Insgesamt wurden 10 wissenschaftliche Arbeiten ausgezeichnet und wir haben natürlich auch mal geforscht und gecheckt, was da so dabei ist. Eine war zum Beispiel, wie Eltern den Geruch ihrer Kinder wahrnehmen. Entschuldigung. Turns out, Teenager stinken. Babys Geruch finden sie wunderbar und da unterschreibe ich.
1: Ich wollte gerade sagen, ich bin nicht überrascht, ehrlich gesagt, 100%. Auch von diesen Ergebnissen.
0: Ja.
1: Dann geht es noch weiter mit, wie müsste ein Urinal gestaltet sein, damit beim Urinieren möglichst keine Spritzer entstehen?
0: Oh.
1: Naja, Ergebnis ist, der entscheidende Faktor ist der Winkel.
0: Oh.
1: So,
0: ja.
1: Haben wir das auch mal geklärt. Ich war zwar noch nie auf dem Urinal, aber ich bin mir sicher, das sieht auch mal ganz eklig aus. Und dann wurden noch tausende Baumwollunterhosen vergraben, um zu checken, wie viele Mikroorganismen sich im Boden befinden. So mäßig. Je weniger von der Unterhose übrig ist, desto besser ist der Boden.
0: Alter. Also ja, dann können wir uns da ja eigentlich auch mal bewerben mit irgendwas. Was würden wir erforschen? Wieso haben meine Hunde immer Magen-Darm? Warum haben die immer Durchfall? Wieso meine Hunde?
1: Percy, warum du? Ja, oder wir vergraben unsere Fingernägel oder so.
0: Wow, wo kommt das denn her, Digga?
1: Weiß ich gerade auch nicht.
0: Yeah.
1: Sorry.

0: Die With A Smile war das von Lady Gaga
1: und Bruno Mars.
0: Die AfD liegt gerade ganz weit vorne in den Umfragen für die Landtagswahl Sachsen-Anhalt. Es könnte sogar sein, dass sie zum allerersten Mal an die Regierung kommt. Basti aus Merseburg fände das gut.
2: Das Einzige, was sie, glaube ich, noch nicht hatten in den letzten Jahren, ist die AfD. Und da hat man halt so ein kleines bisschen Hoffnung, dass sich da wirklich was ändert, dass sie mal die erste Partei ist, die so ansatzweise mal ihre Versprechen einhält.
0: 1Live-Reporterin Susanne Jungblut. Ist das so ein typischer Grund, um die AfD zu wählen?
3: Total. Also Basti hat auch im Interview gesagt, dass er gar kein Vertrauen mehr in Parteien wie die CDU oder auch die SPD hat, weil er von denen halt immer enttäuscht wurde, sagt er.
0: Okay, und ihm ist aber egal, dass die AfD in Sachsen-Anhalt ja auch gesichert rechtsextrem ist.
3: Also Basti hat extra betont, dass er nicht hinter allen Positionen der AfD steht. Zum Beispiel stört ihn tatsächlich, dass es da so viel ums Abschieben und so geht. Aber der Politikwissenschaftler, mit dem ich dazu gesprochen habe, der meinte, die meisten AfD-Wähler sehen Migration schon sehr, sehr kritisch und sind oft unzufrieden mit der Demokratie und den anderen Parteien.
0: Und wie gehen die anderen Parteien damit um?
3: Naja, die versuchen natürlich, das Ruder jetzt irgendwie rumzureißen für die Wahl am Sonntag. Mhm. Aber ganz viele Leute sagen halt, dass sie diesen Wahlkampf irgendwie komplett falsch führen.
0: Warum? Was stört die genau?
3: Das ist gar nicht um Themen geht. Nicole ist 18 und will nicht die AfD wählen, aber sie weiß halt auch nicht, welche der anderen Parteien.
4: Es geht wirklich nur darum, dass die AfD nicht gewinnen darf. Dann steht man aber halt jetzt auch als Person, die wählen darf, da und sagt, ja, was sagen die anderen, was sie machen wollen? Das ist nur, bitte wählt mich und nicht die AfD.
0: Okay, also dass man dann auch quasi gar nicht genau weiß, wofür die Parteien eigentlich selbst stehen, außer dass sie halt irgendwie gegen die AfD sind.
3: Genau, und das passt auch total zu einer Story, die Marius aus dem Saalekreis erzählt hat.
5: Gestern habe ich einen Briefkasten aufgemacht. Da waren drei verschiedene Briefe, ich glaube Linke, Grüne und von der AfD drin. Und auf jedem Brief stand was mit der AfD. Die schießen sich da, glaube ich, ein bisschen selber ins Bein.
0: Ja, wie das Ganze ausgeht, erfahren wir am Sonntagabend. Da kommen nämlich dann auch die Ergebnisse. Kriegt ihr natürlich auch hier in 1Live mit.
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0: September hat ja gerade erst angefangen, ne? Kannst du mal so weiter schlafen? Und das werden wir diesen Monat bestimmt auch, das hat noch nie jemand gemacht, wenn der Song gelaufen ist. Naja, ich bin stolz, aber ich schäme mich auch ein bisschen. So, Freunde, wir schauen mal in was anderes rein.
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0: Top 3, wir gehen rein.
1: Platz 3.
2: Ja, und da geht's runter von der O-Ton-Charts-Spitze. Für die echt außerirdische gute Antwort, die uns bei Gefragt gejagt in der ARD-Mediathek gehuckt hatte.
3: In welcher Stadt in NRW befindet sich in der Lichtburg der hierzulande größte Kinosaal?
4: Essen.
3: Welchen Buchstaben muss man in Ralf entfernen, um den Namen eines telegenen Außerirdischen zu erhalten?
4: P.
3: Entschuldige bitte. Das ist schon ein Jahresrückblick verdächtig. Das ist stark.
1: Platz 2.
0: Ja, und der ist unverändert und das völlig zu Recht. Mein Engel, mein Vorbild, mein liebstes Tier.
2: Mein Cheche.
0: Ja. Der Ferdinand. Naja, es ist der sympathische Tapir. Ich liebe auch das Wort Tapir.
2: Toll.
0: Den wir bei Seehund, Puma und Co. in der ARD-Mediathek entdeckt hatten. Naja, er ist irgendwie auch ein recht auffälliger Typ. Man kann es nicht anders sagen.
5: Tapir Ferdinand ist am Morgen voller Blut gewesen.
6: Oh, oh. Der hat sich den Penis verletzt. Da ist so ein Zentimeter eine Wunde an der Eichel. Die Tapire haben einen sehr langen Penis, wenn der ausgefahren ist. Und vielleicht ist er über den Boden geschliffen und hat sich irgendwo aufgerissen. Ist dann schon so einen halben Meter lang manchmal. Und vielleicht ist er irgendwo hängen geblieben.
5: Gegen die Untersuchung hat Ferdinand nichts einzuwenden.
6: Ja, das sind ja Genießer. Wenn man den streichelt, dann ist alles wieder gut, gell, Ferdinand?
1: Platz 1.
0: Es ist mein Traumjob, doch, ich sag's ehrlich.
2: Ich wollte gerade sagen, du musst ja seriös und ernst bleiben, wenn da so ein Typ steht, der sagt, wenn er den Penis ausgefahren hat, auch dieses Wording.
0: Da kann er schon mal über den Boden schleifen.
2: Ich komm nicht. Also, zumindest akustisch bewegen wir uns jetzt hier ja in eine ähnliche Richtung weiter, würde ich sagen. Denn von der 0 direkt auf die 1 steigt ein Fundstück aus der WDR-Service-Sendung ausgerechnet. Eigentlich ging es um Bier. Aber ja, was da zu hören war, das hat bei uns ein bisschen andere Bilder im Kopf aufgemacht.
7: Hi. Daniel, tja. Komm ich zur richtigen Zeit hier? War kann direkt mit anpacken. Was machst du gerade?
8: Ich bin gerade am Schroten.
7: Ja.
8: Kannst du mal reingreifen?
7: Mhm. Ah ja, oh doch, das ist deutlich. Ja.
8: Dann hast du so ein bisschen mehr so eine leichte Süße. Und wenn du hier mal am Sack riechst, dann ist das ganz intensiv.
7: Oh ja, ja.
8: So richtig die Zart-Bitterschokolade.
7: Aber das ist deutlich intensiver.
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1: 9:30 ist es. Hier sind Lukas Rosendahl.
2: Und Svenja Böhnisch. Und wir starten nochmal mit den Sabotageversuchen an Stromleitungen. Ermittlerinnen und Ermittler sind jetzt in Weißweiler bei Aachen im Einsatz. Wieder geht es um ein Umspannwerk.
1: Allerdings ist der Fall schon besonders. Es ist nämlich noch nichts gefunden worden, mit dem das Stromnetz gestört werden sollte, sondern es gibt ein Bekennerschreiben, in dem der Ort genannt wird. Es ist aber noch gar nicht klar, ob das Schreiben echt ist.
2: Insgesamt ist die Polizei bundesweit jetzt in Alarmbereitschaft, denn die Vorfälle häufen sich. In Brandenburg und in Bergheim bei Köln hatten unbekannte Kurzschlüsse an Umspannwerken verursacht. In Dormagen war in der Nacht eine entsprechende Vorrichtung gefunden worden.
1: Trotz Kurzschlüssen und Sabotageversuchen. Bislang ist bei den Angriffen oder versuchten Angriffen nichts passiert. Die Stromversorgung war immer gesichert.
2: Viele Menschen in Deutschland würden gerne anders arbeiten. 3,8 Millionen wollen weniger für den Job machen und 1,5 Millionen würden gerne mehr arbeiten.
1: Das zeigen Zahlen vom Statistischen Bundesamt. Da sieht man auch, dass die Leute, die weniger arbeiten wollen, eine vergleichsweise lange Wochenarbeitszeit haben.
2: Mit dem IG-Nobelpreis werden jedes Jahr Forschungsprojekte ausgezeichnet, die besonders skurril sind. Dieses Jahr hat unter anderem ein Team gewonnen, das untersucht hat, wie Pissoirs aussehen müssten, damit es möglichst wenig spritzt.
1: Der Preis wurde am Abend zum ersten Mal in Zürich vergeben, statt in den USA. Die Veranstalter hatten befürchtet, dass Gäste Probleme bei der Einreise haben.
2: Und dann geht's um eine nicht ganz ernst gemeinte Aktion aus Frankreich. Da hat ein Bürgermeister ein Überflugverbot für Insekten erlassen.
1: Er sagt, jede Tigermücke, die sich nicht daran hält, müsse mit strafrechtlicher Verfolgung rechnen. Das soll mehr Aufmerksamkeit dafür bringen, dass sich Tigermücken weit verbreiten und Krankheiten übertragen können.
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2: Heute ist es zeitweise ziemlich windig und später ziehen von Norden her Schauer und Gewitter durch. Dazu in Attendorn 22 Grad, in Bad Münstereifel und Hamm bis 24 und in Dormagen und Heinsberg bis 25 Grad.
1: Morgen scheint wieder öfter die Sonne, dazu nur einzelne Schauer bei 22 Grad. Am Sonntag geht es sonnig und trocken weiter.
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2: Immer noch ungewöhnlich wenig los. Einen Stau gibt es von der A59 Dienstlag Richtung Duisburg zwischen Duisburg-Marxloh und Kreuz-Duisburg. Da dauert es eine Viertelstunde länger. 3 Kilometer Stau in der Baustelle.
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3: Na, da wurde gerade bei Selina erst gelächelt, als es hieß, wenig los. Und dann wurden doch die Augen verdreht. Ist das deine Strecke, wo du fahren musst?
4: Manchmal fahre ich die, weil ich ja über Duisburg manchmal nach Bottrop fahre. Aber ich glaube, heute wird sie A3. Ich habe gerade schon geguckt, ich brauche wirklich nur eine Stunde nach Hause. Ja!
3: Also Friends, wenn ihr das hier hört, alle auf die A3, macht die A3
4: Nein!
3: zu, macht die A3 full!

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1: Ich finde irgendwie in Deutschland so, Schuster, bleib bei deinen Leisten und bleib in Deutschland und mach dein Ding und dann bist du auch in Deutschland krass gefeiert. Aber in dem Moment, wo man versucht, über den Tellerrand hinauszublicken, dann, glaube ich, haben viele so das Gefühl, man will sich von Deutschland entfernen.
0: So, Millionen Follower auf TikTok, eigene Songs auf der Fashion Week am Start, die Elevator Boys. Wer kennt sie nicht? Und jetzt haben sie auch noch einen Film rausgebracht, Back to the 90s heißt der. Heute Morgen hier natürlich ganz großes Thema.
2: Genau, wir haben die Jungs nämlich getroffen, die waren bei uns im Studio und wir haben über diesen Film geschnackt und auch Themen drumherum. Und da ging es eben genau um dieses Thema, ey. In Deutschland gibt es eine Menge Hate immer für die Elevator Boys. Und Julian, Tim, Luis, Jakob und Bene, die finden das tatsächlich manchmal ein bisschen schwierig. Ihr seid ja international auch ein Ding. Und ich habe zum Beispiel ein Posting gesehen von People Magazine, die hat irgendwie so einen Exclusive First Look mit so Fotos. Und ich habe mir die Kommentare angeguckt. Und was ich immer wieder krass finde ist, ich habe so das Gefühl, international immer ganz viel Liebe irgendwie da. Und Deutsch immer so, voll scheiße, wer will das sehen und so. Warum ist das so? Warum sind wir Deutschen so, dass wir alles hassen?
1: Ich finde irgendwie in Deutschland so, Schuster, bleib bei deinen Leisten und bleib in Deutschland und mach dein Ding und dann bist du auch in Deutschland krass gefeiert. Aber in dem Moment, wo man versucht, über den Tellerrand hinauszublicken, dann, glaube ich, haben viele so das Gefühl, man will sich von Deutschland entfernen, was überhaupt nicht das Ding ist, sondern vielleicht will man auch einfach Deutschland in der Welt irgendwie versuchen zu präsentieren. Und also bei People Magazine sind, glaube ich, bis jetzt noch nicht so viele Deutsche gelandet. Deswegen eigentlich cool so, und wir sind auch stolz drauf. Und wir würden uns manchmal wünschen, dass die Leute denken so, ey, wir sind im selben Team eigentlich, anstatt so, das sind zwei unterschiedliche Teams.
2: Wie sieht's denn jetzt aus? Wollt ihr jetzt dann alle Schauspieler werden und damit weitermachen? Oder ist es für manche von euch auch so, ja, nettes Side-Project, aber eigentlich ist dann vielleicht doch die Musik mehr der Fokus? Oder wollt ihr gerade alles? Ihr wollt euch gar nicht so festlegen.
3: Also wir hoffen jetzt natürlich erstmal auf einen Teil 2. Ja. Das wäre ganz toll.
4: Und dass ihr den Radiopreis gewinnt.
0: Hör auf.
2: Wer hat das noch so heimlich hier irgendwo von peinlich gesagt?
0: Ehrlich, das ist das erste Mal hier.
1: Also das sind unsere Goals für dieses Jahr auf jeden Fall erstmal.
3: Ich glaube, wir können auf jeden Fall sagen, Teil 2 wäre ein Traum. Generell weiter Schauspielern wäre für uns alle ein Traum. Wir hatten davor auch schon, bevor wir den Film gedreht haben, bevor das Ganze in Planung war, hatten wir alle schon mehrere Castings für auch andere Rollen und sowas gemacht. Aber natürlich auch noch mit größter Traum Musik. Weiter Musik arbeiten, weiter ins Studio gehen, live performen. Vielleicht irgendwann mal ein Album droppen. Also Musik und Film sind und bleiben weiterhin unsere beiden größten Projekte.
2: Einfach von Seite gesteckt mit der Radiopreisnominierung.
0: Ich hoffe, die Jury hat das gehört. Naja, Leute, den Film von den Ellies, den Elevator Boys, den gibt's übrigens auf Prime.
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6: Mann.

0: Ja, ja. Forschende haben herausgefunden, yeah, welche Vogelstimmen, welches Gezwitscher wir Menschen so in unseren Ohrmuscheln am liebsten haben. Ja.
1: Ja, und du hast ja vorhin schon mal versucht, eine Taube nachzumachen. Möchtest du sie nochmal zum Besten geben?
0: Ja, klar. Kurr, kurr, kurr. Aber ist ja auch kein Zwitschern, ist ja eher Gurren, glaube ich, heißt es.
1: Aber ich finde, wenn du das machst, das massiert so meine Ohrmuschel auch. Oh. Das muss ich an dieser Stelle jetzt einmal sagen.
0: Danke.
1: Naja, wir hören mal rein in dieses Ranking. Ich finde, es ist ja auch immer schwer, so Vögel zu erkennen. Deswegen, Friends, ihr könnt ja mal gucken, ob ihr vielleicht wisst, wer dieser Vogel hier ist. Oh, so unentspannt irgendwie.
0: Ja, aber doch, den kennt man aber. Der fuckt ein bisschen ab. Der fuckt mich ab, weißt du warum?
1: Ich denke auch gerade, Junge, jetzt reicht.
0: Boah, Alter, was war das für ein Vogel? Hast du die Auflösung auch irgendwo? Weil ich kann den gerade, ein Rabe vielleicht?
1: Nee, aber nah dran, es ist der vorletzte Platz in diesem Ranking. Und zwar war das die Elster.
0: Die Elster.
1: Die einen auch immer beklaut, sagt man ja immer.
0: Die macht die Wiese auch manchmal kaputt. Die picken so aggressiv manchmal so rein.
1: Also wir sind obviously keine Fans von Elstern.
0: Naja, vielleicht.
1: Gucken wir mal, wie der nächste Vogel

0: Ein Schwan, glaube ich. Oder eine Gans.
1: Eine Gans. Ja. Ist tatsächlich richtig. Eine Graugans war das. Ich finde, die klang irgendwie sympathisch.
0: Ja.
1: Mit der würde ich einen Kaffee trinken gehen.
0: Ja, vor allem, weil Gänse auch überhaupt nicht gefährlich sind und sau aggressiv.
1: Ey, ich habe immer Angst, wenn ich die sehe.
0: Ja, ich renne.
1: Naja, drittletzter Platz. Den gab es für die Graugans. Mhm. Gucken wir nochmal. Einen dritten haben wir noch.
0: Oh. Oh. So. ASMR.
1: Oder?
0: Ich schwöre, dazu würde ich einschlafen. Ja, wunderschön. Das ist mein Favorit, muss ich sagen.
1: Ich fand es jetzt auch irgendwie sehr
0: angenehm. Der klang auch so süß und so glücklich irgendwie. So ganz. Ich stelle mir den ganz, ganz klein vor irgendwie. Das wird so ein ganz kleines Baby. Ein Rohrspatz. Gibt es das?
1: Ich weiß nicht.
0: Rohrspatz, es ist ein Rohrspatz.
1: Ich finde, der Name wird diesem schönen Sound nicht so gerecht. Es ist eine Misteldrossel.
0: Eine Drossel?
1: Ja.
0: Amsel, Drossel, Fink und Star und die ganze
1: Vogel. Was war denn das?
0: Ihr wollt doch ein bisschen kurz Straßen wieder mit reinbringen.

0: Nat Schuber war das mit Mangos mit Chili.
1: Digga, 4.9. genau in einem Jahr heirate ich. Ich guck raus.
0: Aufregen.
1: Ich denk mir, naja.
0: Das Wetter wünschst du dir wahrscheinlich ein bisschen anders.
1: Ja, ich glaube, ich mache so Etsy-Wetterhexe. Ich werde irgendwas beschwören. Ich glaube ja an so einen Scheiß, weißt du ja. Ich nehme das ja richtig ernst. Ich glaube, ich werde irgendwo gucken, dass mir da jemand Hilfe schickt.
0: Ich glaube aber, das kriegen wir bestimmt vielleicht auch noch hier in der Redaktion irgendwie organisiert.
1: Meinst du?
0: Ich meine, ich fühle mich ja besonders verpflichtet. Selina hat mich vor 2 Wochen hier live im Radio gefragt, ob ich ihre Traurednerin sein möchte.
1: Das stimmt.
0: Das heißt, ich habe auch das Gefühl, ich habe nochmal eine etwas andere Verantwortung, auch für das Wetter.
1: Ja.
0: Auch wenn ich das Wetter eigentlich ja nicht beeinflussen kann. Vielleicht überlege ich so, ich mache so Regentanzkurs vorher.
1: Ja, manifestieren einfach. Kannst du auch mal mit Klangschale oder so probieren. Das geht schon irgendwie. Aber man muss sagen, du wirst deiner Aufgabe ja schon sehr gerecht. Du hast auf jeden Fall meine Schwester, also meine Trauzeugin, heute Morgen hat sie mir geschrieben, kann Jule mir mal zurückschreiben? Sie ghostet mich nämlich seit 100 Wochen. Genau.
0: Naja, jetzt muss man dazu sagen, dich ghost ich ja auch regelmäßig.
1: Du ghostest mich jeden Tag.
0: Das tut mir so leid.
1: Ist nicht schlimm, Schatz.
0: Auch nicht so richtig.
1: Naja.
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0: Alter, wir sehen uns jetzt einfach gar nicht mehr. Vor dem Radiopreis nächste Woche Donnerstag. Er wird verliehen, Leute, in Hamburg. Jule Blase und ich, wir sind nominiert in der Kategorie für die beste Morningshow. 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
1: Auf Instagram zum Beispiel gibt es den Livestream vom Roten Teppich ab 18.30 Uhr. Also wenn ihr unsere Outfits als allererstes sehen wollt, könnt ihr da auf jeden Fall mal reingucken. Und wenn ihr es aber ganz oldschool quasi im Fernsehen sehen wollt, dann gibt es im WDR eine Übertragung. Ab 23.30 Uhr aber erst.
0: Boah.
1: Also da müsst ihr eine kleine Nachtschicht machen am Donnerstag. Oder wenn ihr früher dran sein wollt, im NDR läuft es zum Beispiel schon um 22.05 Uhr.
0: Ja, scheiß mal darauf. Auf jeden Fall, es wäre nett, wenn ihr es nicht gucken wollt. Aber dann drückt wenigstens Daumen, so ein bisschen im Hintergrund.
1: Ja, wir freuen uns.
0: Ja, wir freuen uns auch nochmal. Wir sehen uns nächste Woche auch wieder.
1: Dabei sein ist alles.
0: Sowieso immer.
1: Tschüssi.
0: So, tschüss.
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1: Es ist 10 Uhr, wir sind Lukas Rosendahl
2: und Svenja Bönisch. Erstmal ein Thema, das in den letzten Jahren wieder größer geworden ist, die sexuelle Gesundheit. Am Welttag heute soll darauf aufmerksam gemacht werden. Ärzte und Wissenschaftler auf der ganzen Welt wollen damit das Thema einmal im Jahr in den Fokus nehmen.
1: Und eine Zeit lang sah es auch so aus, als wäre das erfolgreich. Sexuell übertragbare Krankheiten gingen zurück. Aber seit einigen Jahren ist das nicht mehr so. Die Zahlen zum Beispiel von Syphilis, Chlamydien und Gonorrhoe steigen wieder stark.
2: Woran genau das liegt, ist nicht klar. Forscherinnen und Forscher sagen aber, dass wieder weniger Kondome benutzt werden. Möglicherweise, weil Infektionen gut behandelbar erscheinen. Dass einige Krankheiten Spätfolgen wie Unfruchtbarkeit haben, ist wohl weniger bekannt.
1: Gestern Abend gab es ja wieder einen Sabotageversuch auf das Stromnetz in Dormagen. In NRW wurden darum jetzt auch andere Anlagen von der Polizei kontrolliert.
2: In einem Bekennerschreiben wurden nämlich weitere Taten angekündigt. Gerade läuft auch ein Polizeieinsatz an einem Umspannwerk in Niedersachsen. Die Regierung in Italien hat einen Rekord gebrochen, der in den meisten anderen Ländern wohl keiner wäre.
1: Ministerpräsidentin Giorgia Meloni ist mit ihren Ministern seit knapp 4 Jahren im Amt und damit länger als jede andere Regierung davor. Seit der Gründung vor 80 Jahren gab es in Italien 68 Regierungen.
2: Ein blöder Scherz am Flughafen in Düsseldorf hat für jetzt Konsequenzen. Ein Mann hatte bei der Sicherheitskontrolle gesagt, dass er eine Bombe in der Tasche hat.
1: Die Bundespolizei hat dann direkt sein Gepäck durchsucht, da aber nichts Gefährliches gefunden. Gegen den Mann läuft jetzt aber trotzdem ein Ermittlungsverfahren und er durfte nicht mitfliegen.
2: Und am Ende noch kurz zum Tennis. Alexander Zverev ist bei den US Open eine Runde weiter. Aber gegen Quentin Ellis wurde es wieder ganz schön eng. Am Ende gewann Zverev in 5 Sätzen, nannte seine Leistung aber selber ziemlich scheiße. Jetzt steht er in der 3. Runde, wahrscheinlich morgen.
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1: Heute ist es teils stürmisch und es bilden sich Schauer und Gewitter. Dazu werden es in Herford und Rheine 22 Grad, Wermelskirchen und Dortmund kommen auf 23 und Mönchengladbach auf 25 Grad.
2: Morgen ist es dann oft sonnig und trocken. Im Münsterland und OWL sind noch einzelne Schauer möglich, dazu maximal 24 Grad. Am Sonntag sonnig und warm bis 28 Grad.
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1: Da gibt es 2 Meldungen. Einmal die A2 Dortmund Richtung Oberhausen zwischen Gladbeck-Ellinghorst und Oberhausen-Königshardt gerade 4 Kilometer Stau. Und dann noch die A59 Dienstlaken Richtung Duisburg zwischen Duisburg-Althomborn und Kreuz-Duisburg. Da braucht eine 1/4 Stunde länger 4 Kilometer Stau in einer Baustelle dort.
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3: Guten Morgen. Leute, ich habe eine neue Frisur. Ist eine Art Fokuhila. Und die Reaktion dazu, ein bisschen wie bei Haaland, als er sich die Haare hat kuschteln lassen. Aber ihr kennt das wahrscheinlich auch, oder? Ihr seid zur Arbeit gegangen, habt euch mit Freunden getroffen, hattet eine neue Frisur und die Reaktion dazu waren eher so, ja, so dass man darüber reden kann. Und das werden wir tun. Meine Story gibt's in 6 Minuten hier in 1 Live.
4: Oh boy.

0: Ich war beim Friseur und die Reaktion dazu, boah, das habt ihr bestimmt selber schon mal gesagt oder gehört. Ich habe jetzt die Trendfrisur 2026, einen Wolfcut. Das ist eine Art Fukuhila. Also ist schon eine auffällige Veränderung. Also ich habe jetzt einen Pony und vorne so richtig kurz und hinten halt länger. So ein bisschen Rudi Völler-Style. Und jeder Dritte fragt mich wirklich, warst du beim Friseur?
1: Ja.
0: Was soll ich das gemacht haben? Und am Rasenmäher gekommen? Oder was ist das für eine Frage? Aber noch besser meine Kollegen Mietja und Julian.
2: Hast du deine Haare anders gemacht oder sind die geschnitten?
3: Ich glaube, die sind so gefallen.
0: Ja klar, ich bin morgens aufgestanden und zack hatte ich einen Pony. Wer kennt es nicht? Die sind einfach so gefallen. Hey, was ist los mit den Leuten? Und dann hat Mietja mir noch einen mitgegeben.
2: Fakt ist, ich bin überrascht, dich hier auf der Arbeit zu sehen, nicht in Duisburg im Kiosk heute Morgen.
0: Was habt ihr mal nach einem Friseurbesuch gehört von Freunden, Verwandten? Boah, so Eltern. Eltern sind doch auch immer geil im Dissen. Wo ihr den Kopf geschüttelt habt oder laut gelacht habt oder gedacht habt, oh, jetzt übertreibt man nicht. Meldet euch gerne über die 1 Live-App oder über die 0221-567-89111. Am besten mit einer Sprachnachricht.
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4: Um kurz nach 10:30 mit einer Meldung. Auf der A59, Dienstlaken Richtung Duisburg, zwischen Duisburg-Althamborn und Kreuz Duisburg, braucht er gerade 10 Minuten länger, da sind 4 Kilometer Stau in der Baustelle.
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5: Hello Leute, ich habe gleich die neue von Sido für euch. Issa heißt sie und ich dachte erst so, Issa? Ich kannte mal einen, das ist doch so ein Typ, den ich kannte, meint er den, wen meint er denn damit und so, wer ist Issa? Aber nein, Sido meint sich selbst, also er meint eigentlich ist er, weißt du? Und aus ist er macht er Issa. Ihr werdet es gleich hören, wenn ihr den Song hört, der kommt nämlich in 3 Minuten nach diesem Track hier.

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1: Sidus neuer Track ist er. Eine Line ist, da mach ich's mir bequem. Direkt neben Jesus Christus, da herrscht Frieden, Dicker.
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3: Wir haben ein Tor gegen Deutschland geschossen. Eigentlich haben wir gewonnen. Die Weltmeisterschaft ist seit Wochen vorbei. Aber Instagram spült mir trotzdem dieses Video in meinen Feed. Maria wird nach dem WM-Spiel gegen Deutschland interviewt. Ihr Heimatland, Curaçao, hat gerade 1-7 verloren. Aber sie strahlt über das ganze Gesicht. Für sie ist es die größte Freude, dass ihr Heimatland überhaupt bei der Weltmeisterschaft dabei ist. Ich finde diese Einstellung großartig. Während wir oft erst anfangen zu jubeln, wenn der Pokal geholt wird, feiert sie diese Niederlage wie den Weltmeistertitel. Weil sie den Fokus nicht auf das legt, was schiefgelaufen ist, sondern auf das, was erreicht wurde. Sie sind bei der WM dabei und haben sogar ein Tor geschossen. Übrigens als kleinstes Land jemals, denn Curaçao ist gerade mal so groß wie Paderborn. Ich bin im Alltag oft auch viel zu sehr auf den perfekten Königssieg gepolt. Die 1-0 in der Hausarbeit, das perfekte Workout oder der fehlerfreie Tag im Job. Alles darunter fühlt sich schnell wie eine Niederlage an. Dabei ist das totaler Käse. Große Ziele zu haben ist super, aber die

0: Ihr kommt mit einer neuen Frisur. Was sind die Reaktionen dazu? Gibt es überhaupt Reaktionen oder hat keiner irgendwas gemerkt? Ich habe ja jetzt einen Wolfscut, Trendfrisur 2026 und höre am häufigsten, Donja, warst du beim Friseur? Ja, was sonst? Was habt ihr so gehört? Meldet euch gerne über die 1Live-App oder über die 0221-567-89111. So wie Julia aus Osnabrück. Sie schreibt, meine Schwester hatte recht lange Haare und kam mit einem Pixie-Cut nach Hause. Meine Oma wohnte mit im Haus und hatte Besuch, stellte uns vor, das ist Enkelkind Nummer 1, zeigt dann auf meine Schwester, die gerade vom Friseur reinkommt und sagt, und den Jungen kenne ich nicht. Hey, deine Oma, die disst besser als jeder Deutschrapper.
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0: habe ich für euch in 2 Minuten hier in 1 Live mit American Girls. Bis gleich.
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1: Es ist 11 Uhr, hier sind Lukas Rosendahl
2: und Svenja Bönisch. Und wir blicken zuerst in die Autoindustrie, konkret zu VW. Da gab es jetzt eine bemerkenswerte Einigung. Der Konzern hat ein gigantisches Sparpaket auf den Weg gebracht. Der Aufsichtsrat hat zugestimmt, also auch Gewerkschafts- und Betriebsratsvertreter. Die Verantwortlichen sagen, VW könne so gut für die Zukunft aufgestellt werden.
1: Weltweit sollen den Plänen zufolge bis zu 50.000 Stellen wegfallen. Nicht nur in der Produktion, sondern auch im Management. Außerdem ist es möglich, dass 4 Werke hier in Deutschland geschlossen werden.
2: Aber anders als bislang gedacht, bleiben die Werke erstmal. Bis Ende nächsten Jahres soll ein Konzept entwickelt werden, wie sie vielleicht anders genutzt werden können. Ob sich der Konzern noch andere Standbeine sucht, in Richtung Rüstungsindustrie zum Beispiel oder in Richtung Robotik.
1: Das eigentliche Standbein, der Bau von Autos, soll auf jeden Fall kleiner werden. Es wird wohl in Zukunft weniger Modelle geben und es werden weniger Autos gebaut.
2: Letztes Jahr haben sich fast 4 Millionen Beschäftigte gewünscht, weniger zu arbeiten. Das Statistische Bundesamt sagt, die reduzieren wollten, haben im Schnitt fast 41 Stunden gearbeitet.
1: Gewünscht hätten sie sich gut 10 Stunden weniger. Für mehr Freizeit würden sie auch weniger Geld hinnehmen.
2: Sexuell übertragbare Krankheiten werden wieder mehr. Darauf wird heute zum Welttag für das Thema wieder aufmerksam gemacht.
1: Dieser Arzt sagt, dass ziemlich viele Gruppen davon betroffen sind.
3: Wir haben einen enormen Zuwachs dieser Erkrankung bei Heterosexuellen und auch bei Jugendlichen.
1: Mit Syphilis und Chlamydien zum Beispiel stecken sich wieder mehr Leute an.
2: Eine 22-jährige Frau aus NRW war über 1000 Kilometer auf dem Skateboard unterwegs. Sie ist von Oslo bis nach Friedrichskoog in Schleswig-Holstein gefahren. Dafür hat sie fast 4 Wochen gebraucht.
1: Ihr Ziel da war die Seehundstation. Ihre Tour war nämlich auch ein Spendenprojekt für die Tierrettung.
2: Und dann geht's um eine nicht ganz ernst gemeinte Aktion aus Frankreich. Da hat ein Bürgermeister ein Überflugverbot für Insekten erlassen.
1: Er sagt, jede Tigermücke, die sich nicht daran hält, müsse mit strafrechtlicher Verfolgung rechnen. Das soll mehr Aufmerksamkeit dafür bringen, dass sich die Tigermücke immer weiter verbreitet und Krankheiten übertragen kann.
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2: Heute ist es teils ziemlich stürmisch und es bilden sich später Schauer und Gewitter. Dazu in Kleve und Nettersheim bis 23 Grad, in Waldbröl und Lünen 24 und in Wettburg bis 25 Grad.
1: Morgen wird es oft sonnig und trocken. Im Münsterland und in OWL sind noch einzelne Schauer möglich, dazu maximal 24 Grad. Am Sonntag sonnig und warm bei bis zu 28 Grad dann.
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2: 4 Meldungen gibt es. Geht los auf der A1 Köln Richtung Dortmund zwischen Hagen-West und dem Westhofener Kreuz. Plus 10 Minuten, da 6 Kilometer stockend. Dann die A1 Köln Richtung Euskirchen zwischen Gleuel und Kreuz Bliesheim. Plus 15 Minuten, 6 Kilometer Stau. Dann die A4 Aachen Richtung Köln zwischen Kreuz Köln-West und Köln-Klettenberg. Plus 10 Minuten, 4 Kilometer. Und zum Schluss die A61 Mönchengladbach Richtung Koblenz zwischen Türnich und Dreieck-Erftal. Plus 10 Minuten, 4 Kilometer Stau.
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4: Hello, zu wenig spicy Szenen? Oh mein Gott, die Elevator Boys, die waren hier im Studio und haben erzählt, dass die einen neuen Film draußen haben und die Eltern fanden, da war zu wenig Sexiness drin und ein Vater hat wirklich gesagt, Junge, du warst nicht gut in Shape in diesem Video. What? In Details, die Details gleich von den Elevator Boys selbst. Ich bin schockiert.

0: Wenn deine Eltern sagen, das kannst du besser, dann denkst du ja eigentlich nicht, dass sie damit irgendwie mehr Sex und Shape in dem Film meinen.
1: Mein Dad hat gesagt, ich war schlecht in Form. Er hat gesagt, Ben, hättest du mal ein bisschen besser trainieren sollen. Er hat recht, also weil ich jetzt einfach wirklich besser in Form bin als im Film.
0: Das sagt Bene von den Elevator Boys. Die kennt ihr von TikTok, vor allem von ihren Fahrstuhlvideos. Und jetzt haben die einen Film rausgebracht.
2: Wie zur Hölle sind wir im Jahr 1995 gelandet?
3: Wir brauchen nur einen Song, der echt ist, um zurückzukommen.
0: In Back to the 90s könnt ihr die Jungs als Boyband erleben mit ja, viel Spice, Knutschen und so weiter. Ja, die waren so am Set und haben gedreht. War für die Elevator Boys so...
4: Wir hatten uns tatsächlich schon einmal vorher getroffen, bevor der Dreh angefangen hat. Ich war mit Helena zum Beispiel wirklich Kaffee trinken. Aber dann hat man vor Ort noch einen Intimacy Coach und man atmet sich ein, man klatscht sich ein und klatscht sich auch wieder aus. Also dann kommt man so richtig in die Zone für den Moment. Mhm. Aber so richtig romantisch, muss man sagen, wird's nicht.
0: Naja, bei so einem Set sind ja auch nicht nur zwei Leute, da stehen 1000 Leute um einen rum und dann irgendwie Romantik aufzubauen ist schwer. 1,5 Jahre sind die Dreharbeiten schon her. Der Text sitzt bei Julian aber immer noch wirklich wie eine Eins.
5: Du meinst also, wir müssen einen verrückten Wissenschaftler suchen, der gerade im Moment einen DeLorean zu einer Zeitmaschine umbaut, die nur dann funktioniert, wenn genau um 22.04 Uhr ein Blitz in die Rathausuhr einschlägt?
0: So ein bisschen hoffe ich, dass er das nicht so performt hat, sondern irgendwie so ein bisschen schauspielerischer. Aber okay, Back to the 90s heißt der neue Film der Elevator Boys, findet ihr auf Prime.

0: Freitag haben wir's. Sarah, hast du Angst vor dem Wochenende?
1: Ja, auf jeden Fall.
0: Am Wochenende wird in Sachsen-Anhalt gewählt. Die AfD liegt in Umfragen weit vorne und Sarah hat Angst, weil Sarah ist mit 8 Jahren von Afghanistan nach Deutschland geflüchtet, nach Sachsen-Anhalt. Jetzt ist sie 19. Sarah, erzähl uns mal, wovor hast du genau Angst?
1: Also ich habe Angst, dass wir als Ausländer noch mehr ausgegrenzt werden. Ich finde das echt sehr erschreckend, weil ja schon bekannt ist, dass AfD eher gegen uns Ausländer ist. Und da weiß man halt nicht, ob man wirklich in Sachsen-Anhalt bleiben möchte oder eher doch lieber irgendwo anders hingehen möchte.
0: Du hast gesagt, noch mehr ausgegrenzt werden. Hast du das Gefühl, also wirst du jetzt schon, hast du das Gefühl, du wirst ausgegrenzt?
1: Ja, natürlich. Also wenn man schon rausgeht, bekommt man von gewissen Leuten so gewisse Blicke. Mhm. Man hört auch Sprüche wie zum Beispiel, geh zurück zu deinem Land. Oder man hört das von Freunden sogar, von den Erfahrungen von anderen Menschen, dass diese Rechtsextreme, diese ausländerfeindliche Position noch mehr zunimmt.
0: Das heißt, nur damit ich es richtig verstehe, du gehst auf die Straße und Menschen sagen, geh zurück in dein Land zu dir oder auch zu Freunden von dir?
1: Ja, es kommt schon sehr oft vor. Man fühlt sich jeden Tag halt mehr so fehl am Platz, also dass man nicht willkommen ist, hier vor allem in Sachsen-Anhalt. Und ja, das ist aber nicht nur bei mir so, sondern sogar bei meinen deutschen Freunden. Ich habe auch viele deutsche Freunde, die gegen diese Bewegung ist und eher auswandern wollen würden, als von so einer Regierung regiert zu werden.
0: Also würdest du jetzt sagen, wenn die AfD in Sachsen-Anhalt regiert, dann will ich auf jeden Fall da nicht mehr bleiben und möchte dann zum Beispiel woanders studieren?
1: Ja, genau. Ich würde auf keinen Fall hier bleiben.
0: Sarah hat mir noch erzählt, was sie sich für ihr Bundesland, für ihre Heimat Sachsen-Anhalt wünscht und wie sie mit der Diskriminierung umgeht, die sie fast jeden Tag erlebt. Hört ihr um kurz nach 12 hier in 1 Live.
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5: Um kurz nach 11:30 und es geht los mit der A1. Köln Richtung Dortmund zwischen Hagen-West und dem Westhofener Kreuz. Da braucht er gerade 10 Minuten länger, 6 Kilometer stockend da. Nochmal die 1, Köln Richtung Euskirchen zwischen Hürth und Kreuz-Bliesheim. Eine Viertelstunde kommt da oben drauf, 7 Kilometer stockend gerade. Dann die A4, Aachen Richtung Köln zwischen Kreuz-Köln-West und Köln-Eifeltor, 2 Kilometer stockend. Auf der A30, Amsterdam Richtung Osnabrück zwischen Rheine-Nord und Rheine-Kanalhafen braucht er 10 Minuten länger, 5 Kilometer stockend gerade. Und zum Schluss habe ich noch die A61 Mönchengladbach Richtung Koblenz zwischen Türnich und Dreieck Erftal. 10 Minuten extra, 5 Kilometer stocken gerade.
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6: Hi, wenn die AfD in meiner Heimat regiert, bin ich weg. Das sagt Sarah, sie ist 19 Jahre alt und hat richtig Angst vor diesem Wochenende. Am Sonntag wird nämlich in Sachsen-Anhalt gewählt und da lebt Sarah, ist da aufgewachsen. Sie hat Angst, dass falls die AfD regiert, sie noch mehr Ausgrenzung erleben wird. Wie ihr Leben aktuell ist, hört ihr in 5 Minuten hier

0: Sollte die AfD in Sachsen-Anhalt regieren, will Sarah ihre Heimat Sachsen-Anhalt verlassen.
1: Man fühlt sich jeden Tag halt mehr so fehl am Platz, dass man nicht willkommen ist.
0: Sarah ist 19. Als Kind ist sie von Afghanistan nach Sachsen-Anhalt geflüchtet. Sie sagt, jetzt schon ist die Ausgrenzung schwer aushaltbar. Regelmäßig erlebt sie Rassismus. Wenn die AfD regiert, wird das noch schlimmer, befürchtet sie. Und davor hat sie Angst.
1: Ja, letztens, es kam mal vor, dass wir rausgegangen sind. Und das waren zwei eher so ältere Frauen. Mhm. Die erstmal meinten, oh, guck mal, das sind die Ausländer. Die sollen mal hier weg und so.
0: Und dann?
1: Wir sind einfach nur vorbeigelaufen an den beiden. Und wir haben kurz gefragt, ja, was soll denn das? Und die wollten einfach nicht mit einem reden. Ich kenne das ja auch schon von damals, von der Schule. Also egal, wie oft man mit denen diskutiert, die ändern sich nicht. Also die verstehen nicht, dass das falsch ist, was sie machen.
0: Und von der Schule ist, also du meinst auch so mit Mitschülern oder so, war das hast du das in der Schule auch so empfunden?
1: Ja, in der Realschule, also bis zur 10. Klasse habe ich das sehr oft mitbekommen, aber auch in der Grundschule habe ich das sehr oft mitbekommen. Danach hat es etwas abgenommen, weil, naja, je mehr Bildung da ist, desto weniger Ausländerfeindlichkeit ist auch da.
0: Also auf dem Gymnasium meinst du, hast du dann weniger Abfeindungen erhalten?
1: Mhm. Ja, auf jeden Fall. Vor allem, also bis 9. Klasse war es extrem. Da kamen ganz schön viele Sprüche gegen Ausländer. Nicht nur gegen mich, sondern auch gegen andere Ausländer, die da waren.
0: Haben deine Lehrer irgendwie was gemacht? Also sich irgendwie eingesetzt?
1: Nee, die Lehrer haben nichts gesagt.

0: Gruppe zu geben, statt dem Einzelnen.
1: Also, dass du sagst, wenn irgendwie was passiert, zum Beispiel ein Afghane irgendwas macht, dass man nicht sagt, alle sind so.
0: Genau.
1: Sarah, danke für deine offenen Worte. Sarah ist 19 und ist als Kind von Afghanistan nach Sachsen-Anhalt geflüchtet. Sie sagt ganz klar, wenn die AfD am Wochenende bei der Landtagswahl an die Regierung kommt, ziehe ich aus Sachsen-Anhalt weg in ein anderes Bundesland.
0: Genau. Ja.

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2: Leute, kurze Frage. Ist es okay, wenn man Handwerkern lauscht? Bei der Arbeit darf man das machen? Hier sind drei im Hof. Mein Fenster ist auf. Ich habe gehört, irgendwas ist passiert, irgendwas Krasses, irgendwer ist tot. Ich habe aber nicht genau zugehört. Na, eigentlich müsste ich auch das Fenster zumachen, damit ihr das Ganze nicht hört. Aber, oh mein Gott, sie gehen jetzt. Nee, ich spreche sie jetzt besser nicht drauf an. Oder gehe ich jetzt hinterher? Oh nein. Okay, tschüss.

0: Ich habe ein 1Live-Original für euch. Paul Kalkbrenner mit Sky and Sand in 2 Minuten. Bis gleich.
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1: Es ist 12 Uhr, hier sind Lukas Rosendalm
2: und Lukas Haag. In NRW sucht die Polizei gerade mit einem Sondereinsatzkommando nach einem Mann. Er könnte hinter verschiedenen Angriffen auf das Stromnetz stecken, über die wir hier schon seit Tagen berichten. Das steht zumindest in zwei Bekennerschreiben.
3: In den handgeschriebenen Briefen steht, dass die Angriffe sich gegen die Energieindustrie richten. Genauer gesagt, gegen die Nutzung fossiler Brennstoffe, die so wörtlich unermessliches Leid bringe. In dem Schreiben werden auch Umspannwerke genannt, an denen noch nichts passiert ist. Die werden jetzt gecheckt.
2: Die Ermittler gehen davon aus, dass die Schreiben echt sind. Darin werden nämlich die Abschussvorrichtungen sehr genau beschrieben, mit denen Drähte über Stromleitungen geschossen werden, um Kurzschlüsse auszulösen.
3: Unterschrieben ist das Ganze von einem Mann aus Gevelsberg. Ob er die Briefe wirklich verfasst hat oder ob er wirklich auch hinter den Angriffen steckt, ist unklar. Deshalb will die Polizei jetzt mit ihm reden.
2: In Nepal sorgt eine Rettungsaktion gerade für Hoffnung. Nach der Sturzflut vor über einer Woche wurden zwei Arbeiter aus einem verschütteten Tunnel gerettet.
3: Und ein Geretteter hat den Einsatzkräften von weiteren Überlebenden erzählt. Viele Menschen hoffen jetzt, dass auch ihre vermissten Angehörigen noch leben könnten.
2: Formel-1-Fahrer könnten in der nächsten Saison schneller ins Ziel kommen. Die Teams haben einstimmig beschlossen, dass alle Rennen 2027 jeweils um einige Runden verkürzt werden sollen.
3: Die neuen Motoren brauchen nämlich mehr Benzin. Weil es aber keine größeren Tanks geben soll, müssen die Strecken verkürzt werden. Unter anderem der Motorsport-Weltrat muss aber noch zustimmen.
2: Das Oberlandesgericht in Hamm soll heute klären, ob DAZN seine Abo-Preise einfach so verdoppeln durfte. Verbraucherschützer sagen, der Preis wurde 2021 und 2022 bei laufenden Verträgen ohne Zustimmung angehoben.
3: Es gibt eine Sammelklage, damit Kunden Geld zurückbekommen. DAZN wehrt sich und sagt, dass das Angebot damals durch Bundesligarechte verbessert wurde.
2: Die deutschen Basketballerinnen starten in die WM. Die geht heute in Berlin los. Für Deutschland geht's direkt gegen Spanien, den wohl schwersten Gegner in der Gruppe.
3: Kapitänin Marie Gülich sagt, dass sie das Team bereit findet.
4: Jetzt, wo wir auch alle so zusammen sind und zusammen trainieren können, fühlt sich echt gut an. Ich glaube, jetzt geht's einfach nur darum, uns zu sortieren und ja auch die Zeit so ein bisschen zusammen zu genießen.
3: Bei der WM sind die deutschen Basketballerinnen letztes Jahr Fünfte geworden. Bei der EM ist es dieses Mal. Sorry, jetzt habe ich auch nicht den Wurm drin.
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2: Das ist heute vor allem windig, zwischendurch auch mal mit Sturmböen und ab dem Nachmittag kommt dann auch noch teils heftiger Regen runter. Dazu in Winterberg höchstens 19 Grad, in Büren und Remscheid kommen auf 22 und in Wesel und Bad Salzuflen sind bis 23 Grad drin.
3: Das Wochenende bringt dann viel Sonne und nur ein paar lockere Wolken. Morgen noch 22 Grad, am Sonntag sind dann nochmal bis zu 27 Grad drin.
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3: Da geht's los mit der A1 Köln Richtung Dortmund. Zwischen Hagen-Nord und dem Westhofener Kreuz braucht eine Viertelstunde länger 4 Kilometer stocken gerade. Dann die A1 Köln Richtung Euskirchen zwischen Hürth und Kreuz-Bliesheim, auch da eine Viertelstunde mehr 7 Kilometer stockend. Dann die A3 Köln Richtung Oberhausen zwischen Duisburg-Wedau und Oberhausen-Lierich 5 Kilometer stockend gerade. Auf der A61 Mönchengladbach Richtung Koblenz zwischen Türnich und Dreieck-Erftal 10 Minuten extra 3 Kilometer Stau. Und zum Schluss nochmal die A61 Mönchengladbach Richtung Koblenz zwischen Miel und Grafschaft dringen, 10 Minuten on top, 4 Kilometer stockend.
5: EM, WM, Hauptsache?
3: Hauptsache, es wird gespielt.
5: Italien ist ja schon. Was ist los mit euch? Oh Gott.
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5: Hello, Leute, es gibt ein Taylor Swift-Gesetz. Ist kein Witz, in Brasilien. So richtiges Gesetz, so richtig verabschiedet mit allem drum und dran. Was genau das Taylor Swift-Gesetz besagt?

0: In Brasilien gibt es jetzt ein Taylor Swift-Gesetz. Ein richtiges Gesetz ist das. Claudia Franzen aus dem 1Live-Pop-Team. Was regelt dieses Gesetz?
1: Ja, dass bei Veranstaltungen mit mehr als 1000 Menschen der Veranstalter kostenloses Trinkwasser zur Verfügung stellen muss. Und Fans dürfen auch eigene Trinkflaschen mitnehmen, die man dann vor Ort auffüllen kann.
0: Ey, wie beim 1Live Sanremo Festival, da gibt's doch auch kostenlose Trinkwasserstationen.
1: Genau, aber bei uns ist das halt ein freiwilliges Angebot des Veranstalters. Das hat mir Bernd Dix vom Sanremo eben nochmal bestätigt. In Brasilien ist das jetzt halt ganz klar gesetzlich geregelt.
0: Okay, schon mal eine gute Nachricht. Nur, was hat das mit Taylor Swift zu tun?
1: Ja, das hat tatsächlich einen ernsten Hintergrund. 2023 ist vor einem Konzert der Eras-Tour von Taylor Swift ein 23-jähriger Fan gestorben. Und an dem Tag lag die Temperatur in Rio de Janeiro bei 40 Grad. Und dieser Vorfall hat eine landesweite Debatte ausgelöst. Deswegen hat der brasilianische Präsident jetzt dieses Gesetz unterschrieben, in dem es übrigens auch um mehr Verbraucherschutz beim Ticketverkauf geht.
0: Also hier gegen Ticketabzocke. Ich meine, genau. Das kennen wir ja auch hier. Das gibt's ja bei uns auch.
1: Habe ich auch zuletzt bei Bad Bunny in Düsseldorf erlebt. Also da standen auch heulende Fans vor der Arena und mussten feststellen, dass man ihnen Fake-Tickets verkauft hat, so wie Michelle aus Frankfurt.
2: Ich bin einfach sprachlos. Ich zitter komplett, weil ich gerade erst realisiere, was hier eigentlich abgeht und dass die Leute wirklich keine Angst haben, andere so über den Tisch zu ziehen.
1: Ja, und genau auf dieses Problem haben in Brasilien die Fanclubs von Taylor Swift, Dua Lipa, BTS und Harry Styles aufmerksam gemacht. Und jetzt sollen Unternehmen, die Tickets verkaufen, auch Maßnahmen ergreifen, um Massenverkäufe über so automatisierte Systeme zu verhindern und auch bessere Möglichkeiten zu bieten, die Echtheit von Tickets zu prüfen.
0: Also Brasilien hat diese Woche das Taylor Swift-Gesetz verabschiedet. Kostenloses Trinkwasser bei Großveranstaltungen ist jetzt Pflicht. Und 3 Jahre nach dem Chaos beim Ticketverkauf von der Taylor Swift-Eras-Tour sollen Fans mehr Transparenz und Sicherheit beim Ticketverkauf bekommen.

0: Juvi, endlich Wochenende und du willst einen neuen Flirtskill ausprobieren.
1: Ich habe gehört, Sie haben auch ein sehr spezielles Hobby.
2: Da kann ich Sie ja mal einladen.
1: Sehr gerne.
2: Dann gehen wir schön nach Hause zu uns und dann zeige ich Ihnen mein Hobby. Da werden Sie vielleicht staunen, was ich da noch habe.
1: Ich hoffe, dass ich staunen werde.
2: Gut. Ja. Ups. Hier habe ich mein ganz besonderes Stück. Und das ist mein Paradestück und...
1: Was haben Sie denn da?
2: Sehr, sehr stolz darauf.
1: Oh.

Es wird an Sachen geforscht, das können wir uns gar nicht ausdenken. Die Uni Zürich, die forscht an verbuddelten Unterhosen und hat dafür jetzt einen Preis bekommen. Die haben 1000 Leute dazu gebracht, ihre Baumwollunterhosen zu vergraben. Im Garten, auf dem Feld oder auf Wiesen, um dann zu gucken, wie gut die Bodenqualität ist. Weil je weniger nach 2 Monaten von so einer Unterhose noch da ist, ne, desto mehr Mikroorganismen sind im Boden. Und das zeigt dann, der Boden ist gut. Und dafür haben die einen Preis bekommen, einen Preis für wissenschaftliche Arbeiten, die Menschen erst zum Lachen bringen und dann zum Nachdenken. Denn, wie heißt der? IG-Nobelpreis. Glückwunsch auch von uns an die Uni Zürich. Und nur eine Frage. Waren das gebrauchte Unterhosen oder frisch gewaschene?

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7: Um 12:30 hier steht er gerade am längsten. Auf der A1 Köln Richtung Münster zwischen Schwerte und Kreuz Dortmund-Unna braucht er so 10 Minuten länger, 4 Kilometer stocken gerade. Nochmal die 1 Köln Richtung Euskirchen zwischen Hürth und Kreuz Bliesheim, auch da 10 Minuten on top, 4 Kilometer stockend. Dann die A3 Köln Richtung Oberhausen zwischen Duisburg-Wedau und Oberhausen-Lierich, eine Viertelstunde extra, 6 Kilometer Stau. Dann die A4 Aachen Richtung Köln zwischen Kreuz Köln-West und Köln-Eiffeltor, 5 Kilometer stockend. Auf der A45 Hagen Richtung Dortmund zwischen Kreuzhagen und dem Westhofener Kreuz 4 Kilometer stockend. Dann die A52 Düsseldorf Richtung Essen zwischen Essen Süd und Dreieck Essen Ost gerade 2 Kilometer Stau. Dann habe ich die A61 Mönchengladbach Richtung Koblenz zwischen Türnich und Dreieck Erftal 10 Minuten länger, 4 Kilometer Stau. Und zum Schluss nochmal die A61 Mönchengladbach Richtung Koblenz zwischen Miel und Grafschaftringen eine Viertelstunde länger, 8 Kilometer stockend.
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8: Hello, wenn ihr The Zone habt und das schon ein bisschen länger, dann könnt ihr euch vielleicht Kohle zurückholen. Es wird heute eine Sammelklage gegen The Zone verhandelt und unter bestimmten Umständen könnt ihr da noch mitmachen. Welche Umstände das sind, das hört ihr in 5 Minuten hier in 1 Live.

0: Leute, wenn ihr DAZN habt und das schon länger, dann könnt ihr vielleicht Kohle zurückkriegen. Denn DAZN hat seinen monatlichen Abo-Preis von 12 Euro auf erst 15 und dann auf 30 Euro angehoben und das innerhalb eines Jahres. Und deswegen gibt es eine Sammelklage, die heute vor Gericht verhandelt wird. 1Live-Reporterin Anna Braun, da kann man ja noch mitmachen. Sag mal, unter welchen Voraussetzungen?
1: Man muss in 2021 und 2022 Kunde gewesen sein. Das ist ganz wichtig, denn in diesen beiden Jahren gab es eben die Preiserhöhung. Wenn man Verbraucherzentrale und DAZN googelt, kommt man aber auch direkt zu der Sammelklage und kann sich da dann noch mit eintragen. Das sollte man aber auch relativ zügig jetzt machen, weil die Frist dafür Ende September ausläuft.
0: Und wenn die Klage durchkommt, kriege ich mein Geld wieder, oder was?
1: Nicht direkt. Also selbst wenn sie durchkommt, kann es sehr gut möglich sein, dass DAZN damit bis vor den Bundesgerichtshof zieht und weiterverhandelt wird. Und das kann dauern. Das sieht man aktuell auch an einer ähnlichen Sammelklage gegen Amazon. Die zieht sich jetzt auch schon seit circa einem Jahr.
0: Und irgendwann im Altersheim, weißt du, Rente kriegst du so, oh, sie kriegen 20 Euro wieder wegen DAZN 2021.
1: Im schlimmsten Fall,
0: ja. Ach, geil, investiere ich in Eierlikör oder so. Also warte, aber wenn ich jetzt mal drüber nachdenke, ist es denn generell bei Verträgen, ne, wenn die teurer werden, das gibt's ja bei allem Möglichen, ne? Darf das so einfach passieren oder muss ich erst immer zustimmen?
1: Du musst eigentlich immer zustimmen, außer da steht eine bestimmte Klausel im Vertrag, die Preisanpassungsklausel heißt das, und dann geht's auch ohne.
0: Und dann dürfen die Verträge einfach teurer werden, ohne dass ich da zustimmen muss?
1: Also das geht auch nicht einfach so. Auch das geht nur unter bestimmten Bedingungen. Zum Beispiel muss es gerechtfertigt sein durch beispielsweise gestiegene Kosten beim Anbieter. Also es muss für den Nutzer nachvollziehbar sein. So oder so musst du aber immer drüber informiert werden.

0: Leute, es sind noch 111 Tage bis Weihnachten. 111. Die Streber unter euch, die haben jetzt schon unter Notizen so eine Liste, wo sie für Schatzi sich mögliche Ideen für einen Adventskalender eingetragen haben. Ich bewundere euch wirklich, aber irgendwie mag ich euch auch nicht.
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0: Justin Bieber und Nicki Minaj mit Beauty and the Beat habe ich für euch in 1,5 Minuten.
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1: und Lukas Haag. Wer sich sonntags gerne mal auf die Couch schaut, um Formel 1 zu gucken, muss sich auf kürzere Rennen einstellen. Ab dem nächsten Jahr werden auf den Strecken wohl ein paar Runden weniger gedreht. Darauf haben sich die Teams geeinigt.
0: Denn die haben ein Problem. Die Autos in der Formel 1 werden mit einem Verbrenner und einem Elektromotor angetrieben. Bisher noch 50-50. Ab dem nächsten Jahr soll der Verbrenneranteil aber wieder erhöht werden. Und dann wird auch mehr Kraftstoff verbraucht.
1: Das ließ den Teams zwei Möglichkeiten. Entweder größere Tanks einzubauen, was sehr aufwendig wäre, oder einfach die Rennen zu verkürzen. Und das soll jetzt passieren, und zwar pro Rennen um 2 bis 3 Runden.
0: Komplett entschieden ist das Ganze aber noch nicht. Bisher sind sich nur die Teams einig. Die Formel-1-Kommission und der Motorsport-Weltrat müssen ihr Okay noch geben.
1: Die Polizei sucht weiter nach einem Mann, der hinter mehreren Angriffen auf das Stromnetz auch in NRW stecken könnte. Die Beamten sind durch ein Bekennerschreiben auf ihn aufmerksam geworden.
0: NRW-Innenminister Reul sagt, wie die Suche läuft.
2: Der ist irgendwo unterwegs und keine Ahnung, ob der in Deutschland ist oder schon weiter weg ist oder ob er noch weiter unterwegs ist und solche Fallen aufbaut.
0: Mit Fallen meint Reul Abschussvorrichtungen, die Drähte auf Stromleitungen schießen, um Kurzschlüsse auszulösen.
1: Beim Autokonzern VW hat es anstatt mehr Streit eine Einigung gegeben. Es gibt ein Sparpaket, das alle Seiten abgesegnet haben.
0: Unter anderem sollen weltweit 50.000 Stellen wegfallen, in der Produktion und im Management. Die A45 musste gerade in beide Richtungen gesperrt werden. Da könnte ein Kran auf die Fahrbahn kippen.
1: Der steht zwischen den Ausfahrten Hagen Süd und Lüdenscheid Nord an einer Brücke. Wann die Bahn wieder freigegeben wird, ist noch nicht klar.
0: In Remscheid bei Wuppertal läuft gerade ein Weltrekordversuch im Paddle-Tennis. 4 Männer wollen 48 Stunden lang spielen, je Stunde mit 5 Minuten Pause.
1: Es geht nicht nur um den Weltrekord, die Männer sammeln auch Spenden für Kinder in Not.
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0: Das ist heute vor allem windig, zwischendurch auch mit Sturmböen. Ab dem Nachmittag kommen dann noch teils heftige Regenschauer dazu. Dazu werden es in Bielefeld 23 Grad, Wuppertal und Iserlohn kommen auf 25, Grevenbruch und Troisdorf auf 26 Grad.
1: Das Wochenende bringt dann viel Sonne und nur lockere Wolken. Morgen noch bei bis 22 Grad, am Sonntag sind dann nochmal bis 27 Grad drin.
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0: Da geht's los mit der A1 Münster Richtung Dortmund. Zwischen Kamener Kreuz und Kreuz Dortmund-Unna braucht er 10 Minuten länger, 4 Kilometer stocken gerade. Nochmal die 1 Köln Richtung Euskirchen. Zwischen Hürth und Kreuz Bliesheim eine Viertelstunde obendrauf, 7 Kilometer stockend. Dann, ihr habt's gerade schon gehört, die A45 Hagen Richtung Gießen. Die ist zwischen Hagen Süd und Lüdenscheid Nord in beiden Richtungen gerade gesperrt. Da droht, wie gesagt, der Kran auf die Fahrbahn zu kippen. Dann die A59 Duisburg Richtung Dienstlaken. Zwischen Duisburg-Düssern und Kreuz Duisburg Nord, 10 Minuten plus, 5 Kilometer stockend. Und zum Schluss die A61, Mönchengladbach Richtung Koblenz. Zwischen Miel und Grafschaft-Ringen, 20 Minuten mehr, 10 Kilometer stockend wegen Bergungsarbeiten.
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4: Schönen Mittag euch. Wenn ihr Felix Lobrecht live treffen wollt, hier im 1 live Haus, dann braucht ihr tatsächlich ein Problem. Und das ist doch eigentlich ganz geil, weil dann habt ihr ein Problem, lasst es von Felix Lobrecht lösen und trefft ihn wirklich so face to face, sitzt vor ihm und könnt mit ihm ganz normal quatschen. Ist doch geil, also Win-Win. Beispiele für Probleme, falls jetzt direkt euch ganz einfällt, habe ich gleich für euch nach 2 Songs hier in 1 live.
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0: 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Glück seid ihr dann dabei und dann könnt ihr Felix Lobrecht wirklich gegenüber sitzen, da ist ein bisschen Publikum und dann quatscht ihr mit dem live. 1live-Hörerin Nina ist extra aus Würzburg angereist, um Felix von ihrem Problem zu erzählen.
3: Du kennst doch bestimmt so Leute, mit denen geht man wohin und dann sind die weg.
4: Also man geht gemeinsam irgendwo hin, man kommt an und
3: weg.
4: Die Person ist weg und du stehst da wie Max in der Sonne.
3: Das bin ich.
4: Ach, du bist die Wegperson.
3: Mhm.
4: Interessant, so jemand mal live zu sehen. Weil jetzt kann ich diese Fragen mal stellen. Was geht dann in deinem Kopf vor, dass du dann direkt weiter willst?
3: Das passiert ja nicht vorsätzlich, sondern ich gehe dann, keine Ahnung, auf Toilette. Mhm. Und dann auf dem Weg dahin, dann treffe ich irgendjemanden.
4: Mhm.
3: Und dann irgendwie schaffe ich es dann vielleicht sogar mal, mich zu lösen. Dann gehe ich weiter. Ich bin dadurch in total viele Situationen schon gekommen, wo ich sage, ja geil. Hätte ich anders nie erlebt.
4: Ja, verstehe ich. Ist halt manchmal blöd für deine Freunde, weil vielleicht sind da auch mal Freunde bei dir, hast du lange nicht gesehen. Oder die kommen vielleicht extra vorbei und freuen sich mal, was mit dir zu machen. Dann geht er los und die chillt gerade mit dem Klo-Mann. Das hört mir jetzt auf. In Gruppen ab 4, inklusive dir, darfst du es machen. In Gruppen ab 3 mit Rücksprache. Gruppen ab 2 gar nicht. Wollen wir das so machen?
3: So machen wir es. Ich gebe mein Bestes.
4: Ja, ich werde danach recherchieren.
0: Das ist doch mal ein konkreter Plan. Also wenn ihr auch ein Problem habt, meldet euch über 1live.de mit eurem Problem und trefft Felix Lobrecht live hier im 1live-Haus in Köln am 15. September. Ansonsten könnt ihr auch live einschalten und um 16 Uhr seine Show hören.
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0: Drin dabei.
1: Ich bin total hyped, wenn ich ehrlich bin. Wir warten da so lange drauf und dass es jetzt endlich losgeht, ist ein bisschen surreal.
0: Das ist Leonie Liebig, Spielerin in der deutschen Nationalmannschaft im Basketball, weil ab heute startet die WM, die Basketballfrauen-WM, und zwar in Berlin. Heute um 17.45 Uhr spielen die Mädels gegen Spanien. Gegen die haben sie letztes Jahr bei der EM verloren, aber das hält die Mannschaft nicht auf.
1: Ich glaube, wir sind ready. Also ich habe ein gutes Gefühl, jetzt wo wir auch alle so zusammen sind und zusammen trainieren können, fühlt sich echt gut an. Ich glaube, jetzt geht es einfach nur darum, uns zu sortieren und ja auch die Zeit so ein bisschen zusammen zu genießen und fokussiert zu sein. Ja.
0: Wir glauben an das, was Kapitänin Marie Gülich sagt und drücken die Daumen. Die Basketball-WM der Frauen startet heute in Berlin. Könnt ihr im Free-TV sehen.
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2: Um kurz vor 2:30 mit über 100 Kilometern Stau, hier steht er gerade am längsten. Geht los mit der A1 Köln Richtung Euskirchen zwischen Gleuel und Kreuz Bliesheim, da braucht er eine Viertelstunde länger 6 Kilometer Stau. Dann die A3 Frankfurt Richtung Köln zwischen Siebengebirge und Kreuz Bonn-Siegburg, da kommt eine Dreiviertelstunde obendrauf, 4 Kilometer Stau nach einem Unfall in der Baustelle dort. Nochmal die 3 Köln Richtung Oberhausen zwischen Kreuz Breitscheid und Oberhausen-Lierich, eine Viertelstunde on top, 7 Kilometer stockend. Dann die A33 Osnabrück Richtung Bielefeld zwischen Osnabrück-Fledder und Hilter am Teutoburger Wald, 10 Minuten extra, 5 Kilometer stockend. Auf der A40 Dortmund Richtung Essen, zwischen Dortmund-Dorstfeld und Dortmund-Lütgendortmund, eine halbe Stunde mehr, 4 Kilometer Stau nach einem Unfall. Dann die A45 Hagen Richtung Gießen, zwischen Hagen Süd und Lüdenscheid Nord, da gibt es in beiden Richtungen nur Sperrungen, jeweils 3 Kilometer Stau, da könnte ein Kran auf die Fahrbahn kippen. Dann die A46 Düsseldorf Richtung Wuppertal, zwischen Wuppertal-Faresbeck und Wuppertal-Oberbarm, 20 Minuten mehr, 10 Kilometer Stau. Und zum Schluss die A61, Mönchengladbach Richtung Koblenz, zwischen Miel und Grafschaft Ringen. Eine Viertelstunde mehr, 6 Kilometer Stau wegen Bergungsarbeiten.
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3: Hello, Scandi House. Ich lieb's, Hausmusik aus Skandinavien. Ich bin offenbar auch nicht die Einzige. Diese Jungs gehen mit diesem Track weltweit total ab.
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0: Am Wochenende wird in Sachsen-Anhalt gewählt und das macht auch Menschen bei uns Angst.
1: Ich habe ja türkische Wurzeln und da ist es halt bei mir im Hinterkopf die ganze Zeit, okay, sind wir dann diejenigen, die als nächstes wechseln oder halt auch Rassismus im Alltag. Um ehrlich zu sein, macht mir da echt Sorgen, dass das jetzt noch mehr wird.
0: Das ist 1Live-Hörerin Melek aus Köln. Sie macht sich Gedanken darüber, dass die AfD immer mehr Zulauf kriegt. In Sachsen-Anhalt könnte sie zum ersten Mal ever an die Regierung kommen. Und das, obwohl der Verfassungsschutz sagt, die ist gesichert rechtsextrem. 1Live-Reporterin Susanne Jungblut, schauen wir mal in das Wahlprogramm der AfD in Sachsen-Anhalt. Was ist da geplant zum Thema Zuwanderung und Migration?
2: Ziemlich viel. Also im AfD-Wahlprogramm dort stehen 43 Punkte in dem Kapitel dazu. Und das Wording ist schon ziemlich deutlich. Sie wollen eine Verabschiedung statt Willkommens Kultur und dafür wollen sie eine Abschiebeoffensive starten.
0: Eine Abschiebeoffensive. Können die das denn so einfach?
2: Manches daran können sie schon machen, zum Beispiel eine Abschiebetaskforce einrichten, das haben sie auch angekündigt, und auch zusätzliche Plätze für Abschiebehaft schaffen, das geht. Aber die AfD kann jetzt zum Beispiel nicht einfach das Recht auf Asyl einschränken oder sogar Leute mit einem deutschen Pass abschieben, wovor ja auch einige Sorge haben.
0: Weil das alles geht rechtlich nicht.
2: Genau. Interessant fand ich aber, was der Politikwissenschaftler Marcel Lewandowski von der Uni Halle-Wittenberg dazu gesagt hat, nämlich vielleicht muss die AfD die Leute, die sie nicht da haben will, auch gar nicht abschieben.
3: Sie setzt ein Stück weit darauf, dass die Atmosphäre im Land so verändert wird, dass viele Menschen nicht mehr hier sein wollen.
2: Also dann freiwillig gehen.
0: Aber das hätte doch krasse Folgen. Das sind doch gar nicht so wenig Leute, oder?
2: Das stimmt. Und es gibt sogar eine ganz neue Studie, die zeigt, dass sich der Fachkräftemangel unter der AfD krass verschärfen würde. Und das würde das Land dann auch Milliarden kosten. Das passt auch zur Erfahrung von Nicole aus Halle. Die hat gerade eine Ausbildung angefangen.
4: Wenn sie es aber dann wirklich durchziehen, dann haben wir in so gut wie keinem einzigen Beruf mehr ausreichend Personal. Bei mir auf der Arbeit habe ich nicht nur deutsche Mitarbeiter, würde alles zusammenbrechen.
2: Ja, besonders krass ist, dass in Krankenhäusern in Sachsen-Anhalt da jeder vierte Arzt oder Ärztin keinen deutschen Pass hätte, also krasse Konsequenzen.
0: Aber das weiß die, wird die AfD ja mitbekommen haben. Was sagt ihr da dazu?
2: Ja, die wollen das auffangen. Das steht auch bei denen im Wahlprogramm und zwar, indem sie deutsche Auswanderer zurückholen nach Deutschland. Aber Experten sagen, das ist super unrealistisch, dass man so viele auf einmal zurückholen kann, die dann genau in die Jobs passen.
0: In Umfragen für die Wahl in Sachsen-Anhalt am Sonntag liegt die AfD weit vorne. Wir haben für euch mal gecheckt, welche Pläne die Partei in Sachen Migration hat und was davon überhaupt umsetzbar ist.

0: Leute, was sehe ich da? Es ist 14:45 und ab 2 Uhr gibt es wohl bei meinem Kollegen Mitya Rybinski Tickets für
1: A$AP Rocky.
0: Nein!
1: Doch!
0: Bei dir in der Show.
1: Bei mir in der Show, ja, das ist, guck mal, das ist so, ne? Also bei mir in der Show schaltet ihr freiwillig ein. Das, also müsst ihr nicht machen, aber heute würde ich es machen. Heute würde ich es machen, ne? Also
0: sonst ist egal, aber heute könnt ihr wirklich plus eins, komm, plus eins Ticket für welches Konzert? Erzähl mal ein bisschen.
1: Ach, wenn ich das wüsste, du hast mich ja hier jetzt hier reingelotst, ich muss doch auch gleich erstmal gucken. Welche Tickets? Guck mal, das ist hier oben in der Musikredaktion, da wurde mir gesagt, liegen 2 Tickets. Da muss ich jetzt gleich hoch, da muss ich sagen, immer, ich bin ja schon froh, dass ich A$AP Rocky weiß. Weil die sind in einem Tresor oben, da darf ja keiner ran. Wenn die hier offen rumliegen würden, du weißt selber, jeder aus Mainz Livehouse würde sich die schnappen.
0: Ich dachte, das wäre 1997, als wir noch richtige, echte Tickets hatten und ich dachte, das wären so Gästeliste-Plätze.
1: Ach so, meinst du, das läuft so? Meinst du, ich wurde angelogen einfach? Kann ja auch sein.
0: Aber warte mal, nur um sicher zu gehen. Man kann die Tickets gewinnen bei dir, egal ob jetzt in Papierform, du die denen persönlich vorbeibringst oder ob es ein Gästelisteplatz ist.
1: Vermutlich ist es ein QR-Code. Das Konzert ist in Köln.
0: Und jetzt sag mir, wie komme ich an diese Tickets dran? Was ist so, was muss ich dafür können? Was muss ich dafür wissen?
1: Also, ich würde sagen, man müsste die Musik von A$AP Rocky schon gut kennen.
0: Okay.
1: Also ich will nicht zu viel verraten, weißt du, aber so, wenn man jetzt gar keinen Song von A$AP Rocky kennt, finde ich, hat man auch nicht verdient, auf dieses Konzert
0: ja,
1: zu gehen. Aber dann schafft man auch dieses Quiz nicht. So viel können wir schon mal sagen.
0: Okay, ab 14 Uhr bei Mitya Rybinski könnt ihr Tickets euch klar machen für A$AP Rocky. Ob, in welcher Form ihr diese Tickets bekommt?
1: Ich kläre das nochmal. Ich gucke mal eben, ob in diesem Safe oben noch was drin ist, aber vielleicht ist es tatsächlich auch digital.
0: Falls ihr da noch was anderes findet,

0: die Daumen, dass Mietja die Tickets gefunden hat.
1: Du hattest recht, man wird auf eine Gästeliste gesetzt, gibt da keine Tickets. Aber ist ja nicht schlimm. Dienstag, Köln, ASAP Rocky, Gästeliste klingt ja auch geil.
0: Ja, viel Glück beim Tickets gewinnen. Wir hören uns Montag ab.
1: Gästeliste, keine Tickets, habe ich schon gesagt.
0: Ciao, ciao, schönes Wochenende.
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1: Es ist 14 Uhr, hier sind Lukas Rosendahl
2: und Lukas Haag. In Gevelsberg bei Hagen gab es heute einen SEK-Einsatz und auch in anderen Städten bundesweit ist die Polizei unterwegs. Es geht darum, einen Mann zu finden. Der Gevelsberger könnte hinter mehreren Sabotageangriffen auf das Stromnetz stecken.
3: Das steht zumindest in mehreren Bekennerschreiben zu den Attacken. Darin wird ziemlich genau beschrieben, wie ein Angriff durchgeführt wurde. Die Polizei sagt, diese Details kann nur der Täter wissen.
2: Auf der anderen Seite gibt es aber auch Ungereimtheiten, sagt NRW-Innenminister Reul.
4: Das Bekennerschreiben ist insofern interessant, weil es mit dem persönlichen Namen unterschrieben, also mit Adresse. Das hat man eigentlich selten, das hat man noch nie erlebt.
2: Fest steht, um rauszufinden, ob der Mann hinter den Angriffen steckt, muss die Polizei mit ihm reden. Er ist aber nicht auffindbar.
3: In Weißweiler durchsuchen Beamte auch gerade ein Kraftwerksgelände. Da wurde in dem Bekennerschreiben erwähnt, zusammen mit den Standorten Bergheim und Dormagen. In Bergheim gab es einen Angriff, in Dormagen wurden Vorrichtungen dafür gefunden.
2: Formel-1-Fahrer könnten in der nächsten Saison schneller ins Ziel kommen. Die Teams haben einstimmig beschlossen, dass alle Rennen 2027 jeweils um einige Runden verkürzt werden sollen.
3: Die neuen Motoren brauchen nämlich mehr Benzin. Weil es aber keine größeren Tanks geben sollen, müssen die Strecken verkürzt werden. Unter anderem der Motorsport-Weltrat muss aber noch zustimmen.
2: Der Brand auf einem Schrottplatz in Essen ist laut Feuerwehr weitgehend gelöscht. Vor allem in den Stadtteilen Altenessen und Katernberg hatte sich da Rauch verbreitet.
3: Kindergärten in der Umgebung bleiben aber erstmal geschlossen, bis geklärt ist, ob Ruß und Asche aus dem Brand noch gesundheitsschädlich sind.
2: Eine besondere U-Bahn-Haltestelle in Bochum wird unter Denkmalschutz gestellt, als erste in NRW überhaupt.
3: Es geht um die Haltestelle Bergbaumuseum, die wie ein Bergwerk aussehen soll. Sie wurde von 1982 bis 1989 gebaut.
2: Und am Ende noch kurz zum Tennis. Alexander Zverev ist bei den US Open eine Runde weiter, aber gegen Quentin Ellis wurde es wieder ganz schön eng.
3: Am Ende gewann Zverev in 5 Sätzen, nannte seine Leistung aber selber ziemlich scheiße. Jetzt steht er in der dritten Runde, wahrscheinlich morgen.
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2: So langsam zieht von Norden her Regen rein. Teilweise kommen auch mal stärkere Schauer runter. Dazu ist es windig und es gibt diese Höchstwerte. Winterberg kommt auf 19 Grad, Ibbenbüren und Remscheid auf 22, Wesel und Bad Salzuflen auf 23 Grad.
3: Morgen ist es oft sonnig und trocken, dazu maximal 24 Grad. Am Sonntag sonnig und warm, dann 28 Grad sogar.
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2: Da geht's los mit der A1 Köln Richtung Euskirchen zwischen Gleuel und Kreuz Bliesheim. Braucht ihr gerade 20 Minuten länger. Es gibt 9 Kilometer Stau. Dann haben wir die A3 Köln Richtung Oberhausen zwischen Kreuz Breitscheid und Oberhausen-Lierich. 20 Minuten plus 8 Kilometer Stau. Die A45 Hagen Richtung Gießen ist zwischen Hagen Süd und Lüdenscheid Nord in beiden Richtungen gesperrt. Jeweils 3 Kilometer Stau. Da droht ein Kran auf die Fahrbahn zu kippen. A46 Düsseldorf Richtung Wuppertal zwischen Wuppertal-Katernberg und Oberbarm. Eine halbe Stunde obendrauf 10 Kilometer Stau. Und zum Schluss haben wir die A61 Mönchengladbach Richtung Koblenz zwischen Miel und Grafschaftringen. 20 Minuten mehr mitbringen, 10 Kilometer Stopp.
5: Ich bin so neidisch.
2: Worauf?
5: Dass ihr zu zweit seid.
2: Ah.
5: Ich wäre auch gern zu zweit.
2: Warum bist du es nicht?
5: Ja, weil der feine Herr sich langes Wochenende mal wieder gönnt.
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5: Und ohne den Färber. Ihr alle habt diese Kollegen, habt ihr vielleicht gerade auch erlebt, ne? Jetzt haben wir 14 Uhr, vielleicht kam um 12.30 Uhr so einer von diesen Kollegen bei euch vorbei und hat so gesagt, schönes Wochenende und ihr müsst bis 16.30 oder 17 Uhr arbeiten. Sind das nicht sympathische Kollegen, wirklich, die so früher sich ins Wochenende verabschieden, so wie der Färber. Gestern Abend hat er gesagt, schönes Wochenende, Mietja. Ja, und ich muss hier noch hin heute. Das ist eine richtige Frechheit.

0: 10 nach 2 ist eine gute Zeit für ein Lifehack, finde ich, weil ihr alle kennt diese Situation, dass ihr in einem Restaurant oder so sitzt und dann sagt der Kellner oder die Kellnerin zu euch, guten Appetit. Und was antwortet ihr? Ihn auch. Es ist so hardcore unangenehm einfach und wir alle kennen diese Situation. Aber ich habe einen absoluten Lifehack für euch, wie ihr praktisch nicht der seid, dem das Peinliche passiert, sondern wie ihr das übergeben könnt. Ihr sitzt in der Bahn. Und glaubt mir, das klappt, weil ich habe das letztens am eigenen Leib gespürt. Ihr sitzt in der Bahn, der neben euch oder gegenüber von euch steigt aus und sagt, gute Fahrt. Was sagt man dann natürlich? Die auch, während er aussteigt. Da habe ich gedacht, ey, das ist aber gut. Und was habe ich gemacht? Als ich ausgestiegen bin, habe ich zu der Person mir gegenüber gesagt, gute Fahrt. Was hat die Person gesagt? Die auch. Möchte ich euch einfach mal mitgeben, weil sonst sind das ja nur Kellner, ne, die praktisch die peinliche Situation bei euch mitkriegen. Das wollen wir nicht. Wir wollen, dass wir uns alle schämen können. Deswegen, nächste Mal in der Bahn, wenn er aussteigt, gute Fahrt.
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0: Tampa City mit Self-Aware für euch in 1 Live. Leute, ich gebe euch mal einen Tipp. Beziehungsweise nicht ich, sondern 1 Live-Hörer Emin.
1: Ich kann euch nur empfehlen, auf das 1 Live Sanremo Festival 2027 zu gehen. Es ist einfach krass.
0: Es ist einfach krass, der ist Zeitreisender. Der ist jetzt schon nächstes Jahr da gewesen und empfiehlt euch das. Aber der hat einen guten Grund, euch das zu empfehlen, weil das 1 Live Sanremo Festival 2027 wird geil. Es steht nämlich mittlerweile ein zweiter Headliner fest.
2: Kommt vorbei, wird geil.
0: Vielleicht habt ihr ihn an der Stimme erkannt. Das ist Crow, ist jetzt ganz frisch announced, wird dabei sein nächstes Jahr beim Sanremo. Ihr wusstet ja schon, dass An My Kantereit dabei sind. Also wisst ihr jetzt schon zwei Headliner. Und An My Kantereit, das weiß ich, auf die freut ihr euch ganz besonders, weil auf der Campsite beim Sanremo habt ihr ja schon ordentlich Songs von denen gesungen. Das Beste ist, wenn An My Kantereit nächstes Jahr da sind beim Sanremo, singen die Töne sogar richtig. Also nicht so wie ihr, sondern die singen die richtig schön. Und Crow wird eben auch am Start sein. Am 13. und 14. August 2027 steigt das 1 Live Sanremo Festival am Airport Weeze. Und ich glaube, ihr müsst eigentlich nicht mehr viel machen, oder habe ich was vergessen, Crow?
2: Ich würde mich freuen, wenn ihr alle vorbeikommt. Also kauft euch die Tickets, kommt vorbei. Ich liebe euch.

14:26, hier ist eins live, jetzt mit Somba. Somba übrigens nächstes Jahr im Mai bei uns in Köln, in der Köln Arena. Gibt noch Tickets, falls ihr den sehen wollt. Da wird er diesen Song ja auch spielen. 12 to 12, oder wie man auf Deutsch sagt, von 12 bis Mittag.

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1: Um 14:30 geht's los mit der A1 Köln Richtung Euskirchen zwischen Gleuel und Kreuz Bliesheim. Müsst ihr gerade 15 Minuten mehr mitbringen. Es gibt 6 Kilometer Stau. Dann A3 Frankfurt Richtung Köln zwischen Siebengebirge und Kreuz Bonn-Siegburg. 20 Minuten obendrauf, 6 Kilometer Stau nach einem Unfall. A3 Köln Richtung Oberhausen zwischen Kreuz Breitscheid und Oberhausen-Lierich. Auch da 15 Minuten plus 6 Kilometer Stau. A4 Aachen Richtung Köln zwischen Frechen-Nord und Köln-Eiffeltor. 20 Minuten plus 6 Kilometer Stau. A33 Osnabrück Richtung Bielefeld zwischen Osnabrück-Fledder und Hilter am Teutoburger Wald. 15 Minuten plus 8 Kilometer stockend. Die 45 Hagen Richtung Gießen ist zwischen Hagen Süd und Lüdenscheid Nord weiter in beide Richtungen gesperrt. Noch bis 21 Uhr. Es gibt jeweils 6 Kilometer Stau. Da droht ein Kran auf die Fahrbahn zu kippen. A59 Duisburg Richtung Dienstlaken zwischen Duisburg Zentrum und Kreuz Duisburg Nord. 15 Minuten plus 6 Kilometer Stau. Und zum Schluss haben wir die A61 Mönchengladbach Richtung Koblenz zwischen Rheinbach und Grafschaftringen. 20 Minuten obendrauf, 6 Kilometer Stau.
2: Ganz schön viel los. Sie wollen alle ins Wochenende.
1: Hallo,
2: ne?
1: Ja.
2: Gute Fahrt, Leute.
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2: Am Sonntag, da wird gewählt in Sachsen-Anhalt und das ist für Aktivist Max aus Sachsen-Anhalt eine Wahl mit Folgen.
3: Also wir reden ja immer von Zeitenwenden. Olaf Scholz hat ja damals nach dem Ukraine-Krieg, nach dem Beginn des Krieges gesagt, wir erleben eine Zeitenwende. Ich sehe das genauso. Ich glaube, wir werden am 6. September oder am 7. September, einen Tag danach, auf jeden Fall in einer neuen Welt aufwachen.
2: Warum Max genau das sagt, darüber sprechen wir gleich in 1 Live. Vorher noch DJ Snake, Justin Bieber und Stella Lefty.

0: Stella Lefty ist es mit Boston für euch in 1 Live. So. Achso, am Sonntag, Entschuldigung, muss aber ganz kurz auf die Uhr gucken, 14:38. Am Sonntag wird gewählt in Sachsen-Anhalt und aus Sachsen-Anhalt kommt Max. Max ist politischer Aktivist mit gerade mal 17 Jahren und er setzt sich... Entschuldigung. Ich habe hier gerade einen technischen Fehler. Nee, doch nicht. Er setzt sich auf seinem Insta-Account mit 120.000 Followern für die Demokratie ein. Und ich habe mit Max gesprochen, habe ihn zum Interview getroffen und habe ihn gefragt, weil er eh schon mit vielen Leuten spricht, die eh schon seiner Meinung sind, wie das jetzt vor so einer Wahl läuft, ob er auch mit Wählern der AfD ins Gespräch kommt.
1: Naja, also allein, wenn es eine Gegendemonstration zu irgendwelchen Auftritten von Ulrich Siegmund gibt, laufen die an einem vorbei und dann versucht man natürlich das Gespräch zu suchen, abseits der Demonstration. Das gelingt meistens so gut wie gar nicht, allein aufgrund dessen, dass du sofort diesen Stempel von denen auf den Kopf geknallt kriegst, dass du ja linksgrün bist oder so. Und wenn es halt zu einem Austausch kommt, dann sind es meistens Beleidigungen. Also erst kürzlich in Zeitz, letzte Woche Dienstag, habe ich eine Anzeige erstattet, weil ein Typ genau vor der Polizei und vor mir mich als Zitat schwuler Kanacke bezeichnet hat. Und ja, so blöd muss man doch erstmal sein, das hat auch von der Polizei zu tun, aber das ist halt ja manchmal das Problem mit der Bildung.
0: Ja, das auch, aber unglaublich, dass Menschen denken, das wäre was, was man sagen könnte, ohne Konsequenzen.
1: Also genau, und das ist das Problem, was halt auch nach der Wahl eventuell sein wird, dass halt doch genau solche Aussagen oder so ein Auftreten, was vielleicht auch gewaltvoll sein kann, verstärkt zunehmen wird. Das ist ja nichts, was ich mir ausdenke, was das vielleicht tatsächlich auch passiert. Und davor ist schon die Angst auch berechtigt, jedes Menschen, der hier lebt.
0: Jetzt sagst du, du bekommst direkt so einen Stempel aufgedrückt, du bist ja linksgrün versifft oder so. In die andere Richtung ist das ja auch die Abwehrhaltung, die man häufig von der AfD hört, ne? Dass die sagen, ja, ihr sagt ja wir sind alle Nazis. Das höre ich bei dir jetzt nicht raus.
1: Nee, weil ich auch mit dieser inflationären Zuschreibung von Nazi und weiß ich nicht was, einfach nicht umgehen kann. Ich finde das Quatsch, wenn wir, also ich würde behaupten, die AfD-Kader stecken auf jeden Fall, haben Parallelen zu den Nationalsozialisten. Ich würde aber eher behaupten, dass die Wählerinnen und Wähler eben nicht alles Nazis sind und oder Faschisten, sondern dass es tatsächlich Menschen sind, die damals ja auch eine andere Partei gewählt haben, sich aber jetzt nicht mehr angesprochen fühlen, dass man die aber auch wieder zurückgewinnen kann. Das ist nichts, was, wo ich sage, dass die AfD-Wähler automatisch Überzeugungstäterinnen und Überzeugungstäter sind. Also vielleicht sollte man auch erstmal Gespräche suchen, bevor man irgendjemanden inflationär als irgendwas abstempelt.
0: Das sagt Max, er kommt aus Sachsen-Anhalt, ist politischer Aktivist, hat den Insta-Account maximal demokratisch und er guckt besorgt auf die Wahl am Sonntag. Ja.

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0: Er ist ja nicht nur wahnsinnig gut aussehend, nein, er spielt auch nicht nur am Dienstag eine Show in Köln. Nein, ihr könnt kostenlos dabei sein. Das ist die Don't Be Dumb World Tour von ASAP Rocky, präsentiert von 1 Live. Und wir haben uns schon mal so ein bisschen in die Setlist reingesneakt, welche Songs er denn da alle spielen wird am Dienstag. Und das sind einige.

Falls ihr wissen wollt, wie diese ganzen Songs von A$AP Rocky live klingen, dann habt ihr heute die Chance, euch plus eins auf die Gästeliste setzen zu lassen von uns. Und vielleicht, wenn ihr am Dienstag bei diesem Konzert in Köln am Start seid, vielleicht ist sogar A$APs Frau Rihanna mit am Start, weil bei seiner Show in Brüssel jetzt vor kurzem, da war sie mit da, als er auf der Stage war. Er hat auf der Bühne abgerissen, Rihanna stand in der Crowd, hat sich die Show angeguckt und Belgien ist jetzt nicht so weit weg, ne? Also vielleicht ist sie mit rübergefahren und ihr seht auch die nächste Woche. Aber dafür müsst ihr erstmal hier durch unser A$AP Rocky Quiz durchkommen. Was

0: Lil Nas X ist es mit Star Walking. Für euch die wichtigste Nachricht des Tages. Aus meiner Sicht ist es ist Freitag. Aber falls ihr noch interessiert seid an anderen Nachrichten, die gibt's gleich nach Kygo, Khalid und Griffin mit Save My Love.
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1: 15 Uhr haben wir es. Hier sind Lukas Rosendahl
2: und Lukas Haag. Der Streamingdienst DAZN steht gerade vor Gericht wegen Preiserhöhungen 2021 und 2022. Da wurden die Kosten für den Dienst innerhalb kurzer Zeit mehr als verdoppelt. Verbraucherschützer sagen, das war rechtswidrig und das Gericht sieht das wohl ähnlich.
3: Es gab eine mündliche Verhandlung und nach der hat das Gericht heute gesagt, dass die Verbraucherschützer wohl recht haben. Die Klauseln, mit denen DAZN die Preiserhöhungen rechtfertigt, sind zu schwer zu durchschauen und deshalb wohl rechtswidrig.
4: Für alle, die schon vor der Erhöhung Kunde bei DAZN waren, könnte es sich lohnen, sich noch ins Klageregister einzutragen. Bei der Verbraucherzentrale kann man online checken, ob man Anspruch auf eine Entschädigung hat und kann dann bei der Klage mitmachen.
3: Wenn das Gericht dann auch im endgültigen Urteil gegen DAZN entscheidet, gibt es Geld zurück. Das soll aber erst am 18. November kommen.
4: Die Polizei sucht weiter nach einem Mann, der hinter mehreren Angriffen auf das Stromnetz auch in NRW stecken könnte. Die Beamten sind durch ein Bekennerschreiben auf ihn aufmerksam geworden.
3: NRW-Innenminister Reul sagt, wie die Suche läuft.
5: Der ist irgendwo unterwegs und keine Ahnung, ob der in Deutschland ist oder schon weiter weg ist oder ob er noch weiter unterwegs ist und solche Fallen aufbaut.
3: Mit Fallen meint Reul Abschussvorrichtungen, die Drähte auf Stromleitungen schießen, um Kurzschlüsse auszulösen.
4: Bei VW soll ja radikal umgebaut werden. Der Autobauer plant, rund 50.000 Stellen weltweit zu kürzen und das könnte auch was mit der Wirtschaft in NRW machen.
3: Denn ca. 200.000 Beschäftigte hier arbeiten bei Autozulieferern, stellen also auch Teile von Autos her. Wenn VW spart, könnten da auch diese Firmen weniger Aufträge bekommen.
4: In Nepal sorgt eine Rettungsaktion gerade für Hoffnung. Nach der Sturzflut vor über einer Woche wurden zwei Arbeiter aus einem verschütteten Tunnel gerettet.
3: Und ein Geretteter hat den Einsatzkräften von weiteren Überlebenden erzählt. Viele Menschen hoffen jetzt, dass auch ihre vermissten Angehörigen noch leben könnten.
4: Und zum Schluss gratulieren wir noch der Currywurst. Die wird heute nämlich 90, wenn man den Duisburgern glaubt.
3: Die sagen nämlich, dass 1936 die erste Currywurst bei ihnen serviert wurde. Dann wäre die Wurst aus Berlin 13 Jahre jünger. Ob das wirklich stimmt, ist aber nicht geklärt.
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4: Im Norden von NRW fängt es gerade an zu regnen. Die Schauer können auch mal stärker werden. Dazu ist es windig und es gibt diese Höchstwerte. In Steinfurt und Lüdenscheid 22 Grad, Castrop-Rauxel und Duisburg 24, Pulheim auf bis 26 Grad.
3: Morgen wird es oft sonnig und trocken, dazu maximal 24 Grad. Am Sonntag wieder sonnig und warm, noch wärmer bei 28 dann.
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4: Da geht's los mit der A1 Dortmund Richtung Köln. Zwischen Burscheid und Kreuz Leverkusen braucht ihr gerade eine halbe Stunde länger. Es gibt 8 Kilometer Stau. Dann haben wir die A33 Osnabrück Richtung Bielefeld. Zwischen Osnabrück, Fledder und Hilter am Teutoburger Wald. Dreiviertel Stunde kommt da oben drauf. 8 Kilometer Stau. Die A45 Hagen Richtung Gießen ist zwischen Hagen Süd und Lüdenscheid Nord in beide Richtungen gesperrt. Noch bis etwa 21 Uhr. Jeweils 6 Kilometer Stau. Da droht ein Kran auf die Fahrbahn zu kippen. A57 Köln Richtung Nimwegen zwischen Bovard und Mörs-Hülsdonk eine halbe Stunde oben drauf. 20 Kilometer stockend. Und zum Schluss haben wir die A59 Duisburg Richtung Dienstlaken zwischen Duisburg-Wannheimer Ort und Dienstlaken West. Auch da eine halbe Stunde plus 15 Kilometer Stau.
6: Habe ich das vorhin richtig gehört? Sonntag bis zu 28 Grad?
4: Ja. Und Sonne.
6: Völligst verrückt, Leute.
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6: Also der Sommer macht nochmal einen ganz kurzen Abstecher am Wochenende. Könnt die Badehosen, könnt ihr nochmal, weiß ich nicht, draußen liegen lassen, wenn ihr die noch nicht gewaschen habt. Ansonsten holt die mal schön wieder hoch. Ein Sommerwochenende gönnen wir uns noch. Hier ist 1 Live. Schönen Freitagnachmittag.

0: Die AfD, die liegt gerade ganz weit vorne in den Umfragen für die Landtagswahl Sachsen-Anhalt. Es könnte sogar sein, dass sie zum ersten Mal an die Regierung kommt und Basti aus Merseburg, der fände das gut.
1: Das Einzige, was sie, glaube ich, noch nicht hatten in den letzten Jahren, ist die AfD. Und da hat man halt so ein kleines bisschen Hoffnung, dass sich da wirklich was ändert, dass sie mal die erste Partei ist, die so ansatzweise mal ihre Versprechen einhält.
0: Als Live-Reporterin Susanne Jungblut, sag mal, ist das ein typischer Grund, um die AfD zu wählen?
2: Ja, das kann man schon so sagen. Also Basti hat auch im Interview gesagt, dass er einfach gar kein Vertrauen mehr in Parteien wie die CDU oder die SPD hat, weil er von denen halt immer enttäuscht wurde.
0: Das heißt, ihm ist aber auch egal, dass die AfD in Sachsen-Anhalt als gesichert rechtsextrem gilt?
2: Also er hat schon betont, dass er jetzt nicht hinter allen Positionen der AfD steht. Ihn stört zum Beispiel, dass es da so viel ums Abschieben und so geht. Also ist auch nicht der Grund, warum er die wählt. Mhm. Aber er will es halt trotzdem machen, obwohl er das weiß. Das ist ihm schon bewusst. Und der Politikwissenschaftler, mit dem ich dazu gesprochen habe, der meinte, die meisten AfD-Wähler sehen Migration schon sehr, sehr kritisch. Und für die ist es auch ein Wahlgrund. Und viele sind auch einfach unzufrieden mit der Demokratie und vor allem den anderen Parteien.
0: Okay, und wenn man jetzt mal also diese Position kennt, wie gehen die anderen Parteien damit um?
2: Naja, die versuchen natürlich irgendwie das Ruder rumzureißen für die Wahl am Sonntag. Aber ganz viele Leute sagen halt, dass sie diesen Wahlkampf komplett falsch führen.
0: Was stört die daran?
2: Dass es gar nicht um Themen geht, sagen sie. Also Nicole zum Beispiel ist 18 und die will nicht die AfD wählen, aber sie weiß auch nicht, welche der anderen Parteien sie wählen soll.
3: Es geht wirklich nur darum, dass die AfD nicht gewinnen darf. Dann steht man aber halt jetzt auch als Person, die wählen darf, da und sagt, ja, was sagen die anderen, was sie machen wollen? Es ist nur, bitte wählt mich und nicht die AfD.
0: Okay, das heißt, sie weiß gar nicht, wofür die anderen Parteien dann eigentlich selbst stehen, außer, dass sie gegen die AfD ist, das weiß sie.
2: Genau, und das haben ganz, ganz viele so gesagt. Und das passt auch total zu einer Story, die Marius aus dem Saalekreis erzählt hat.
4: Gestern habe ich einen Briefkasten aufgemacht. Da waren drei verschiedene Briefe, ich glaube Linke, Grüne und von der AfD drin und auf jedem Brief stand was mit der AfD. Die schießen sich da, glaube ich, ein bisschen selber ins Bein.
0: Es ist wirklich, auf jeden Fall ist das eine Wahl, glaube ich, wo wir am Sonntag hingucken sollten und ihr auch. Wie das Ganze ausgeht, erfahren wir nämlich Sonntagabend. Da kommen dann die ersten Zahlen, hört ihr alles hier in 1Live.

finde einfach toll, dass es diesen Preis gibt, auch wenn ich erst seit heute weiß, dass es diesen Preis gibt. Die IG-Nobelpreise sind verliehen worden in Zürich. Das ist ein Preis für kuriose Forschung. Finde ich toll, dass es das gibt. Da ist unter anderem ausgezeichnet worden, dass Menschen entdeckt haben, dass Mückenrüssel als 3D-Druckdrüsen verwendet werden können. Ich finde, das bringt uns einfach weiter. Und eigentlich eine sehr schöne Forschung auch ist dabei aufgetaucht. Und zwar, dass Gutverdiener eher von den Süßigkeiten ihrer Kinder naschen als Menschen mit weniger Geld. Ne? Von wegen Rich Kids. Die reichen Eltern sind das Problem, wenn da die Süßigkeiten-Schublade wieder leer ist. Hier ist 1Live, jetzt mit Calvin Harris und Outside. Schönen Freitag.

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1: Halb vier ist einiges los auf den Straßen. Wir starten mit der A1 Euskirchen Richtung Dortmund. Zwischen Köln-Bocklemünd und Kreuz-Leverkusen-West braucht er gerade eine halbe Stunde länger, 6 Kilometer Stau. Dann nochmal die 1 Dortmund Richtung Köln. Zwischen Burscheid und Kreuz-Leverkusen auch eine halbe Stunde obendrauf, 9 Kilometer Stau. A3 Köln Richtung Oberhausen zwischen Kreuz-Breitscheid und Oberhausen-Lierich eine halbe Stunde plus, 9 Kilometer Stau. A3 Oberhausen Richtung Köln zwischen Dreieck-Langenfeld und Köln-Mühlheim. 20 Minuten dauert es da länger, stockt auf 10 Kilometern. A4 Aachen Richtung Köln zwischen Frechen Nord und Köln-Klettenberg 20 Minuten obendrauf, 5 Kilometer Stau. A33 Bielefeld Richtung Osnabrück zwischen Dissen, Bad Rotenfelde und Haderberg 20 Minuten plus, 9 Kilometer Stau nach einem Unfall. A33 Osnabrück Richtung Bielefeld zwischen Osnabrück-Fledder und Hilter am Teutoburger Wald. Auch da eine halbe Stunde mehr mitbringen, 8 Kilometer Stau. Und zum Schluss haben wir die A45 Hagen Richtung Gießen. Die ist zwischen Hagen Süd und Lüdenscheid Nord in beide Richtungen noch bis 21 Uhr gesperrt. Jeweils 6 Kilometer Stau, da droht ein Kran auf die Fahrbahn zu kippen.
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2: Also K-Pop-Star will ich glaube ich nicht werden, habe ich so gerade das Gefühl. Es gibt tatsächlich immer wieder so Gerüchte, dass K-Pop-Stars nicht einfach daten können, wie sie lustig sind. Es gibt angeblich so Regeln wie date nicht öffentlich, werd nicht schwanger, lass dich nicht von deiner Karriere ablenken. Was da dran ist, checken wir gleich im 1 Live Pop. Vorher noch Another und dann ein 1 Live Original von Mario.

0: Wenn Mario sagt, let me love you, müsste ein K-Pop-Star wahrscheinlich sagen, nee, darf ich nicht. Die haben anscheinend ganz viele Regeln. Date nicht öffentlich, zum Beispiel werde nicht schwanger, lass dich nicht von deiner Karriere ablenken. Das sind so die Gerüchte über diese angeblichen Dating-Regeln, die K-Pop-Stars befolgen müssen. Jetzt hat aber ein sehr bekannter, vielleicht sogar der bekannteste K-Pop-Star, nämlich Lisa von Blackpink, mal erzählt, wie das bei ihr war, Claudi Franzen aus dem 1Live-Pop-Team. Was hat sie denn gesagt?
1: Ja, also dass sie und die Girls aus Blackpink in der Vergangenheit gar keine Beziehungen haben durften.
0: Ach, komplett gar nicht.
1: Ja, denn wenn man jemanden datet, also mit jemandem zusammen ist und von den Paparazzi erwischt wird, dann sinkt sofort die eigene Beliebtheit, sagt Lisa in ihrer neuen Doku Always LaLisa.
0: Okay, finde ich schon mal spannend. Hast du diese Doku schon gesehen komplett?
1: Die kommt tatsächlich erst Mitte Oktober raus, aber es gab jetzt scheinbar ein Pressescreening, weil gleich mehrere Medien jetzt aus dieser Doku zitieren. Als Lisa jünger war, hatte sie wohl ein paar Beziehungen, sagt sie, aber sie musste sich immer verstecken und dann so zu Blackpink-Zeiten war es eigentlich überhaupt nicht mehr möglich, im Privatleben noch irgendwas zu machen, was eventuell dem Ansehen der Band schaden könnte.
0: Das finde ich voll krass. Also es ist ja wirklich, sie werden ja eigentlich total unter Druck gesetzt, weil wenn dann was rauskommen würde, dann heißt es ja nachher noch, du bist schuld, weil unter deinen Aktionen der Erfolg der Gruppe leidet.
1: Ja, also gerade am Anfang von einer Popstar-Karriere, so die ersten 3 Jahre, wo man sich noch so seine Fanbase erstmal aufbaut, soll das in der koreanischen Entertainment-Industrie wirklich krass sein. Das hat eine koreanische Sängerin namens Yuki letztens in einem YouTube-Interview erklärt.
2: It wasn't actually written in the contract, but the company made it very clear, no dating for at least 3 years.
1: Also sie sagt, die hatte diese Dating-Regel jetzt nicht so schriftlich im Vertrag stehen, aber das Management oder das Unternehmen hat es ziemlich deutlich gemacht, dass das No-Go ist. Unter dem Video von ihr stehen auch sehr viele kritische Kommentare von wegen, ja, 50-75% der Kohle aus der K-Pop-Industrie kommt sowieso von irgendwelchen desillusionierten Fans, die von einer romantischen Beziehung mit ihrem Idol träumen. Da wird Dating niemals akzeptiert werden.
0: Ich finde das total verrückt, weil es ist ja wahnsinnig übergriffig eigentlich, ne?
1: Ja, es gibt K-Pop-Stars, die sich in der Vergangenheit tatsächlich schon für ihre Beziehungen öffentlich entschuldigen mussten, weil der Druck von den Fans so groß war. Also, wenn du heimlich datest, dann besser nachts mit Hoodie und lass dich bloß nicht erwischen.
0: Das ist dann wohl der Preis, wenn man K-Pop-Star werden will. Aber ich finde das völlig verrückt. Die werden unter Druck gesetzt und natürlich steht es nirgendwo schriftlich. Ich glaube, ich will kein K-Pop-Star mehr werden, aber wahrscheinlich wird es nicht, so wie ich singe. 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

0: Ich möchte noch eine Meldung aus dem 1Live Pop nachreichen.
1: Ja,
0: das ist mir persönlich wichtig, weil wir haben ja gerade hier über K-Pop-Stars gesprochen, unter anderem über Lisa von Blackpink. Und weißt du, sagst du mir...
1: Habe ich einen guten Fun-Fact rausgehauen,
0: Claudi Franzen
1: oder?
0: Aus dem 1Live Pop Team sagt hier zwischen Tür und Angel, die ist der most followed...
1: Ja, most followed K-Pop Idol.
0: Aber also, ich möchte bitte, sag noch mal bitte, wie viele Menschen Lisa folgen.
1: Sie hat auf Insta 105 Millionen Follower.
0: Das ist krass, das ist internationales, also

0: Oberregalniveau, glaube ich. Das ist schon krass. Schon und dann habe ich natürlich auch direkt gesagt, was mit den Jungs vom BTS? So, können die nicht mithalten?
1: Ja, nee. Also ja, die sind natürlich, die haben natürlich einen Account als Group, so, das sind so knapp über 80 Millionen.
0: Ja.
1: Die Jungs haben natürlich auch selber noch Accounts, die liegen alle so zwischen 50 und 60 Millionen. Ich glaube, Jimin, Jin, die haben alle so, weiß nicht, 55, 60 Millionen ungefähr. Und hatte, nee.
0: Doch, warte mal.
1: Weil ich überlege gerade, ob Jungkook, hat der nicht seinen Instagram-Account letztens erst gelöscht? Der hatte doch auch so über 50 Millionen Follower und hat dann einfach seinen Account dicht gemacht.
0: Das kann sein, dass es den nicht mehr gibt. Aber es gibt von Jungkooks Hund gibt's noch einen.
1: Das stimmt. Folge ich auch. 8 Millionen. Das habe ich auf dem Schirm.
0: Okay, wir halten fest. Also most followed K-Pop-Star ist Lisa und sympathischster followed Dings ist auf jeden Fall der Hund von Jungkook.
1: Der Hund hat auf jeden Fall auch mehr Follower als die Grammys.
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0: 54 haben wir es, hier ist 1 live. Nach der Werbung noch so ein richtiger Sommersong. So einer, der euch ins Wochenende peitscht, der euch so richtig gute Laune macht. Lana Del Rey mit Videogames vor den Infos.
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1: Um 16 Uhr, ich bin Benjamin Paris.
2: Und ich Lukas Haag. Erstmal gibt's hier gute Nachrichten aus Nepal. Da gab's ja vor 9 Tagen eine heftige Flutwelle, seitdem laufen Bergungsarbeiten. Und jetzt wurden tatsächlich noch Überlebende gefunden, 2 Arbeiter in einem Tunnel.
3: Und die beiden sagen, dass da auch noch weitere Überlebende sind. Insgesamt werden aber noch 5000 Menschen in Nepal vermisst. Mehr als 1300 kamen ums Leben. Auch deshalb gibt es jetzt eine neue Forderung.
2: Nepal will, dass andere Länder Entschädigungen zahlen. Die Rechnung geht so: Nepal stößt als Land kaum CO2 aus, bekommt aber die volle Wucht der Klimakrise zu spüren. Deshalb sollen die Länder, die viel ausstoßen, wie China, Indien und die USA, zahlen.
3: Außerdem soll Geld aus einem Fonds kommen, den mehrere Industrieländer angelegt haben, um die Auswirkungen der Klimakrise in ärmeren Ländern abzufedern. Zur Not will Nepal klagen. Das könnte aber auch schwierig werden. Dafür müsste es unter anderem beweisen, dass die Flutwelle durch die Klimakrise ausgelöst wurde.
2: Sexuell übertragbare Krankheiten werden wieder mehr. Darauf wird heute zum Welttag für das Thema wieder aufmerksam gemacht.
3: Dieser Arzt sagt, dass ziemlich viele Gruppen davon betroffen sind. Nee, sagt er nicht. Mit Syphilis und Chlamydien zum Beispiel stecken sich wieder mehr Leute an.
2: Lebensmittel sind auf der ganzen Welt aktuell so teuer wie seit fast 4 Jahren nicht mehr.
3: Grund dafür sind unter anderem die Hitze in Europa, der Iran-Krieg und das teure Öl sowie Spannungen zwischen den USA und vielen anderen Ländern. Teurer waren Lebensmittel nur nach Beginn des Ukraine-Kriegs.
2: Die NRW-Landesregierung will Krankenhäuser und Pflegeheime besser vor Hitze schützen. Deshalb gibt es fast 300 Millionen Euro an Fördergeldern. Damit sollen Kliniken und Pflegeheime Klimaanlagen einbauen können.
3: Dass Streaming-Anbieter gerne mal ungefragt die Preise erhöhen oder die Leistung einschränken, kennen wir ja schon. Im Fall von DAZN beschäftigt das gerade die Gerichte. Da wurden 2021 und 2022 die Preise fürs Abo verdoppelt.
2: Bei der mündlichen Verhandlung heute in Hamm klang schon durch, dass die Preiserhöhung nicht okay war. Das Urteil kommt erst Mitte November.
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3: Das ist heute vor allem windig und grau. Bis zum Abend ziehen auch immer wieder Regengüsse durch.
2: Morgen ist es sonniger. Über den Mittag gibt es auch mal mehr Wolken und im Münsterland vielleicht auch mal einen Schauer. Sonst ist es trocken. Dazu in Detmold und Solingen 20 Grad. Bochum und St. Augustin kommen auf 21. Düren auf 22 Grad. Der Sonntag wird dann trocken und bis 26 Grad warm.
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3: Hier braucht ihr gerade die meiste Geduld. A3 Köln Richtung Oberhausen zwischen Kreuz Breitscheid und Oberhausen-Lierich. 20 Minuten länger, 7 Kilometer. A33 Osnabrück Richtung Bielefeld zwischen Osnabrück-Fledder und Hilte am Teutoburger Wald dauert es eine halbe Stunde länger, 8 Kilometer Stau. Die A45 Hagen Richtung Gießen ist zwischen Hagen Süd und Lüdenscheid Nord in beiden Richtungen wahrscheinlich bis 21 Uhr gesperrt. Jeweils 6 Kilometer Stau und ziemlich volle Umleitungsstrecken. Da droht nämlich ein Kran auf die Fahrbahn zu kippen. A59 Duisburg Richtung Dienstlaken zwischen Duisburg-Zentrum und Duisburg-Fahren 20 Minuten länger, 8 Kilometer. Und A61 Mönchengladbach Richtung Koblenz zwischen Zwisttal und Rheinbach 20 Minuten länger, 8 Kilometer Stau.
5: Ach, das war's schon.
3: Schon ist gut.
5: Ja, nee, alles gut. Ist viel, aber ich kann, seitdem mir das mit diesem Sonntag trocken, 26 Grad, ich krieg das gar nicht aus dem Kopf, kann mich gar nicht mehr konzentrieren.
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5: Ich weiß, ich bin auf der Arbeit, aber ich liege hier schon so hinten an. Ich überlege jetzt schon die ganze Zeit, was ich am Wochenende mache. Was mache ich denn mit diesem schönen Wetter? Ich bin völlig überfordert, weil ich da gar nicht mehr mit gerechnet habe. Wenn ihr Ideen habt, gerne her damit über die 1Live-App. Mein Sonntag ist noch unverplant.

0: Sommerpause ist rum, es gibt Nachschub.
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0: Da freue ich mich, ab sofort lohnt sich das Voten wieder auf 1live.de. Also ihr könnt wieder für eure Lieblingstöne abstimmen. Und jetzt habe ich direkt 2 Neuvorstellungen. Da freue ich mich ja schon direkt, ne?
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0: Platz 5 ist ein recht langer Ton, aber der nimmt eine Entwicklung, die ich irgendwie nicht hab kommen sehen. Hat seinen eigenen Humor, dieser Ton, muss ich sagen. Haben wir auf dem TikTok-Kanal von Sonja Sofia Nido gefunden.
2: Ich glaube, Männer können nicht treu sein. Egal wie hässlich du bist, egal wie schön du bist auf der Welt, um dich fortzupflanzen. Es ist einfach so. Du kannst nicht treu sein als Mann. Es geht nicht. Das liegt in deinem Instinkt, das liegt in deiner Natur.
3: Hast du schon schlechte Erfahrungen gemacht?
2: Nee, Gott sei Dank nicht. Tatsächlich nicht, nee.
3: Warum denkst du dann so?
2: Weil es so ist.
3: Bist du Single?
2: Ich bin glücklich verheiratet.
3: Vertraust du deinem Mann?
2: Ja, 100%. Aber ich würde niemals, egal für welchen Mann, meine Hand ins Feuer legen.
0: Jetzt weiß ich gar nicht mehr, was ich glauben soll.
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0: Die nächste Neuvorstellung auf der 4, die Emmy, die beim Kampf der Reality Stars auf RTL Plus, ich sag mal, echte Kulturkompetenz an den Tag gelegt hat. Die Frau kennt sich aus.
4: In welchem Land steht das Geburtshaus von Mozart?
5: Das heißt, Mozarthaus gibt es in Frankfurt.
6: Alter. Nee, das ist Goethehaus.
5: Das Goethehaus.
6: In Frankfurt, ganz sicher.
7: Bei Mozart, ich habe ja diesen Namen schon mal gehört, ist so das Problem, weil mich verwechseln immer mit Picasso, mit diesem Maler. Und ich glaube ja, Mozart ist ein Sänger.
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0: Im Winter, pünktlich zu Weihnachten, kommt ja die Harry Potter Serie raus, die neue. Ja, das dauert aber noch. Was gucken wir bis dahin? Ich sag mal so, hier sind gerade so ein paar Jungs in der Redaktion, sind gerade ein bisschen nervös geworden, weil ein neuer Trailer rausgekommen ist. Und ich glaube, der ist was für alle Motorsportfans. Und zwar wird es bald eine neue Michael Schumacher Doku geben. Und zwar gibt es ja schon ganz, ganz lange keine neuen Informationen über Michael Schumacher seit seinem Skiunfall. Aber diese Doku widmet sich einer ganz, ganz speziellen Saison von diesem unfassbar guten Rennfahrer. Und zwar die allererste Saison, in der er den Titel geholt hat.
1: Im Jahr 1994.
2: Da kommt ein junger Spund aus Kerpen und der fährt allen um die Ohren.
1: Und das war herrlich.
0: Ich glaube, das wird so eine richtige Heldengeschichte. Schumacher 94, die Geburt einer Legende, heißt das Ding. Könnt ihr gucken ab dem 2. Oktober und den Trailer, wie gesagt, ab heute.

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5: Es ist 16:30 und ziemlich voll auf den Straßen mit 250 Kilometer Stau. Hier braucht ihr gerade die meiste Geduld. A1 Dortmund Richtung Köln zwischen Burscheid und Kreuz-Leverkusen 8 Kilometer und 20 Minuten länger. A1 Köln Richtung Euskirchen zwischen Gleuel und Kreuz-Bliesheim dauert 20 Minuten länger, 10 Kilometer stockend. A3 Oberhausen Richtung Frankfurt zwischen Dreieck Langenfeld und Dreieck Heumar 20 Minuten länger, mehr als 15 Kilometer stockend. A33 Osnabrück Richtung Bielefeld zwischen Osnabrück-Fledda und Hilter am Teutoburger Wald dauert es eine halbe Stunde länger, da 9 Kilometer Stau. A44 Dortmund Richtung Kassel. Zwischen Kreuz Wünnenberg-Haren und Lichtenau 6 Kilometer, 20 Minuten länger. Die A45 Hagen Richtung Gießen ist zwischen Hagen Süd und Lüdenscheid Nord in beiden Richtungen gesperrt, wahrscheinlich bis 21 Uhr. Da droht ein Kran auf die Fahrbahn zu kippen. 6 Kilometer Stau gibt's jeweils und volle Umleitungsstrecken. A59 Duisburg Richtung Dienstlaken zwischen Duisburg Zentrum und Fahn 9 Kilometer Stau, 20 Minuten länger. Und A61 Mönchengladbach Richtung Koblenz zwischen Zwisttal und Rheinbach dauert's eine halbe Stunde länger. 7 Kilometer, da steht ein kaputter Lastwagen.
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6: Diese Sendung wird hier direkt so viel cooler klingen, wenn meine Stimme die wäre von A$AP Rocky.
7: I'm A$AP Rocky and I'm the handsome one.
6: Ja, I'm Mitja Rybinski und I'm the only one, die er hier kriegt. Tut mir auch wirklich leid. Dafür hau ich gleich Tickets raus von A$AP Rocky für das Konzert nächste Woche in Köln. Und zwar kriegt ihr nicht nur ein Ticket, nein, ihr dürft noch jemanden mitnehmen. Wann wir das Ganze machen, beziehungsweise wann ich euch erkläre, wie ihr an diese Tickets kommt, A$AP

0: mal ein bisschen näher. Kommt mal ein bisschen näher ans Radio. Oder ihr macht einfach ein bisschen lauter. Aber dann kriegt ihr vielleicht Tickets.
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0: Und ihr kriegt nicht irgendwelche Tickets, nein, ihr kriegt Tickets für, ja, mit einem der coolsten Menschen der Welt. A$AP Rocky ist am Dienstag in Köln mit seiner Don't Be Dumb World Tour, präsentiert von 1 Live, und ihr könnt dabei sein auf unser Nacken. Wir setzen euch auf die Gästeliste plus 1. Aber ihr müsst dafür ein bisschen was tun, das ist der Deal. Wir spielen jetzt nämlich nicht A$AP, also nicht as soon as possible, wir spielen as fast as possible. Weil wenn dieser Typ rappt, ist es eh schon schwierig zu verstehen. Wenn das aber noch in dreifacher Geschwindigkeit läuft, dann ist es noch schwieriger zu verstehen. Und ihr könnt jetzt sehr gerne mal ganz genau zuhören. Ich brauche von euch den Song, den A$AP Rocky hier rappt. Ich würde mir auch den Song anhören, sage ich ehrlich. Vielleicht seid ihr schon drauf gekommen, aber damit es nicht zu schwer ist, ich spiele es euch noch einmal vor für 2 Tickets von A$AP Rocky nächste Woche Dienstag in Köln. Wenn ihr eine Ahnung habt, 0800 567 8111 und vielleicht geht ihr dann auf unseren Nacken zu A$AP Rocky.
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Sorry, Papi. Leute, eigentlich sollte es regnen. Sehe ich noch nichts von. Gar nichts sehe ich davon. Kann natürlich gleich noch kommen, aber das Wochenende wird ehrlich gesagt ganz schön. Wir können uns nochmal alle zusammen vom Sommer verabschieden. Am Sonntag 26 Grad und ich habe vorhin schon gesagt, ich habe nicht gut geplant, weil ich weiß nicht, was ich Sonntag machen soll. Und ihr seid so lieb, ihr habt euch direkt reingemeldet hier über die 1Live-App. Tobias schreibt zum Beispiel, Mietja, komm doch am Sonntag auf das Kreisschützenfest nach Meschede. Der Festzug startet um 14 Uhr am Schwimmbad. Finde ich jetzt schon mal einen guten Hinweis. Hat aber auch noch... Steht leider kein Name bei. Irgendwer geschrieben, hallo, es wurde gefragt, was man am Sonntag unternehmen kann. Die Modellschautage im Maxi-Park in Hamm sind für alle Bastler ein Besuch wert. Ja, Bastler ist natürlich so eine Sache. Ich sag dir ehrlich, ne? Würden wir lieber beim Kreisschützenfest in Meschede einen reinbasteln. Meine Meinung.

0: Die Swedish House Mafia für euch in 1 Live. Ich hau gleich nach 5 an einen oder eine von euch 2 Tickets raus für ASAP Rocky nächste Woche Dienstag in Köln. Ihr müsst mir nur sagen, welcher Song ist das hier? Ja, ich habe vergessen zu sagen, dass er ein bisschen schneller ist als im Original, aber ihr schafft das. 0800 5678 111 und vielleicht gehen die ASAP Rocky Tickets dann gleich an euch.
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1: Um 17 Uhr, ich bin Benjamin Paris.
2: Und ich Lukas Haag. Die deutsche Autobranche steckt in der Krise. Das zeigt sich jetzt auch nochmal an Sparplänen bei VW, die gestern beschlossen wurden. Der Konzern will weltweit 50.000 zusätzliche Stellen abbauen. 4 Werke stehen auf der Kippe. Die Produktion soll runtergefahren werden.
1: Hier in NRW hat VW keine Produktionsstätten. Trotzdem könnten die Pläne Auswirkungen haben. Hier gibt es nämlich viele Zulieferer, also Betriebe, die Einzelteile für Autos bauen und dann an die Produktionsstätten schicken.
2: Wenn VW weniger Autos baut, werden auch weniger Zuliefererteile gebraucht. Und die Branche ist groß in NRW. Es gibt hier rund 800 Unternehmen mit insgesamt 200.000 Angestellten. Allerdings ist der Druck für viele Betriebe nichts Neues.
1: Die ganze deutsche Automobilindustrie schwächelt schon länger. Einige Zulieferer stellen deshalb um. Eine Firma aus Münster hat zum Beispiel lange Filtersysteme für Autos gebaut und stellt mittlerweile auch Filter für andere Bereiche her.
2: Die Polizei sucht weiter nach einem Mann, der hinter mehreren Angriffen auf das Stromnetz auch in NRW stecken könnte. Die Beamten sind durch ein Bekennerschreiben auf ihn aufmerksam geworden.
1: NRW-Innenminister Reul sagt, wie die Suche läuft.
3: Der ist irgendwo unterwegs und keine Ahnung, ob der in Deutschland ist oder schon weiter weg ist oder ob er noch weiter unterwegs ist und solche Fallen aufbaut.
1: Mit Fallen meint Reul Abschussvorrichtungen, die Drähte auf Stromleitungen schießen, um damit Kurzschlüsse auszulösen.
2: Ein Schulleiter aus Oberhausen geht gerade im Netz viral. Er hat nach den Sommerferien jeden einzelnen Schüler an der Tür begrüßt.
4: Moin Männer, gute Ferien gehabt?
5: Ja.
4: Sehr gut.
1: Das Video wurde schon mehr als 2 Millionen Mal geklickt. Der Schulleiter in Oberhausen will damit zeigen, dass jeder einzelne Schüler wichtig ist.
2: Eine besondere U-Bahn-Haltestelle in Bochum wird unter Denkmalschutz gestellt, als erste in NRW überhaupt.
1: Es geht um die Haltestelle Bergbaumuseum, die ein bisschen wie ein Bergwerk aussieht. Sie wurde von 1982 bis 89 gebaut.
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2: Über den Abend ist es noch windig, dazu breiten sich Schauer aus. In der Nacht zieht der Regen ab und es gibt 15 bis 9 Grad.
1: Morgen ist es oft freundlich. Nachmittags kann es in Richtung Münsterland und Ostwestfalen einzelne Schauer geben. Dazu in Gütersloh und Velbert morgen 20 Grad, in Soest und Krefeld 21 und in Frechen 22 Grad. Der Sonntag wird sonnig und trocken bei bis zu 26 Grad.
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2: Es geht los mit der A31 Lingen Richtung Meppen. Die ist zwischen Lingen und Wiedmarschen wegen Bergungsarbeiten gesperrt. Es gibt mehr als 10 Kilometer Stau, aber auch eine Umleitung. Dann A33 Bielefeld Richtung Osnabrück zwischen Hiltham, Teutoburger Wald und Haderberg. 20 Minuten braucht ihr da gerade länger, 9 Kilometer Stau. A43 Wuppertal Richtung Recklinghausen zwischen Wittenherbede und Recklinghausen-Hochlamark. Eine halbe Stunde obendrauf, mehr als 15 Kilometer stockend. Die A45 Hagen Richtung Gießen ist zwischen Hagen Süd und Lüdenscheid Nord in beide Richtungen noch bis 9 gesperrt. Da droht ein Kran auf die Fahrbahn zu kippen. In beide Richtungen haben wir gerade 6 Kilometer Stau und volle Umleitungen. Und zum Schluss gibt es noch die A59 Duisburg Richtung Dienstlaken. Zwischen Duisburg Zentrum und Duisburg fahren 20 Minuten mehr einplanen. 9 Kilometer Stau.
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6: Ich habe jetzt die ganze Sendung überlegt, ab wann ich es sagen kann, weil ich will ja keinem von euch vor den Kopf stoßen. Ne? Dann sitzt ihr vielleicht noch auf der Arbeit und ich sag das. Das geht nicht. Aber ich finde Freitag, 17.03 Uhr. Ich kann das jetzt sagen. Schönes Wochenende.

0: einfach mal zu so einem A$AP Rocky Konzert gehen und wenn man nach Tickets gefragt wird, sagen, Entschuldigung, aber ich stehe auf der Gästeliste.
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0: Das könnte einem oder einer von euch passieren und zwar am Dienstag in Köln. Da kommt nämlich A$AP Rocky zu uns in den Sektor, von 1 Live in den Sektor geholt. Und wenn jetzt jemand ja Hallo sagt, hat der oder die eine Chance, diese Tickets zu kriegen. Hallo?
2: Hallo?
0: Hallo? Wer ist denn da?
2: Chiara.
0: Hallo Chiara, du bist Hallo. On Air. Ich glaube, wir spielen zusammen.
2: Hi.
0: Oh, bist du ganz aufgeregt?
2: Ja.
0: Und wie denkst du, so sind deine Chancen, diese Tickets zu kriegen? Hast du schon eine gute Vermutung?
2: Ich hoffe doch mal.
0: Okay, also du bist aufgeregt. Bist du so ein richtiger A$AP Rocky-Fan?
2: Ich mag den sehr gerne, ja, aber ein Kumpel von mir, dem ich das zum Geburtstag schenken wollen würde, der mag den so richtig, richtig, richtig gerne.
0: Ach, der mag den so richtig, richtig, richtig gerne. Wie heißt denn dieser Kumpel?
2: Das ist der Benedikt.
0: Der Benedikt. Okay, dann streng dich jetzt mal an für Benedikt. Ich spiele dir jetzt hier nochmal diesen Song von A$AP Rocky vor in dreifacher Geschwindigkeit und dann hoffe ich, dass du weißt, welcher das ist. Bist du bereit?
2: Ja.
0: Ich finde es auch kein schlechter Song, oder? Also könnte man auch so hören.
2: Ich mag ihn sehr gerne, ja.
0: Dann sag doch mal bitte, was glaubst du denn, welcher Song das ist?
2: Das müsste Praise the Lord sein.
0: Praise the Lord. Ich check mal eben die Auflösung. Oh, Chiara, es klingt ganz schön gut. Ich glaube, du fährst am Dienstag zu A$AP Rocky.
2: Oh mein Gott.
0: Ich habe eine ganz wichtige Nachfrage noch für diesen Benedikt. Wann hat denn der Geburtstag? Ist das vor Dienstag?
2: Das ist tatsächlich vor Dienstag, aber da muss ich dem nichts kaufen hinterher.
0: Das ist gut, das ist gut. Ja, ich weiß nicht, ob es eine Überraschung wird, wenn der jetzt eins live hört, ist auch doof, ne?
2: Ja, ich glaube, mal gucken, der lernt bestimmt.
0: Meinst du, dann kriegt er das nicht mit?
2: Ich glaube nicht.
0: Okay, das ist gut. Aber dann, wann hat er denn Geburtstag?
2: Der hat jetzt Ende September Geburtstag.
0: Ah, okay. Ja, pass auf, dann schenkt man das ausnahmsweise, schenkt man das mal vorträglich, falls man das so sagt. Chiara, dann wünsche ich aber dir und dem Benedikt ganz, ganz viel Spaß.
2: Dankeschön.
0: Sehr gerne. Ihr fahrt Dienstag zu A$AP Rocky. Bleibt bitte noch kurz dran.
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0: Ich habe noch ein Rätsel für dich. Welcher Song hier ist das von A$AP Rocky? Bist du noch da, Chiara?
2: Ja, ich bin noch da. Muss ich das jetzt auch beantworten?
0: Nein, du kriegst die Tickets auch so. Das ist Sundress.

0: mit Fever Dream für euch in 1 Live.
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0: Die Sommerpause ist rum, es sind auch wieder neue O-Töne in den O-Ton-Charts und zwar auf Platz 1. Aber auf dem nächsten Platz ist erstmal ein altbekannter.
1: Platz 3.
0: Der ist allerdings jetzt nicht mehr auf der O-Ton-Charts-Spitze, weil da ist ja diese Neuvorstellung, die ich euch gleich spiele. Aber trotzdem ist es immer noch ein sehr, sehr witziger Ton, muss ich sagen. Haben wir gefunden bei Gefragt, Gejagt in der ARD-Mediathek.
2: In welcher Stadt in NRW befindet sich in der Lichtburg der hierzulande größte Kinosaal?
3: Essen.
2: Welchen Buchstaben muss man in Ralf entfernen, um den Namen eines telegenen Außerirdischen zu erhalten?
3: P. Ah.
2: R. Entschuldige bitte. Entschuldige bitte. Das ist schon ein Jahresrückblick verdächtig. Das ist stark.
1: Platz 2.
0: Platz 2 auch unverändert, der Ferdinand. Ich habe mit dem Ferdinand schon richtig mitgelitten, muss ich sagen. Ist das erste Mal in meinem Leben, dass ich überhaupt mit einem Tarp hier mitleide. Ich habe aber bisher auch noch nicht so viel erfahren über die. Zum Glück gibt es ja Seehund, Puma und Co. in der ARD-Mediathek. Da erfährt man viel über die, manchmal halt aber auch zu viel.
4: Tapir Ferdinand ist am Morgen voller Blut gewesen.
5: Oh, oh, der hat sich den Penis verletzt. Da ist so ein Zentimeter eine Wunde an der Eichel. Die Tapire haben einen sehr langen Penis, wenn der ausgefahren ist. Und vielleicht ist er über den Boden geschliffen und hat sich irgendwo aufgerissen. Ist dann schon so einen halben Meter lang manchmal. Und vielleicht ist er irgendwo hängen geblieben.
4: Gegen die Untersuchung hat Ferdinand nichts einzuwenden.
5: Ja, das sind ja Genießer. Na, wenn man den streichelt, dann ist alles wieder gut, gell, Ferdinand?
1: Platz 1.
0: Bei Platz 1 habe ich ein bisschen das Gefühl, dass wir uns eigentlich auf einem ähnlichen Level wie da bei dieser Behandlung mit dem Tapir befinden. Allerdings geht's da eigentlich um Bier. Hört man nicht direkt raus. Gefunden haben wir den neuen Platz 1 in der WDR-Service-Sendung ausgerechnet.
6: Hi. Daniel, tja. Komm ich zur richtigen Zeit hier? War kein direkt mit anpacken. Was machst du gerade?
7: Ich bin gerade am Schroten.
6: Ja.
7: Kannst du mal reingreifen?
6: Mhm. Ah ja, oh doch, das ist deutlich. Ja.
7: Dann hast du so ein bisschen mehr so eine leichte Süße. Und wenn du hier mal am Sack riechst, dann ist das ganz intensiv.
6: Oh ja, ja.
7: So richtig die Zart-Bitter-Schokolade.
6: Aber der ist deutlich intensiver.
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2: Es ist 5:30 und ziemlich viel los auf den Straßen. Hier braucht ihr die meiste Geduld. A1 Köln Richtung Dortmund zwischen Hagen-Nord und Westhofener Kreuz. 10 Minuten länger, 5 Kilometer stockend. A1 Dortmund Richtung Köln zwischen Burscheid und Kreuz Leverkusen. 7 Kilometer und eine Viertelstunde plus. A1 Köln Richtung Euskirchen zwischen Gleuel und Kreuz Bliesheim. Viertelstunde länger, 6 Kilometer. A3 Köln Richtung Oberhausen zwischen Kreuz Breitscheid und Oberhausen-Lierich. 7 Kilometer Stau, 20 Minuten plus. A40 Dortmund Richtung Duisburg zwischen Bochum-Hamme und Dreieck Essen-Ost. 10 Minuten länger, 5 Kilometer stockend. Die A45 Hagen Richtung Gießen ist zwischen Hagen Süd und Lüdenscheid Nord in beiden Richtungen wahrscheinlich bis 21 Uhr gesperrt. Da droht ein Kran auf die Fahrbahn zu kippen. Jeweils 6 Kilometer Stau und die Umleitungsstrecken sind überlastet. A46 Düsseldorf Richtung Wuppertal zwischen Sonnborner Kreuz und Oberbarmen. 10 Minuten länger, 5 Kilometer. Und A59 Duisburg Richtung Dienstlaken zwischen Duisburg-Düssern und Kreuz Duisburg Nord. 10 Minuten länger, 5 Kilometer.
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3: Also es ist, ich würde sagen, eine aufgeheizte Stimmung, könnte man sagen, in Sachsen-Anhalt.
4: Das sagt Tim, 2 Tage vor der Landtagswahl in Sachsen-Anhalt. Er ist 18, darf am Sonntag das erste Mal wählen. Wieso er sagt, dass die Stimmung aufgeheizt ist und wie er auf diese Wahl guckt, das hört ihr gleich hier nach Bibi Rexha und Tate McRae.
0: Die

0: Am Sonntag ist Landtagswahl in Sachsen-Anhalt. Laut den aktuellen Umfragen ist relativ deutlich, dass die AfD da wirklich deutlich die stärkste Kraft wird. Ich habe mit Tim gesprochen. Der kommt aus Sachsen-Anhalt, darf jetzt das allererste Mal in seinem Leben wählen. Der ist nämlich 18 Jahre alt. Und ich habe ihn gefragt, wie er denn die aktuelle Situation da in seinem Bundesland so wahrnimmt.
1: Ja, es ist auf jeden Fall besorgniserregend. Also in Sachsen-Anhalt ist ja die AfD als rechtsextrem eingestuft und ich frage mich, wie es sein kann. Also eine Partei, die unsere Demokratie bedroht, wird so viel gewählt, ist für mich sehr besorgniserregend auf jeden Fall.
0: Also es ist ja auch so, ne, wenn die Partei gesichert rechtsextrem ist in Sachsen-Anhalt, dann heißt das ja nicht, dass jeder Wähler gesichert rechtsextrem ist. Ne? Das ist ja auch so. Aber gibt es auch Leute, die wirklich einfach straight offen rassistisch sind in deinem Umfeld?
1: Ja, schon, würde ich schon sagen. Es gibt auf jeden Fall Menschen, die sehr rassistisch, sehr queerfeindlich, sehr antisemitisch sind.
0: Also auch wirklich, wirklich richtig offen, sodass man das in der Klasse oder am Schulhof oder so mitkriegt?
1: Ja, auf jeden Fall.
0: Wie denkst du darüber? Also hast du Angst, dass irgendwie die Leute, die auch so denken wie du, noch leiser werden?
1: Wenn es zu einer AfD-Regierung kommt, die Leute, die sich jetzt noch auflehnen gegen Rechtsextremismus, werden sich das in gewisser Weise einfach nicht mehr trauen, weil sie Angst davor haben, dann irgendwie ja, Repression deswegen zu erleiden.
0: Das ist schon krass, wenn man es vor allem so aus deiner Warte hört, wenn du halt mit 18 Jahren als junger Mensch in Sachsen-Anhalt, wenn du sowas sagst, kann man sich irgendwie gar nicht vorstellen, weil Meinungsfreiheit ist und bleibt ja das höchste Gut. Ich finde allerdings auch in beide Richtungen, ne, das muss man auch sagen,
1: ja.
0: Aber Meinungsfreiheit ist doch wirklich wichtig und ein offener Diskurs auch.
1: Man muss diskutieren können, man muss mit anderen ins Gespräch kommen können, politisch, also allgemein, und deswegen ist die Meinungsfreiheit so, so wichtig. Aber ich habe Angst davor, dass die uns einfach verloren geht. Zumindest in Sachsen-Anhalt.
0: Tim, hör mal, danke, dass wir sprechen konnten. Und vor allem cool, dass du mit 18 tatsächlich dich schon so mit Politik auseinandersetzt, wie ich das mit 18 nicht gemacht habe.
1: Ja, danke schön.
0: Dankeschön und dir noch einen schönen Tag, ne?
1: Ja, dir auch.
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0: Taylor Swift mit Opalite für euch in 1 Live am Freitag Vorabend. Ich habe eine Frage. Was hat oder was unterscheidet Taylor Swift und den FC Bayern? Ja, ich kann es euch sagen. Taylor Swift hat in den letzten 4 Jahren mehrfach auf Schalke gespielt. Der FC Bayern nicht. Aber morgen, 18.30 Uhr, ist es wieder soweit. Da macht der Bayern auch mal einen auf Taylor. Darf nämlich gegen den FC Schalke ran. Das könnte ein gutes Spiel werden. Spannend würde ich jetzt eher nicht sagen.
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0: wie, endlich Wochenende und du willst einen neuen Flirtskill ausprobieren.
1: Ich habe gehört, Sie haben auch ein sehr spezielles Hobby.
2: Da kann ich Sie ja mal einladen.
1: Sehr gerne.
2: Dann gehen wir schön nach Hause zu uns und dann zeige ich Ihnen mein Hobby. Da werden Sie vielleicht staunen, was ich da noch habe.
1: Ich hoffe, dass ich staunen werde.
2: Gut. Ja. Ups. Hier habe ich mein ganz besonderes Stück. Und das ist mein Paradestück und...
1: Was haben Sie denn da?
2: Sehr, sehr stolz darauf.
3: Oh. Ein

0: Ascha für euch in 1 Live. Ich bin Mitya. Ich verabschiede mich ins Wochenende, aber gleich übernehmen hier Maddi und Markus. Und ihr könnt mal die Webcam gerne einschalten. Wir haben freitags immer Trikot-Freitag. Und wenn ihr da jetzt reinguckt, dann müsstet ihr Markus Fröhle sehen in einem 1. FC Köln-Trikot.
1: Aus 1994, aus meinem Geburtsjahr, habe ich letzte Woche zu meinem Geburtstag geschenkt bekommen.
0: Herzlichen Glückwunsch nachträglich. Danke. Es ist wirklich, ich als Gladbacher kommt mir das schwer über die Lippen, aber es ist wirklich ein sehr schönes Trikot.
1: Ja, das ist wirklich wunderschön. Und deswegen werde ich auch heute dafür sorgen, mit diesem Trikot, dass Köln nicht gegen Stuttgart verliert.
0: Finde ich gut. Das heißt, du kannst während der Sendung hier schön Fußball gucken. Mhm. Und was macht er sonst noch? Schöne Musik.
1: Wir reden über Namen, mehr dazu gleich.
0: Okay.
1: Über
0: Namen. Leute. Ich bin jetzt erstmal raus und gleich übernehmen Maddi und Markus.
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2: und Lukas Haag. Im Ort Niederzieher, direkt am Kohletagebau Hambacher Forst, hat es gerade einen SEK-Einsatz gegeben. Da wurde ein Fahrzeug gestürmt, weil darin ein 48-Jähriger aus Gefelsberg vermutet wurde. Der war aber nicht da.
3: Der Mann soll hinter mehreren Angriffen auf das Stromnetz stecken. Das steht zumindest in zwei Bekennerschreiben. Die handschriftlichen Briefe sind mit seinem Namen und seiner Adresse unterschrieben. Trotzdem ist nicht hundertprozentig klar, ob der Mann wirklich dahinter steckt.
2: In den Schreiben steht, dass die Angriffe sich gegen die Nutzung fossiler Brennstoffe richten. NRW-Innenminister Reul sieht das anders.
4: Für diese Tat gibt es keine Rechtfertigung, keine Ideologie taucht als Ausrede. Wer im Namen des Klimas Krankenhäuser vom Netz nimmt, rettet nichts. Er gefährdet Leben.
2: Nach dem Verdächtigen wird jetzt weiter gefahndet.
3: Der Gefelsberger wird hier in NRW mit mindestens 3 Vorfällen in Verbindung gebracht. An einem Umspannwerk in Bergheim hat es am Dienstag einen heftigen Kurzschluss gegeben. In Dormagen und Weißweiler wurden Vorrichtungen gefunden, um einen auszulösen.
2: Bei VW soll ja radikal umgebaut werden. Der Autobauer plant, rund 50.000 Stellen weltweit zu kürzen. Und das könnte auch was mit der Wirtschaft in NRW machen.
3: Denn ca. 200.000 Beschäftigte hier arbeiten bei Autozulieferern, stellen also Teile von Autos her. Wenn VW spart, werden wohl auch diese Firmen weniger Aufträge bekommen.
2: Hacker haben Daten veröffentlicht, die sie der Berliner Stadtverwaltung geklaut hatten. Heute war dazu ein Ultimatum der Erpresser abgelaufen.
3: Sie haben 2 Millionen Euro gefordert. Der Berliner Senat ist darauf nicht eingegangen. Jetzt sind die Daten offenbar im Darknet abrufbar. Es soll sich zum Beispiel um Kontodaten von Berlinern und Unternehmen handeln.
2: In Köln eröffnet diesen Monat die Oper. Die Sanierung hat 14 Jahre gedauert und 1 Milliarde Euro gekostet. Jetzt droht in Düsseldorf dasselbe Desaster.
3: Die Oper da hat so massive Mängel, dass sie jetzt erstmal geschlossen wird. Eigentlich wollte Düsseldorf eine neue Oper bauen. Das fand man dann aber zu teuer und will jetzt die alte sanieren.
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2: Das ist gerade noch ziemlich schwül und bringt noch Regen heute Abend, vor allem Richtung Rheinland. In der Nacht wird es dann trockener bei noch 15 bis 9 Grad.
3: Morgen scheint erstmal die Sonne. Nachmittags kann es besonders im Münsterland und in Ostwestfalen wieder einzelne Schauer geben und Wind. Dazu in Bad Berleburg morgen 17 Grad, in Bocholt und Schwerte 20 und in Essen und Bergisch Gladbach 21 Grad. Sonntag wird es wärmer und sonnig. Am Montag dann nochmal richtig heiß bis 30 Grad.
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2: Da geht's los mit der A1 Köln Richtung Euskirchen zwischen Gleuel und Kreuz Bliesheim. Dauert's gerade 10 Minuten länger. Es gibt 4 Kilometer auf 4 Kilometern stockt's so. Dann A2 Hannover Richtung Dortmund zwischen Herford Ost und Herford Bad Salzuflen. Eine halbe Stunde obendrauf, 4 Kilometer Stau wegen Bergungsarbeiten. A3 Köln Richtung Oberhausen zwischen Duisburg-Wedau und Oberhausen-Lierich. Eine Viertelstunde mehr mitbringen, 6 Kilometer Stau. A44 Dortmund Richtung Kassel zwischen Warburg und Zierenberg. Kommt gerade eine Dreiviertelstunde obendrauf, 8 Kilometer Stau nach einem Unfall. Und zum Schluss haben wir die A45 Hagen Richtung Gießen, die ist zwischen Hagen Süd und Lüdenscheid Nord in beide Richtungen noch bis etwa 21 Uhr gesperrt. Da droht ein Kran auf die Fahrbahn zu kippen. In Richtung Hagen haben wir 6 Kilometer Stau, in Richtung Gießen 3 Kilometer. Außerdem noch viel Verkehr auf den Umleitungen.
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5: Mit Madeleine Sabel und Markus Fröhle zum ersten Mal 1 Live Go im September. Nach diesen ganzen Ferien im Sektor finde ich ja auch die Zeit, wo für mich der richtige Sommer eigentlich ist.
6: Wie?
5: Ja, jetzt ist der ganze heiße Quatsch ist vorbei. September, jetzt ist ja richtig angenehmes Wetter, so Mitte 20 Grad. Dann sind alle, die Familie haben, die haben ihren Urlaub schon gemacht. Jetzt kann man selbst als Person ohne Kinder oder so Urlaub machen. Ist doch wunderbar.
6: Das heißt, für dich ist jetzt, wenn du so die Blätter runterfallen siehst und schon so ein kühler kleiner Wind, das ist für dich Sommer?
5: Ich find's vielleicht einfach besser als Sommer. Weil
6: vielleicht
5: es
6: bist
5: ist
6: du auch einfach ein Herbsttyp, Markus, bitte.
5: Vielleicht bin ich ein Herbsttyp.

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0: Und jetzt endlich ein gemeinsamer Song.
1: Mako und die Chainsmokers mit In- und Auswendig. Leute, ich habe die Woche was gesehen, da müssen wir kurz drüber sprechen. Thema weirde Namensgeschichten. Taylor Lautner, das ist
0: ja,
1: doch der Schauspieler.
0: Weiß,
1: der Schauspieler von, hier, wie heißt er denn?
0: Twilight.
1: Twilight, genau. Seine Frau heißt ja auch Taylor. So,
0: und was sie, ja auch schon irgendwie, alleine das ist ja schon funny.
1: Genau, also sie heißen beide Taylor Lautner, er und sie. Und jetzt haben die, sind, also sie ist schwanger und die überlegen tatsächlich ernsthaft auch ihr Kind Taylor, also auch Taylor Lautner zu nennen.
0: Ich glaube, das ist Clickbait.
1: Ich hoffe es, also...
0: Oder Ragebait, meine ich.
1: Ja, ich hoffe, dass sie das nicht machen, aber alleine schon die Tatsache, dass ein Paar genau gleich heißt, also...
0: Wäre mein persönlicher Horror.
1: Finde ich
0: also
1: auch
0: genau aus dem Grund hätte ich dann auch gesagt, wenn ich heirate, ich behalte sowas von meinem Nachnamen.
1: Ja, auf jeden Fall, ich verstehe das.
0: Ich check's
1: auch
0: gar nicht.
1: So, und deswegen, wir dachten, wir gehen mal rein, weil Thema Namen, da passiert immer was Lustiges. Vielleicht habt ihr einen lustigen Zweitnamen, einen komischen Nachnamen. Ich hatte mal eine Ficker in der Klasse.
0: Oh geil, da gibt's auch eher... Checke. Ja. Oder was ich auch gerade dachte, zum Beispiel so, ich kenne Eltern, die heißen dann so Martin und Martina. Das ist ja süß dann.
1: Ja, also schickt mal eure lustigen Namen-Stories rein über den Messenger in der 1Live-App oder WhatsApp an die 0221 567 89 111.
0: Wie ist denn dein Zweitname, Markus Fröhle?
1: Paul.
0: Oh, der ist gut. 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

0: Martin Garrix mit Animals in 1 Live Go. Leute, standet ihr auch schon mal zum Beispiel beim Perucaville vor der Bühne vor Bills Factory oder so und habt dann versucht, ein Foto zu machen, wenn so das Flugzeug von nebenan vom Flughafen so abgehoben ist?
1: Ich finde das ja ganz süß, weil das so eine Obsession von so vielen Leuten ist. Mit mir macht das ja ganz wenig. Ja, ich würde gar nicht erst versuchen, aber ja, ich glaube, viele das haben
2: das. Sieht schon irgendwie geil aus, oder nicht?
1: Nee, und auf jeden Fall einer, der es hat, und das ist auch irgendwie cool, ist Martin Garrix. Also ja. Der hat das auf jeden Fall auch immer wieder versucht und wir haben jetzt einen Tipp von ihm bekommen, weil der legt ja aktuell immer donnerstags im Ushuaia auf Ibiza auf und das ist ja auch ganz nah am Flughafen. Und er meinte, er checkt jetzt immer den Flightradar, also wann welcher Flieger geht und wie er am besten sein Set abstimmt, dass der Drop und alles ganz genau passt.
3: It's magic, like with the planes coming by. Last night I had like flight radar. We looked on when the planes were approaching. So trying to time it with like a perfect build up.
0: Schon geil, wenn dann bei Animals dann der Flieger abgeht.
1: Ja, okay, checke.
0: Hier ist bunt jetzt.

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7: Es ist 6:30 und immer noch einiges los auf den Straßen. Hier braucht ihr gerade die meiste Geduld. A1 Köln Richtung Euskirchen zwischen Hürth und Kreuz Bliesheim 4 Kilometer stocken, 10 Minuten plus. A3 Köln Richtung Oberhausen zwischen Duisburg, Wedau und Oberhausen-Lierich dauert 10 Minuten länger, 6 Kilometer stockend. A42 Kamp-Lintfort Richtung Dortmund zwischen Gelsenkirchen-Schalke und Herne-Wanne 10 Minuten länger, 3 Kilometer. A43 Recklinghausen Richtung Münster zwischen Kreuz Mahl Nord und Lavesum 10 Minuten plus, 3 Kilometer. A44 Dortmund Richtung Kassel zwischen Warburg und Zierenberg, halbe Stunde plus, da hat es einen Unfall gegeben, 8 Kilometer Stau. Die A45 Hagen Richtung Gießen ist zwischen Hagen Süd und Lüdenscheid Nord in beiden Richtungen wahrscheinlich bis 21 Uhr gesperrt, da droht ein Kran auf die Fahrbahn zu kippen. Aktuell gibt es 6 Kilometer Stau in Richtung Hagen und 3 Kilometer in Richtung Gießen. Außerdem ist es auf den Umleitungsstrecken immer noch ziemlich voll. A52 Düsseldorf Richtung Essen zwischen Tiefenbruch und Essen-Kettwig 10 Minuten länger, 5 Kilometer und A59 Köln Richtung Bonn zwischen Dreieckheimer und Köln-Bahn 6 Kilometer, 10 Minuten plus.
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8: Hallo, hier sind Madi und Markus.
9: Wir fragen heute nach euren lustigen, random Namen-Stories. Und ihr habt so vieles ja schon wieder so herrlich. Gena aus Essen hat sich reingemeldet über den Messenger in der 1 Live App und sagt, ich heiße Gena und mein Mann hat eine Schwester mit demselben Namen. Und sie ist mit einem Mann verheiratet, der genauso wie ihr Bruder, also mein Mann, heißt.
8: Also es gibt also quasi 2 Paare, die Gena und heißen.
9: Ja, sagen wir mal Michael.
8: Ah, okay. Ach so. Also wenn... Wenn meine Freundin Anne heißen würde und meine Schwester einen Mann hätte, der Markus heißt. Okay, das ist natürlich...
9: Das ist so wild. Wie geht das?
8: Vielleicht habt ihr auch so Stories, Messenger in der 1 Live App.

0: Und ich glaube, fast ausnahmslos für jeden DJ und Producer, ne, der heute so unnormal erfolgreich ist, also der, keine Ahnung, Gigs auf der ganzen Welt spielt, 100.000 Follower hat, Riesenhits hat, gilt, die haben sich das alle hart erarbeitet und sind dran geblieben und haben immer weiter gehasselt und nicht den Glauben in sich selbst verloren, obwohl 100.000 Leute gesagt haben, es wird nichts, haben die Leute genervt und haben klein angefangen.
1: Ja, so war es auch bei Maupi, dem DJ aus Holland. Der war Grafikdesigner, hat in einem Golfclub gearbeitet, hat dann Flyer entworfen, Poster für so lokale Clubs und in diesen lokalen Clubs durfte er dann auch auftreten. Und das ist wirklich irgendwie geil zu hören, dass das so losging und gerade läuft es bei ihm so, also es kann eigentlich nicht geiler laufen. Sommer in Ibiza, L.A. und Co. verbracht. Jetzt hat er so eine muss man einfach sagen, es ist so eine Fuckboy-Friese, so blond, wuschelig. Ist einfach der Traum aus, ne? Von vielen Girls, muss man auch sagen. Und der neue Song ist auch ziemlich geil.
0: Ja, da schreiben voll viele Feels Effortless. Jetzt weiß ich gar nicht, wie ich das richtig übersetzen soll. Mir fällt das deutsche Wort nicht ein. Nee, aber ich finde, man kann das nicht so gut übersetzen. Wie heißt es denn?
1: Fühlt sich unanstrengend an.
0: Ja, das klingt aber so negativ.
1: Aber
0: vielleicht beschreiben wir es einfach nicht.
1: Vielleicht klingt es einfach so chillig.
0: So easy. So. Ja.

0: Das muss weird gewesen sein beim Standesamt, denke ich mir gerade bei der Story, die Kerstin aus Münster reingeschickt hat über den Messenger in der 1Live-App. Wir reden über lustige Namensgeschichten und sie meinte, eine Freundin von ihr heißt mit Nachnamen Klein und die Person, die sie geheiratet hat, auch. Also sie hatten beide denselben Nachnamen.
1: Ja, chillig.
0: Und dann haben sie das fusioniert und die Standesbeamtin hat dann noch gesagt, wie wäre es mit Doppelnamen? Klein-Klein wäre auch geil gewesen.
1: Das wird, hätte ich ja fast gemacht, wegen so iconic.
0: Klein-Klein wäre geil, ja. Wär geil gewesen. Aber es ist schon chillig, wenn du dann nichts ändern musst.
1: Nee,
0: aber
1: voll.
0: Es ist auch irgendwie weird, weil man dann irgendwie denkt, seid ihr vielleicht doch verwandt?
1: Oh.
0: Ist in dem
1: Markus
0: Fall nicht
1: Bröhle,
0: so.
1: Du Schlingel, da habe ich gar nicht drüber nachgedacht. Ich fand auch noch geil, Verena hat geschrieben, mein Mann heißt Dirk und sagt das Lustige, seine Eltern heißen Doris und Jörg.
0: Die sind ja ein bisschen unkreativ gewesen.
1: Aber, oder lieben das halt auch.
0: Ja, wie heißt er ja eigentlich? Also, der den Song gemacht hat. Yeah.

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1: Um 19 Uhr, ich bin Benjamin Paris. Die Angriffe auf Umspannwerke und die Energieversorgung in Deutschland beschäftigt gerade die Polizei in NRW. Die hat ein Bekennerschreiben von einem Mann aus Gevelsberg gefunden. Nach dem wird schon den ganzen Tag gefahndet. Reporter Jens Eberl sagt, dass jetzt sein Auto gefunden wurde.
2: Inzwischen gibt es ein paar Details dazu. Offenbar scheint es so abgelaufen zu sein, dass es einen Hinweis gab, dass dann Zivilfahnder das Auto zunächst observiert haben, aber nicht sicher war, ob sich dann der Täter im Fahrzeug befindet oder nicht. Und irgendwann hat man sich dann für den Zugriff entschieden und festgestellt, dass der Mann eben nicht im Fahrzeug war. Wo er sich jetzt befindet, ist unklar.
1: NRW-Innenminister Reul hat die Aktionen von ihm verurteilt und sagt, dass die Sabotage Menschenleben gefährdet, wenn der Strom großflächig ausfällt. Unklar ist, ob der Verdächtige wirklich alleine hinter den Aktionen steckt. In Nepal ist die Zahl der Toten nach der Sturzflut auf über 1300 gestiegen. Es gibt aber immer noch Leute, die lebend gefunden werden. Arbeiter in einem verschütteten Tunnel zum Beispiel. Die Regierung in Nepal fordert inzwischen Geld von anderen Ländern. Begründung: Das Land selbst stößt kaum CO2 aus, bekommt die Klimakrise aber voll ab. Ein Schulleiter aus Oberhausen geht gerade im Netz viral. Er hat nach den Sommerferien jeden einzelnen Schüler an der Tür begrüßt.
3: Moin Männer, gute Ferien gehabt?
4: Ja.
3: Sehr gut.
1: Das Video wurde schon mehr als 2 Millionen Mal geklickt. Der Schulleiter in Oberhausen will damit zeigen, dass jeder einzelne Schüler wichtig ist. In Spanien ist der bisher heißeste Tag des Jahres gemessen worden. In einem Ort in Andalusien an der Grenze zu Portugal gab es gestern 45,7 Grad. Auch für das Wochenende und die nächste Woche sind in Teilen Spaniens um die 40 Grad angekündigt, was für September ungewöhnlich ist. Und dann gratulieren wir noch der Currywurst. Die wird heute nämlich 90, zumindest wenn man den Duisburgern glaubt. Die sagen nämlich, dass 1936 die erste Currywurst bei ihnen serviert wurde. Dann wäre die Wurst aus Berlin 13 Jahre jünger. Ob das wirklich stimmt, ist aber nicht geklärt.
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1: Heute Abend breiten sich Schauer aus. In der Nacht zieht der Regen aber ab und dann gibt's 15 bis 9 Grad. Morgen ist es oft freundlich. Nachmittags kann es Richtung Münsterland und Ostwestfalen einzelne Schauer geben. Dazu in Dienstlaken, Arnsberg und Dülmen morgen 21 Grad, in Düsseldorf und Königswinter 22. Der Sonntag wird sonnig und trocken bei bis zu 26 Grad.
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1: Hier braucht ihr gerade noch die meiste Geduld. A1 Köln Richtung Münster zwischen Schwerte und Kreuz Dortmund-Unna dauert 10 Minuten länger, 3 Kilometer. A1 Dortmund Richtung Köln zwischen Burscheid und Kreuz Leverkusen-West eine Dreiviertelstunde länger, 6 Kilometer Stau nach einem Unfall. A43 Wuppertal-Recklinghausen zwischen Kreuz Bochum-Witten und Kreuz Bochum jeweils 2 Kilometer Stau. Die Fahrbahn ist nach einer Sperrung aber wieder frei. A44 Dortmund Richtung Kassel zwischen Warburg und Zierenberg, Dreiviertelstunde länger, 9 Kilometer wegen Bergungsarbeiten. Und die A45 Hagen Richtung Gießen, die ist zwischen Hagen Süd und Lüdenscheid Nord in beiden Richtungen bis etwa 21 Uhr gesperrt. Da droht ein Kran auf die Fahrbahn zu kippen. Es gibt Stau und die Umleitungsstrecken sind immer noch voll.
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5: Hallo, hier sind Manni und Markus. Heute mit euren lustigen random Namen-Stories. Und Ina hat sich reingemeldet und hat geschrieben... Aber sie sind alle so geil. Sie sagt, ich kenne ein Pärchen, Candy und Mandy.
6: Das ist doch geil, wenn man in den Raum kommt und
5: wirklich
6: sich vorstellen kann und sagen kann, wir sind Candy und Mandy.
5: Und die sind safe iconic. Ja, das macht ja auch was mit dir.
6: Auf jeden Fall, da wirst du zu einer Rolle.
5: Ich glaube, die sind das coolste Paar, was es gibt.
6: Habt ihr auch lustige Namen-Stories? Gern rein über den Messenger in der 1.

0: 1 Live Go Peeps, wir haben gleich Tickets für einen mega schönen Abend bei Christian Löffler. Oh. Leute, das morgen an der Südbrücke in Köln, Open Air. An Tickets kommt ihr gleich, aber erstmal hören wir jetzt was aus dem Interview, das Markus Fröhle mit ihm hatte. Und muss man ja sagen, Christian Löffler mittlerweile einfach auf der ganzen Welt erfolgreich mit diesem ultraschön emotionalen, melodischen Dance-Sound.
1: Ja, und da habe ich ihn auch direkt im Interview gefragt, wie dieser Sound entsteht. Wie sieht das genau aus, wenn du eine Idee hast?
2: Ich habe jetzt gerade, als ich nach London geflogen bin, gibt es so eine kleine App, auf der man auch Musik machen kann. Ableton Note ist das. Und kannst du mit den Fingern das echt intuitiv irgendwie Musik machen. Und ich war eigentlich gelangweilt und habe das nur mal so nebenbei angeschmissen. Und dann ist mir gleich, habe ich so ein bisschen drauf rumgedrückt und so eine kleine Melodie eingespielt. Und dann habe ich so gedacht, warte mal, ich hatte doch vor 3 Monaten oder so ein kleines Video gemacht zu Hause, wo ich Klavier spiele. Nur so eine Minute lang. Und das habe ich dann auch noch mit dazu gepackt, so als Sample. Und das hat irgendwie gut zusammengepasst. Also bei mir ist es auch ganz oft irgendwie so ein Zufallsding, dass das gar nicht so geplant ist. Ich glaube, das ist irgendwo, arbeitet in einem und dann kommt es aber so raus. Man hat natürlich so auch, oder ich habe natürlich auch so meine Werkzeuge mittlerweile und so die, na, wie sagt, wie soll ich sagen, so meine Methoden, die man so ein bisschen abarbeitet und dann auch schneller irgendwo hinkommt. Das hilft auf jeden Fall. Bei mir ist das eher so, das ergibt sich im Prozess und dann kommt irgendwas bei raus. Und das ist dann hoffentlich gut, aber ganz oft ist es auch nicht gut.
1: Guckst du, also ziehst du immer dein eigenes Ding durch oder guckst du auch so ein bisschen auf Trends, also keine Ahnung, gerade geht so diese Schranzszene voll ab. Sagst du, boah, irgendwie wird mich das auch mal reizen oder sagst du, nee, das bin ich nicht, das mache ich nicht?
2: Also ich bin ja erstmal schon mal begrenzt, weil ich bin ja kein DJ, ich spiele ja nur meine eigene Musik. Also kann ich muss ich ja notgedrungen schon mal mein Ding durchziehen. Aber mit diesem Schranzding ist auch lustig, weil ich habe ja damit angefangen damals. Ich habe ja, als ich angefangen habe, elektronische Musik zu machen, habe ich ja Schranz gemacht. Und ich habe letztens auch aus Spaß nochmal wieder einen gemacht, weil ich mal gucken wollte, ob ich das noch kann. Und es macht total Bock auf jeden Fall. Aber es hat schon auch irgendwie einen Grund, warum ich den Stil jetzt, für den ich bekannt geworden bin, irgendwie gefunden habe. Aber ich feiere das total, auch die Musik. Also ich mag das. Ich finde das auch gut, dass das gerade jetzt wieder so ein bisschen am Start ist.
1: Ich finde, es passt es passt auch so ein bisschen zusammen, weil wenn ich so mit Kuko oder Klangkünstler gesprochen habe, die ja gerade auch in dem Bereich große Namen sind, die sagen so beide, ja, irgendwie, ich brauche eine Melancholie in meiner Musik. Es muss immer eine Emotion drin sein. Also da trifft es sich ja dann schon wieder, ne?
2: Klar, auf jeden Fall. Am Ende ist es ja auch, klar, Energie und es kommt aus den Leuten raus und im Prinzip der Grund, warum man das macht, ist ja derselbe. Man sucht sich dann eben nur das aus, was man irgendwie gerade richtig cool findet. Ich produziere auch ab und zu mal ein paar Rap-Beats, weil ich total viel Hip-Hop und Rap höre, privat. Also das finde ich, das schließt sich auf jeden Fall nicht aus.
0: Ey, bald gibt's vielleicht dann wieder eine Schranz-Single von Christian Löffler, aber erstmal bekommt jetzt das, was wir von ihm kennen und gleich gibt's natürlich dann die Tickets.
2: Ihr hört 1 Live Go und jetzt kommt mein Song Closer mit Chalou.

0: Mein Gott, ist das schön. Christian Löffler war das mit Closer als Let Go.
1: Wunderschön, das vielleicht mal live zu erleben. Gibt's morgen die Möglichkeit für euch. Tickets gibt's gleich. Open Air von ihm zum Album Until We Meet Again. Ich habe ihn gefragt, ist erst das zweite Open Air, oder?
2: Wir haben jetzt erstmal nur die zwei. Wir wollen es dann nochmal in Berlin machen. Und das sind jetzt sozusagen die Testläufe, ne? Und London war jetzt das erste, Köln das zweite. Ja, da freue ich mich auch drauf, weil Mowgli ja mit dabei ist. Mit der habe ich ja auch schon viel Musik gemacht. Und Sarah Wyatt ist mit dabei und Kizimius ist auch dabei. Ich glaube, das wird schon echt ganz cool.
1: Hast du Südbrücke schon mal gespielt?
2: Habe ich, glaube ich, auch schon mal irgendwann gespielt. Ich habe letztens noch mal überlegt, weil Schrotti hatte ich auch mal gespielt.
1: Ja, da habe ich sogar eine Geschichte zum Schrotti. Da war ich.
2: Echt, ja?
1: Da war ich da, 2020. Ich habe gerade noch mal gegoogelt. Es war der 24. September und es war das erste Konzert, was ich mit meiner jetzigen Frau besucht habe.
2: Ach geil, das ist ja witzig.
1: Das war wirklich.
2: Als ich gespielt habe, oder was?
1: Ja, genau. Das war dein Konzert. Wir hatten beide Tickets und da waren wir noch so als Best Friends da. Ja.
2: Ey, das ist auf mehreren Ebenen witzig, weil ich habe jetzt öfter Leute getroffen, die ein erstes Date hatten bei einer Show von mir. Und jetzt hatte ich auch welche, die dann geheiratet haben. Dann habe ich welche getroffen, die haben jetzt schon das zweite Kind. Die haben sich bei mir kennengelernt. Also das zieht sich irgendwie durch. Das ist ja witzig.
1: Ja. Ist ja vielleicht auch. Also ich habe gerade noch mal in so ein Set reingeschaut. Ich habe nämlich noch mal so ein bisschen, wollte noch mal ein bisschen schauen, wie sehen denn gerade die aktuellen Sets von dir aus so. Und da konnte man auch einfach sehr viele Leute sehen, die gerade vielleicht mal eine Runde kuscheln, mal sich einen Kuss geben. Also es ist ja auch Musik, um sich zu mögen, um eine gute Zeit zusammen zu haben. Es ist ja jetzt nicht der Techno-Rave so.
2: Nee, das ist auch lustig, weil ich habe ab und zu mal Freunde oder Bekannte da, die jetzt vielleicht zum ersten Mal bei mir sind, die sind auch so, oh, ey, das ist ja witzig, das ist ja total gemischt vom Publikum und alle sind mega lieb und du hast ja coole Fans und ich kenne das ja nur so und ich mache ja auch ganz oft Fotos dann so danach noch mit den Leuten und quatsch nochmal. Ja. Und die sind ja immer alle total mega lieb und super entspannt. Also das ist wirklich so.
1: Was ist so ein Gefühl, dass du dir wünschst, dass die Leute das haben, nachdem sie dann die Albumshow oder das Open Air erlebt haben?
2: Ja, am besten ist natürlich so wie in deinem Fall, dass man irgendwie jemanden kennenlernt und irgendwie eine gute Zeit zusammen hat oder irgendwie zusammenkommt oder irgendwas Positives auf jeden Fall. Das ist eigentlich so das Hauptding, was ich gerne mitgeben will, dass man einfach einen schönen Abend zusammen hat und eine gute Zeit hat. Also muss gar nicht so hochtrabend sein, dass man einfach sagt, boah, das war irgendwie toll heute.
0: Ja, ihr habt die Latte auch ziemlich hochgelegt, Markus. Ja. Also, aber trotzdem, Christian Löffler, perfekt fürs erste Date oder einfach, ja, einen schönen Abend mit guten Feelings. Und gleich haben wir Tickets für euch fürs Open Air morgen in Köln an der Südbrücke. Hört ihr um 7:30.

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7: Um 19:30 A1 Euskirchen Richtung Dortmund zwischen Kreuz Köln Nord und Kreuz Leverkusen West 4 Kilometer stockend. A1 Köln Richtung Münster zwischen Schwerte und Kreuz Dortmund Unna 10 Minuten länger 4 Kilometer Stau. A4 Köln Richtung Aachen zwischen Dreieck Heumer und Kreuz Köln Süd 3 Kilometer stockend. Auf der A30 Bad Oeynhausen Richtung Osnabrück ist der Hahnenkammtunnel zwischen Bad Oeynhausen Ost und Dehme gesperrt. Da steht ein kaputtes Fahrzeug. A44 Dortmund Richtung Kassel zwischen Warburg und Zierenberg 45 Minuten länger 8 Kilometer Stau wegen Bergungsarbeiten. Und die A45 Hagen Richtung Gießen, die ist zwischen Hagen Süd und Lüdenscheid Nord in beiden Richtungen wahrscheinlich bis 21 Uhr gesperrt. Da drohte ein Kran auf die Fahrbahn zu kippen. In Richtung Hagen gibt es 6 Kilometer Stau, in Richtung Gießen 3 Kilometer. Und auf den Umleitungsstrecken ist auch noch viel los.
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0: Markus.
1: Und mit euren funny Namen-Stories. Raphael hat reingeschrieben. Bei uns ist das mit den Namen auch besonders, schreibt er. Meine Eltern heißen Reinhild und Reinhold. Meine Geschwister heißen Ruben, Robert und Roman.
0: Das gibt's doch nicht.
1: Also alles mit R. Er selbst heißt ja Raphael. Also Eltern Reinhild, Reinhold, alle Kinder Ruben, Robert, Roman, Raphael.
0: Oh Mann, aber es ist... Ich find's ja auch ein bisschen geil, dass man sagt, boah, wir machen das.
1: Es hat schon auch was...
0: Ja, würdest du machen...
1: Ich habe schon überlegt, wenn ich mein Kind, ob ich dem auch so ein sowas gebe wie Finn. Finn Fröhle, weißt du?
0: Finn Fröhle.
1: Sowas wäre da irgendwie auch geil. Einfach so, dass man so eine Folge hat, wie auch bei den Reinhilds
0: und Reinholds. Ja, und das ist halt so ein bisschen iconic. Und wir haben es ja eben schon mal gesagt, man ownt das ja dann. Man wird ja auch ein bisschen dieser Charakter. Ist ja schon auch cool.
1: Eure Stories über den Messenger in der 1Live-App.

0: So, neue Musik jetzt in 1 Live Go. Da fragt ihr euch vielleicht, was hat das in 1 Live Go zu suchen?
1: Beziehungsweise, eigentlich wisst ihr wahrscheinlich jetzt schon, okay, dieser Track wurde in eine Dance-Version verwandelt.
0: Ja, ist tatsächlich ein Song von Cake aus dem Jahr 2001, Short Skirt, Long Jacket. Und ja, eben Chris Lake, Kenny Beats und Chris Lorenzo haben den neu aufgelegt.
1: Und Chris Lake hat schon super viel mit Chris Lorenzo zusammen gemacht. Die haben auch ein gemeinsames Projekt Anti-Up. Und zwar nicht nur, weil die sich musikalisch gut verstehen.
2: Yeah, honestly, a lot of these work friends are my good friends. Ah, okay. You know, it's Fisher and Chris Lorenzo are my best friends. They're my closest and they're amazing guys. And
1: ja, man, die sind einfach die besten Freunde von Chris Lake. Also sowohl Chris Lorenzo als auch Fisher. Und für Fisher wiederum hat Chris Lake auch schon Songs geschrieben. Also alle sind irgendwie sehr connected. Finde ich ganz süß.
0: Ja, jetzt Chris Lake, Chris Lorenzo und Kenny Beats mit Long Jacket, neu in 1 Live Go.

0: Madi und Markus und wir spielen euch jetzt einen Song. Der ist schon 5 Jahre alt, aber er könnte nicht aktueller sein.
1: Ja, Elder Brook und Bob Moses mit Inner Light ist nämlich jetzt wieder viral gegangen auf TikTok, weil die irgendwie, das hat irgendwas mit GTA 6 zu tun, oder?
0: Genau, am letzten Donnerstag ist so ein kleiner Sneak Peek Film rausgekommen auf Netflix für GTA 6, kommt ja bald raus, GTA 6, und das ist so ein halbstündiges Ding gewesen, wo man schon mal reingucken konnte, wie sieht's aus? Und im Outro von diesem Ding, dort ist dieser Song, Inner Light von Elder Brook.
1: Ja, und irgendwie finde ich es sehr gut, weil wir feiern ja Elder Brook schon super lang und auch so diesen emotionalen, boah, diesen Vibe, und auch, das hat ja was übelst Episches, und ich habe mich immer schon gefragt, warum ist das eigentlich nicht noch fetter? Warum checken das nicht noch mehr Leute? Und wahrscheinlich ist jetzt der Moment, wo es so richtig alle erreicht.
0: Danke GTA, Elder Brook und Inner Light jetzt.

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1: Um 20 Uhr, ich bin Benjamin Paris. Die NRW-Polizei fahndet gerade nach einem Mann aus Gevelsberg, der vielleicht für die Sabotage an Umspannwerken verantwortlich ist. In einem Bekennerschreiben tauchte sein Name und die Adresse auf. NRW-Innenminister Reul sagt, dass das Schreiben als echt eingestuft ist.
2: Bekennerschreiben ist klar und eindeutig. Er ist gegen die Art der Stromproduktion, er ist gegen die Braunkohleproduktion und deswegen will er ein Zeichen setzen. Aber ob das reicht, werden wir sehen, wenn man ihn kennt.
1: Vorhin wurde das Wohnmobil des Mannes gefunden und gestürmt. Er selbst war aber nicht drin. Jetzt wird unter anderem im Hambacher Forst nach ihm gesucht. Am Dienstag hatte es an einem Umspannwerk in Bergheim einen Kurzschluss gegeben. Zwei Kraftwerke mussten vom Netz genommen werden. An anderen Umspannwerken sollte das offenbar auch passieren. In der Ukraine hat nach den Sommerferien die Schule wieder angefangen, mitten zwischen den russischen Angriffen. Diese Lehrerin sagt, dass fast jeden Tag der Unterricht unterbrochen wird, weil alle in den Luftschutzbunker müssen.
3: Die Schutzräume sind laut, überfüllt, es gibt kaum frische Luft. Grundsätzlich ist die Atmosphäre sehr gestresst, wenn Drohnen über unsere Köpfe fliegen.
1: Seit Tagen gibt es wieder heftige russische Angriffe. Heute hat eine Drohne das Hauptquartier des ukrainischen Geheimdienstes in Kiew getroffen. Dann geht es um eine nicht ganz ernst gemeinte Aktion aus Frankreich. Da hat ein Bürgermeister ein Überflugverbot für Insekten erlassen. Er sagt, jede Tigermücke, die sich nicht daran hält, müsse mit strafrechtlicher Verfolgung rechnen. Das Ganze soll mehr Aufmerksamkeit dafür bringen, dass sich die Tigermücke immer weiter verbreitet und Krankheiten übertragen kann. Und dann gibt es noch Basketball. Da läuft gerade die Weltmeisterschaft der Frauen und das deutsche Team hat einen Fehlstart hingelegt. Gegen Spanien kassierten die Basketballerinnen ein 53-83. Damit könnte es schwierig werden, in die Qualifikationsrunde zu kommen. Beim Spiel in Berlin war auch Kanzler Merz dabei.
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1: Das bringt heute Abend noch Regen, vor allem Richtung Rheinland. In der Nacht wird es dann noch trockener und es gibt 15 bis 9 Grad. Morgen scheint erstmal die Sonne. Nachmittags kann es dann besonders im Münsterland und in Ostwestfalen einzelne Schauer geben und es wird windig. Dazu in Aalen und Paderborn 20 Grad, in Bocken 21, Hennef und Krefeld kommen auf 22 Grad. Am Sonntag wird es wärmer und sonnig und am Montag nochmal heiß bis 30 Grad.
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1: A44 Dortmund Richtung Kassel zwischen Warburg und Zierenberg. Dreiviertel Stunde länger, 8 Kilometer Stau wegen Bergungsarbeiten. Die A45 Hagen Richtung Gießen ist zwischen Hagen Süd und Lüdenscheid Nord in beiden Richtungen weiter gesperrt. In Richtung Hagen gerade 4 Kilometer Stau, in Richtung Gießen 2 Kilometer. Und auf den Umleitungsstrecken ist immer noch viel los. Und wegen Bauarbeiten gesperrt sind die A3 Oberhausen-Arnheim in beiden Richtungen zwischen Emmerich Ost und Grenzübergang Elten bis Montagmorgen. Die A44 Kassel Richtung Dortmund zwischen Diemelstadt und Marsberg auch bis Montag und die A40 Duisburg Richtung Venlo zwischen Strahlen und Kreuz-Zaderheiken in den Niederlanden bis morgen früh.
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4: 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Also Entschuldigung mal. Christian Löffler hast du alleine getroffen. Josh Baker hast du auch alleine getroffen.
5: Dean Turnley und letzte Woche beim Nibiria auch noch ein paar.
4: Stimmt, da hast du auch allein interviewt.
5: Ja, aber alles ja für unsere Sendung, für uns gemeinsam. Nächste Woche hört ihr das ganze Interview mit Josh Baker aus Manchester. Jetzt gibt's quasi... Nur einmal, hört ihr nur einmal, wie seine Stimme klingt. Nächste Woche dann mehr.
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0: morgen Abend, Südbrücke Köln und das hier für euch, Christian Löffler.
1: Boah, ich glaube, es wird so krank schön. Das Wetter wird auch perfekt. Er hat uns schon im Interview erzählt, dass es für ihn super besonders ist, dass Köln da ne, ganz sein Herz voll dran hängt. Und wir haben Tickets für euch.
0: Ja, und da hat sich Anna per Sprachnachricht über WhatsApp gemeldet. Und wir rufen die jetzt mal an, ob sie denn noch immer Zeit hat für morgen. Christian Löffler, Open Air. So. Kommt so. Da was? Hör ich wen?
2: Hallo.
0: Da! Ah. Hallo Anna. Was, was machst du gerade?
2: Oh, ich bin auf. Ja. Ich gehe jetzt gleich zu Frieda Golf rein. Ich habe extra auf euch gewartet.
0: Okay, du gehst gleich zum Konzert schon und willst morgen nochmal zum Konzert?
2: Ja, total. Anna. Das ist leider in Thüringen und jetzt würde ich mich voll freuen über einen neuen Artist. Richtig cool.
1: Das heißt, du bist gar kein Christian Löffler-Fan, sondern du wurdest gerade eben Fan, als du seinen Song hier bei uns gehört hast, oder wie ist es?
2: Ja, genau. Ich bin gestolpert auf dem Weg nach Bochum und die Musik hat mich voll abgeholt. Und ich hatte, ich probiere es, mein Glück, dann habe ich ein cooles Fan.
1: Hey Anna, wie geil bist du denn?
0: Okay, und wir kürzen das an der Stelle ab, weil dein Empfang ist gerade nicht so gut. Wir hören dich ein bisschen abgehackt. Aber hey, du bist dabei. Wir setzen dich auf die Gästeliste. Morgen Abend Christian Löffler in Köln. Herzlichen Glückwunsch!
2: Yay, wie cool!
1: Hey, das ist so cool.
2: Weg, morgen voll. Richtig gut.
1: Hey Anna, es ist so geil, dass du durch uns Fan geworden bist. Lieben wir ganz doll. Ganz viel Spaß.
2: Ja, lieb ich auch. War schön.
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0: auch so, ja, weiß ich nicht, sich so ein bisschen so schick machen, so dieser Vibe.
1: Da fühle ich mich auch fast wie ein Model, wenn
0: ja, ne?
1: Aber ich
0: und wenn du den
1: voll
0: so auf den Ohren hast, ja, und so denkst, boah, geil. Ey.
1: Also Fashion Week ist auf jeden Fall der perfekte Titel für den Song. Und Leute, wir haben noch zwei Tickets hier rumfliegen. Vorhin hat Anna ja zwei Tickets für Christian Löffler morgen an der Südbrücke in Köln bekommen. Und wir haben nochmal zwei, wenn ihr so eine Musik schön findet.
0: Meldet euch rein über den Messenger in der 1 Live App oder über die 0221 567 89111, falls ihr Bock habt auf Christian Löffler morgen Abend an der Südbrücke in Köln.
1: Open Air, Wetter wird geil, Visuals werden geil.
0: Perfekter Datespot, perfekter Spot, ja, um mit Friends abzuhängen, zum Sundowner. Hä?
1: Meldet euch, los!

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1: Es ist 9:30 Uhr. A44 Dortmund Richtung Kassel zwischen Warburg und Zierenberg. Halbe Stunde länger, 6 Kilometer Stau wegen Bergungsarbeiten. Die A45 Hagen Richtung Gießen ist zwischen Hagen Süd und Lüdenscheid Nord in beiden Richtungen weiter gesperrt. Da wird ein kaputter Baukran abgebaut. In Richtung Hagen gerade 3 Kilometer Stau und immer noch viel los auf der Umleitung. Und wegen Bauarbeiten sind gesperrt die A3 Oberhausen-Arnheim in beiden Richtungen zwischen Emmerich Ost und Grenzübergang Elten bis Montagmorgen. Die A44 Kassel Richtung Dortmund zwischen Diemelstadt und Marsberg auch bis Montagmorgen und die A40 Duisburg Richtung Venlo zwischen Strahlen und Kreuz Zadehaiken in den Niederlanden bis morgen früh.
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2: So, Madeleine Sabel, was sagst du zu meinem neuen Trikot, was ja ich zum Geburtstag bekommen habe? Du hast dich ja, glaube ich, also bist ja auch mit die Schenkende, ne?
3: Ja.
2: Ja.
3: Ja, ist geil, ist retro. Mhm. Ist ja ein super special Teil.
2: Mhm.
3: Steht dir gut.
2: Danke.
3: Ich habe mich nur wirklich auf Ernst gefragt, Leute, was glaubt ihr so? Bleiben Trikots jetzt für immer so in oder ist das so bald schon wieder vorbei?
2: Das Trikot ist von 94. Ist ja,
3: ja
2: immer
3: es
2: noch
3: ist ja
2: in.
3: Wiedergekommen.
2: Ja.
3: Es ist wieder in.
2: Dann
3: geworden.
2: Für in 32 Jahren, wenn ich da mal irgendwann über 60 bin.
3: Und damit
2: dann,
3: kannst du richtig kann Kohle machen.
2: Genau.
3: Wir haben dir quasi deine Altersvorsorge geschenkt.
2: Vielen Dank. Es ist
3: ja
2: übrigens ein 1. FC Köln Trikot. So, ich lebe ja in Köln und jetzt gucken wir natürlich auf die Bundesliga und hoffen, dass Köln
3: natürlich
2: gegen Stuttgart Punkte holt.
3: Mit
2: ne?
3: deinem Trikot?
2: So.

0: von Matt B. mit Chunky hier in ZapGo. Ey, ich schwöre, ich glaube, das war der Track, durch den ich so richtig so zu House-Music gekommen bin.
1: Hallo.
0: Ja, liebe Grüße an Wild und Keens, falls ihr gerade zuhört. Die waren so die DJs bei uns immer. Mhm. Und niemand hat so geil aufgelegt wie die und die haben diesen Song gefühlt jedes Mal gespielt.
1: War aber für mich auch einer der ersten. Der war,
0: ja.
1: Der war richtig geil. So, und jetzt moderieren wir hier eine Dance-Sendung zusammen. Ist das schön.
0: Ah, oh, hör mal.
1: Und jetzt haben wir neue Musik von jemandem aus Großbritannien. Levi Pitcairn. Also das Levi könnte eigentlich auch zu unserem Namensthema heute gut passen, weil sein Levi wird geschrieben mit zwei I. Nicht
0: oh,
1: auch ungewöhnlich.
0: Finde ich aber auch geil.
1: Ja.
0: Iconic.
1: Aber er nennt sich
0: voll.
1: Nicht Levi Pitcairn, sondern LP Rhythm.
0: Genau, und das ist ein Artist, den kennt ihr schon aus NCFCO und der wird wirklich gefühlt immer bigger und bigger. Der macht Songs, die klingen, als kämen die aus den 90ern, weil die so richtig, ja, bouncy, housey sind. Also ich glaube, ich verstehe auch seine Tracks so ein bisschen an so, also als Hommage an so eine frühe House-Era. Aber ja, deswegen dachten wir beide immer so richtig peinlich eigentlich fast. Ja, ja, ist so eine House-Legend.
1: Nee, ist ein junger Typ.
0: Ja, turns out, er ist Mitte 20 oder so. Macht aber schon voll lange Mucke seit den 2010ern. Ja, und auf jeden Fall ein Artist to watch, Leute.
1: Hier ist sein neuer Song, How You Feeling?
2: Jetzt.

0: Gorgon City im 1Live Go Mix von JC Zeller mit Oracle war das.
1: Oh, und genauso nice geht's weiter, nämlich mit einem neuen Track von Kalita. Und ich habe mich wirklich so gefreut, heute Morgen schon, als ich gesehen habe, ey, heute Freitag neuer Kalita-Track, weil ich den Vibe von ihren Tracks immer so liebe und gleichzeitig sind die so gar nicht vorhersehbar. Also es ist immer irgendwie so ein bisschen anderer Sound, einfach so eine unfassbare Produzentin. Und ich finde, was aber alle Songs von ihr haben, ist, dass die so gute Vibes machen. Sind immer so geile Sundowner, easy Sommer-Vibes.
0: Ja, dann lass uns doch diese guten Vibes geben mit dem neuen Song, oder?
1: Ja, und vor allem letztes Sommerwochenende, glaube ich, ist meine Prophezeiung.
0: Nein, da kommen noch zwei, drei, glaube ich.
1: Okay, dann vorletztes Sommerwochenende, aber trotzdem passt.
0: One More Dance von Kalita und Stevie Appleton.

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1: Um 21 Uhr, ich bin Benjamin Paris. In ganz Europa wird jetzt nach einem Mann aus Gevelsberg gefahndet. Der könnte für die Sabotage an Umspannwerken verantwortlich sein. Name und Adresse des 48-Jährigen standen auf Bekennerschreiben, die gefunden wurden. Bundesinnenminister Dobrindt sagt, was dahinter stecken könnte.
2: Nach aktuellem Stand muss man hier von Klimaextremismus ausgehen.
1: Fest steht das aber nicht und unklar ist auch, ob der Mann wirklich alleine gehandelt hat oder ob er Unterstützung bekommen hat, zum Beispiel aus dem Ausland. In der EU soll es offenbar neue Regeln für Airbnb und andere Touristenwohnungen geben. Die EU-Kommission will, dass besonders beliebte Städte schärfer gegen die Kurzzeitvermietung vorgehen können. Einige Städte machen das schon, Paris, Barcelona und Venedig zum Beispiel. Und auch in Deutschland gibt es schon Regeln. Ein Schulleiter aus Oberhausen geht gerade im Netz viral. Er hat nach den Sommerferien jeden einzelnen Schüler an der Tür begrüßt.
3: Moin Männer, gute Ferien gehabt?
4: Ja.
3: Sehr gut.
1: Das Video wurde schon mehr als 2 Millionen Mal geklickt. Der Schulleiter in Oberhausen will damit zeigen, dass jeder einzelne Schüler wichtig ist. In Köln eröffnet diesen Monat die Oper wieder. Die Sanierung hat 14 Jahre gedauert und 1 Milliarde Euro gekostet. Jetzt droht in Düsseldorf dasselbe Desaster. Die Oper da hat so massive Mängel, dass sie jetzt erstmal geschlossen wird. Eigentlich wollte Düsseldorf eine neue Oper bauen. Das fand man dann aber zu teuer und jetzt will man die alte sanieren. Und dann gibt's noch Fußball. In der zweiten Bundesliga hat Arminia Bielefeld unentschieden gespielt. Das Team schaffte zu Hause gegen St. Pauli nur ein 2:2. In der ersten Liga spielt der erste FC Köln gerade auswärts gegen Stuttgart und dabei steht's noch 0:0.
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1: Heute Abend breiten sich Schauer aus, in der Nacht zieht der Regen aber ab und dann gibt es 15 bis 9 Grad. Morgen ist es oft freundlich, nachmittags kann es in Richtung Münsterland und Ostwestfalen-Lippe dann einzelne Schauer geben. Dazu in Kamen morgen 20 Grad, in Siegen und Bad Oeynhausen 21 und in Leverkusen und Grevenbruch 22 Grad. Der Sonntag wird sonnig und trocken bei bis zu 26 Grad.
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1: A3 Köln Richtung Frankfurt zwischen Siebengebirge und Neustadt-Wied. 20 Minuten länger, 3 Kilometer Stau nach einem Unfall. Die A45 Hagen-Gießen ist zwischen Hagen-Süd und Lüdenscheid-Nord in beiden Richtungen weiter gesperrt. Da wird ein beschädigter Baukran abgebaut. In Richtung Hagen 3 Kilometer Stau und mehrere Kilometer Stau auf der Umleitung. Und wegen Bauarbeiten sind übers Wochenende einige Autobahnen gesperrt. Zum Beispiel die A3 Oberhausen-Arnheim in beiden Richtungen zwischen Emmerich-Ost und Grenzübergang Elten. Welche Autobahn noch, könnt ihr in der 1Live-App nachlesen.
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5: 3, 2, 1. Hey, everybody.
6: Und wie geht's weiter? Ja, das ist der Song von Colter.
7: Ist ein Hit aus Köln, muss man ja sagen.
6: Kölner DJ. Wir müssen die Lyrics noch besser lernen. Machen wir jetzt. Hey, everybody heißt das Song.
7: Back in the dance.
6: Ja, wir achten mal drauf. Warte. I wanna feel the beat oder so.
7: Oh ja, du hast recht.

0: bei 100, wahrscheinlich tausenden Techno-DJs auf der Welt, wie wird man dann selbst auch noch erfolgreich? Leute, man muss es wahrscheinlich so machen wie Eli Brown und was Neues, ja, Einzigartiges machen. Er mischt nämlich ganz viele verschiedene Sounds zusammen.
1: Ja, und man muss arbeiten. Das hat er auch gemacht. Er hat hart dafür gearbeitet, Aufmerksamkeit zu bekommen. Ich bin vorhin in der Recherche tatsächlich auf einen Reddit-Beitrag gestoßen von vor 6 Jahren, wo jemand geschrieben hat, hi, ich bin Eli Brown, ich bin so DJ, ich mach so. Und ich war so, Moment, der ist doch mega big. Der war aber von ihm, da war er halt noch nicht so big.
0: Cool.
1: Und hat da wirklich noch bei Reddit gesagt, hier, so klingt meine Mucke, würde mich freuen, wenn ihr mal reinhört.
0: Dann ist es doch bestätigt. Wir haben doch heute schon mal auch, als wir den neuen Track von Mau P vorgestellt haben, auch gesagt, so, boah, auch der hat voll klein angefangen und Flyer in Clubs verteilt. Also es gilt für alle.
1: Ja, es gilt für alle und jetzt ist er big, Eli Brown, und wir spielen seine neue Single Damage. Ist ein bisschen mehr uplifting, der Sound, als man es von ihm gewohnt ist.
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0: Hans Live-Sektor, Madi und ich sind morgen beide auf einer Hochzeit, auf derselben Hochzeit. Vielleicht könnten wir ihn hier ja noch buchen lassen. Also dem Hochzeitspaar sagen, dass sie ihn noch buchen sollen. Vielleicht ist noch Geld über. Mark Kinschen, a.k.a. MK, so ist er bekannt, ist schon sehr erfolgreich und lange im Game. Mit Dior hatte er dann letztens seinen ersten Nummer 1 Hit.
1: Ja, und er hat nämlich ein Reel gepostet, wo er am Flügel sitzt, Leute, und so eine ganz süße Melodie spielt. Und darunter schreibt er, available for weddings.
0: Ja.
1: Aber ganz ehrlich, wenn ich die Kohle hätte, da würde ich doch nicht sagen, spiel mir Wett am Flügel. Da würde ich sagen, sei mein Hochzeits-DJ und bitte leg auch deinen neuen Track auf. Der
0: vielleicht,
1: ist nämlich geil.
0: Vielleicht auch beides einfach.
1: Erst am Klavier, dann als Hochzeits-DJ, klar.
0: So ein Posten.
1: Wie viel nimmt er wohl?
0: Oh, so mit 200 bist du dabei, denke ich.
1: 200 Millionen.
0: Millionen. Leaving jetzt in MK.

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5: Es ist 21:30. A3 Köln Richtung Frankfurt zwischen Siebengebirge und Neustadt wie 3 Kilometer Stau nach einem Unfall. Die A45 Hagen-Gießen ist zwischen Hagen Süd und Lüdenscheid Nord in beiden Richtungen gesperrt. Da wird ein beschädigter Baukran abgebaut. Richtung Hagen gibt es gerade 3 Kilometer Stau und mehrere Kilometer auf der Umleitung. Und wegen Bauarbeiten sind übers Wochenende folgende Autobahnen gesperrt. Die A3 Oberhausen-Arnheim in beiden Richtungen zwischen Emmerich-Ost und Grenzübergang Elten. Die A43 in beiden Richtungen zwischen dem Kreuz Bochum und dem Kreuz Recklinghausen. Die A44 Kassel Richtung Dortmund zwischen Diemelstadt und Marsberg. Die A46 Richtung Neuss zwischen Grevenbruch und Kapellen. Und bis morgen früh die A40 Richtung Venlo zwischen Strahlen und Kreuz Zadderheiken in den Niederlanden.
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7: Ist ja gerade einer meiner Lieblingssongs.
6: Tja, hier.
7: Women von zwei so geilen Women, und zwar Peggy Gou und Ira Starr.
6: Ja, der macht auch Bock. Geben wir uns jetzt hier in 1 Live Go. Wir sind noch bis 0 Uhr für euch am Start.

0: Hier ist 1Live Go mit Madi und Markus. Und wir hatten ja noch 2 Tickets für Christian Löffler. Und die, da hat sich Marit gemeldet und wir rufen sie an.
1: Hallo, hier ist Marit.
0: Hier sind Madi und Markus von 1Live Go.
1: Ach cool, hallo.
2: Marit, du hast dich reingemeldet, weil du voll gerne morgen zu Christian Löffler gehen würdest, ne?
1: Ja, genau.
2: Magst du mal sagen, warum das für dich irgendwie besonders schön wäre?
1: Ja, also ich bin nur noch 2 Wochen in Köln und gehe gern einfach so auf Open Air mit meinem Freund zusammen feiern. Und wir haben das eben gehört und es wäre total cool. Wir wussten auch gar nicht genau, wir kannten die Musik von ihm, haben es aber gar nicht mit dem Namen verbunden, deswegen war das eben nochmal schöner irgendwie.
2: Ja, ist ein endlos schöner Vibe irgendwie, ne? Ich glaube, das wird
1: auch. Ja.
0: Ich habe ihn mal live Open Air gesehen und es war auch wirklich traumhaft schön, so, weil die Visuals und die Musik, die verleiten einen dazu, dass man das einfach genießt, so, wenn man dann noch mit einer Person da ist, die man liebt, ist es noch mal schöner.
2: Ja, aber da habe ich noch ganz kurze Frage, Marit, weil das heißt, du gehst aus Köln weg und dann habt ihr eine Fernbeziehung, du und dein Freund?
1: Ja, genau.
2: Ach, scheiße. Ja. Wo gehst du hin?
1: Nach Mannheim. Also, es ist von der Entfernung machbar, aber, ein Stückchen.
0: Ja, das ist schade. Aber ihr könnt da neue Core-Memories schaffen.
2: Ja, und ich glaube, wird das ja nochmal besonderer, vielleicht auch das, was man dann an den Wochenenden zusammen erlebt. Und deswegen, darfst du natürlich zu Christian Löffler mit deinem Freund und ihr feiert deinen Abschied ein bisschen.
1: Oh, cool, oh, das freut mich.
0: Dann ganz viel Spaß euch beiden morgen Abend bei Christian Löffler in Köln an der Südbrücke.
1: Dankeschön. Oh, cool.
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0: Concept Go mit Madi und Markus und mit euren funny Namen-Stories. Ihr habt da schon ein paar lustige Kombis reingeschickt. Und ich musste nochmal nachdenken daran, dass ich früher immer dachte, bei mir beim Leichtathletik war eine, die hieß Markus mit Nachnamen. Und dann dachte ich, wenn ich die heirate, dann heiße ich einfach Markus Markus.
1: Hättest du das cool gefunden?
0: Wäre schon lustig. Und tatsächlich hätte ein Bekannter von mir die Chance gehabt. Der heißt mit Vornamen Steffen. Und seine jetzt Frau hieß mit Nachnamen Steffen. Und die hätten heiraten können und hätten es durchziehen können und dann hätte er Steffen Steffen geheißen.
1: Mann, wie geil wär's gewesen.
0: Ja, Chance vertan. Peinlich, oder?

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1: Um 22 Uhr, ich bin Benjamin Paris. Die Sabotageaktionen am Stromnetz beschäftigen weiter die Polizei in NRW. Sie fahndet nach einem möglichen Tatverdächtigen, einem Mann aus Gevelsberg. Sein Name war auf Bekennerschreiben. Sein Wohnmobil wurde am Hambacher Forst gefunden. Da ist jetzt die Polizei im Großeinsatz, sagt Reporterin Sophia Naim.
2: So, hinter mir sieht man jetzt, wie Polizisten in den Hambacher Forst gehen und offensichtlich eine Spur suchen. Wir wissen es nicht genau, keiner spricht mit uns, aber viele Einsatzwagen sind gekommen von der Polizei und ja, jetzt geht's zu Fuß weiter.
1: NRW-Innenminister Reul sagt, dass unklar ist, ob der Mann alleine gehandelt hat und was seine Motive waren. Bundesinnenminister Dobrindt spricht von Klimaextremismus. Die NRW-Landesregierung will Krankenhäuser und Pflegeheime besser vor Hitze schützen. Deswegen gibt es fast 300 Millionen Euro an Fördergeldern. Damit sollen Kliniken und Pflegeheime zum Beispiel Klimaanlagen einbauen können. Hacker haben heute Daten veröffentlicht, die sie der Berliner Stadtverwaltung geklaut hatten. Heute war ein Ultimatum der Erpresser abgelaufen. Sie haben 2 Millionen Euro gefordert. Der Berliner Senat ist darauf nicht eingegangen. Jetzt sind die Daten offenbar im Darknet abrufbar. Es soll sich zum Beispiel um Kontodaten von Berlinern und von Unternehmen handeln. In Spanien ist der bisher heißeste Tag des Jahres gemessen worden. In einem Ort in Andalusien an der Grenze zu Portugal gab es gestern 45,7 Grad. Auch für das Wochenende und die nächste Woche sind in Teilen Spaniens um die 40 Grad angekündigt, was für September ungewöhnlich ist. Und dann gibt's noch Basketball. Da läuft gerade die Weltmeisterschaft der Frauen und das deutsche Team hat einen Fehlstart hingelegt. Gegen Spanien kassierten die Basketballerinnen ein 53-83. Damit könnte es schwierig werden, in die Qualifikationsrunde zu kommen. Beim Spiel in Berlin war heute Kanzler Merz dabei.
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1: In der Nacht wird es trockener bei 15 bis 9 Grad. Morgen scheint erstmal die Sonne. Am Nachmittag kann es dann besonders im Münsterland und in Ostwestfalen-Lippe einzelne Schauer geben und es wird windig. Dazu in Schwerte, Bünde und Gladbeck morgen 21 Grad. Köln und Meerbusch kommen auf 22. Am Sonntag wird es wärmer und sonnig und der Montag wird nochmal richtig heiß mit bis zu 30 Grad.
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1: Die A45 Hagen-Gießen ist zwischen Hagen-Süd und Lüdenscheid-Nord in beiden Richtungen weiter gesperrt. Da wird immer noch ein beschädigter Baukran abgebaut. Richtung Hagen gerade 3 Kilometer Stau und mehrere Kilometer Stau auf der Umleitung. Und mehrere Autobahnabschnitte sind übers Wochenende wegen Bauarbeiten gesperrt. Welche genau, könnt ihr in der 1Live-App nachlesen.
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4: Markus Fröhle, weißt du eigentlich,
3: was denn?
4: Warum Ketemar noch so gerne feiert? Weil das ist ja was man so über ihn weiß. Es gibt ja super viele DJs, jetzt wird es super lang. Egal, ich jetzt. Es gibt ja super viele DJs, die so sober sind.
3: Ja.
4: Und Ketemar, der feiert ja noch richtig viel.
3: Ja, ich habe den ja vor 2 Wochen gesehen, da hat er eine Tequila-Bottle beim Auflegen.
4: Und weißt du warum?
3: Warum?
4: Der ist in so einem ganz konservativen Setting aufgewachsen und war mit 18, war nie auf Raves oder so und war so mit 18 zum ersten Mal im Club. Und war dann direkt so, boah, ist das krass. Oh mein Gott. Und hat ihn so heftig geflasht. Und da wusste er so, ey, ich will das auch irgendwann. Aber der hat so diese ganze Partyphase, die alle so durchmachen. Also nicht alle, aber so 14, 15, 16 und Raves und kein, das hat er alles nicht erlebt.
3: Deswegen liebt er das jetzt noch.
4: Der lebt das jetzt als DJ, aber ja auch als Konsument davon.
3: Finde ich aber auch cool. Und macht's auch nochmal authentischer, dass das so abgeht. Ministry of Raw ist hier sein neues Single.

0: Ich meine, die Sommerferien sind durch. Sommer im Sektor haben wir hier in 1Live Go über die Sommerferien wirklich groß gemacht, ne? Muss man sagen.
1: Ich weiß gar nicht, worauf du jetzt hinaus willst.
0: Wir hatten ja die ganze Zeit in 1Live Go, die ganzen 6 Wochen über die Sommerferien, Sommer im Sektor-Mixe von JC Zeller.
1: Ja.
0: Dafür hatten wir aber keine 1Live Go Hip-Hop-Mixe. Wir hatten quasi 6 Wochen Pause.
1: Ja, stimmt jetzt, wo du sagst.
0: Ja.
1: Aber genau, weil jetzt die Sommerferien vorbei sind, gibt es wieder die 1Live Go Hip-Hop-Mixe. DJ Maxi ist back und ich glaube, das freut sehr viele von euch. Und jetzt gibt es einfach einen kleinen Vorgeschmack, weil ab 0 Uhr gibt es ja die 1Live Hip-Hop-Session.

0: Hallo Leute, ich bin Leonardo Hans-Viktor Brede.
1: Ich finde, das ist ein geiler Name.
0: Ja, wir sind ja heute eh schon bei komischen Namen oder Namen-Stories, die uns reinschickt über den Messenger in der 1 Live-App. Aber ja, Leo Hans-Viktor Brede ist einer von DJ Heartstring, ne?
1: Ja, das klingt ein bisschen wie so ein Graf. Ich
0: Graf
1: bin
0: Brede.
1: Leonardo Hans-Viktor Brede.
0: Ja,
1: und ich habe eine richtige Residenz.
0: Ist schon
1: und ich habe Bedienstete.
0: Ja, aber stattdessen ist er halt jetzt ein cooler DJ, einer der coolsten Trans-DJs, zusammen mit seinem Kollegen Jonas.
1: Jo, bei denen geht's richtig ab. Ich habe es schon erzählt, ich habe noch nie jemanden so oft live gesehen wie DJ Heartstring. Und die haben ja so ihren Sound beim Live-Auflegen so vielmehr noch so in Richtung UK Garage, ja, sich dahin bewegt. Die Songs sind aber trotzdem alle irgendwie so leicht und dreamy, wie wir es lieben.
0: Ja, jetzt haben wir neue Musik von denen zusammen mit Sam Galliotree. So many things to say.

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1: Go. Woran hattet ihr Lehen, hat sie gerade gefragt.
2: Ja, und dann hat Markus Rühle gesagt, naja, die Kölner waren einfach zu schlecht.
1: Ja, wenn man 4-1 verliert gegen Stuttgart, war man zu schlecht.
2: Und dann habe ich gefragt, aber ist Köln gerade schlecht?
1: Nee, wir haben gegen Hoffenheim letzte Woche gewonnen. Das wird schon alles. Sie werden schon hier abschalten.
2: Leute, ich weiß, woran es hier liegen hat.
1: Woran?
2: Markus Fröhle hat zu groß getönt. Hat er sich zu wichtig genommen mit seinem neuen Retro-Trikot, was wir ihm geschenkt haben. Hat er gedacht, jetzt gewinnen sie heute Abend, weil er das Trikot hat.
1: Ja, schade ist es. Happiness is so sad. Swedish House Mafia jetzt.

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1: Eins Live Goes hier mit Maddie und Markus.
2: Ey, immer wenn wir euch Eats Everything anmoderieren oder, nee, wir haben schon mal Eats Everything anmoderiert und da meinte Markus Fröder so, der isst bestimmt gerne alles.
1: Ja.
2: Und ich noch so, haha.
1: Ja, aber ich meine, wenn der Eats Everything heißt, könnte man das auch meinen, dass das so deswegen ist.
2: Ja, das stimmt ja auch ein bisschen, aber nur im übertragenen Sinne.
1: Ja, denn er sagt zur Musik, also eigentlich hat es auch mit Musik zu tun, so, mir gefällt die Vorstellung nicht, dass es Regeln gibt, wer was machen darf. Ich bin ein Fan, ich probiere gerne verschiedene Stile aus, was dann meine Fähigkeiten als Produzent erweicht hat. Ich mag alle Arten von Musik.
2: Ja.
1: Also nicht eats everything, sondern likes everything.
2: Cooks everything.
1: Likes every genre. Ja, cooks everything.
2: Ja.
1: Besser. Ja, und das merkt man jetzt wieder. Neue Single zusammen mit Cosmo Kind, Rolling Dice.
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0: Thema: lustige random Namen-Stories.
1: Oh ja.
0: Heute in SF Go, das ist ja alles Iconics. Lieben wir ja ganz toll.
1: Ja, ihr habt viel reingeschickt über Messenger in der 1Live-App.
0: Hier ist eine Nachricht. Meine Großeltern waren Otto und Elisabeth. Sie bekamen zwei Kinder, die nannten sie Otto und Elisabeth. Später heiratete Elisabeth einen Otto.
1: Nein. Das ist...
0: Boah, das ist krass.
1: Das ist so...
0: Das ist scandalous.
1: Ja, das ist so krass, dass sowas so häufig passiert. Oder ich finde es auch nochmal krasser, wenn es dann auch noch mit dem Nachnamen ist. Das hatte geschrieben Nicole aus Essen. Sie war früher mit einem Mann verheiratet, hat den Namen angenommen. Und der Bruder von... ihr Mann hat dann eine Frau geheiratet, die auch Eva hieß, die auch Nicole hieß, sorry, jetzt bin ich komplett verwirrt. Auf jeden Fall gab es dann zwei Nicoles mit dem gleichen Nachnamen. Und in der Familie, das ist doch auch mega verwirrend.
0: Oh, das wird, irgendwie wird mich das auch nerven.
1: Ja.
0: Ich bin ja so eine Maus, ich mag ja, dass irgendwie mein Name ein bisschen selten ist. Ist ja gar nicht so selten, aber dass nicht jeder zweite so heißt. Ich glaube, mich würde das total nerven, wenn er noch in meiner Familie...
1: Ich hätte auch komisch gefunden, wenn meine Schwester jetzt einen Markus Fröhle da
0: ja, mein Bruder würde eine Madeleine Sabel heiraten. Hä?
1: Nee, das finden wir nicht gut.
0: Aber das wollen wir nicht.
1: Ich finde auch noch eine Story, da hat jemand reingeschrieben, in der Schule, Klassensprecherin, die hießen Maria und Josef.

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1: Die Nachrichten mit Christine Langner. Guten Abend. Die Sabotageaktionen am Stromnetz in NRW beschäftigt weiter die Polizei. Sie sucht nach einem Verdächtigen aus Gevelsberg. Sein Name steht auf einem Bekennerschreiben. Ein LKW, in dem er sich aufgehalten haben soll, wurde am Hambacher Forst gefunden. Die Polizei wollte ihren Einsatz dort eigentlich beenden, berichtet Sophia Neim, die für WDR aktuell da war.
2: Um 20.30 Uhr kam dann aber das Landeskriminalamt doch hier an in weißen Anzügen und ist in den LKW gestiegen und hat angefangen, die Spuren zu sichern. Und dann um 21 Uhr kamen auf einmal etliche Einsatzwagen von der Polizei hier angefahren. Die Bereitschaftspolizei ist hier, 15 Wagen. Und ja, die sind dann alle ausgestiegen und mit Taschenlampen in den Hambacher Forst gegangen. Die Einsatzleitung der Polizei in Köln hat wohl beschlossen, den Wald jetzt nochmal auf links zu krempeln.
1: Bundesarbeitsministerin Baas hat sich zu den Sparplänen bei Volkswagen geäußert und fordert, dass es keine betriebsbedingten Kündigungen gibt und keine Standorte geschlossen werden. Der Autobauer hatte angekündigt, in den nächsten Jahren weltweit 50.000 weitere Stellen abzubauen. Und auch das ist noch passiert. Die NRW-Landesregierung will Kliniken und Pflegeheime besser vor Hitze schützen. Mit knapp 290 Millionen Euro Fördergeldern sollen etwa Klimaanlagen eingebaut werden. Die EU plant strengere Regeln für kurze Mieten wie bei Airbnb. Städte mit wenig bezahlbarem Wohnraum sollen zum Beispiel eine Obergrenze für touristische Mietwohnungen einführen können. In NRW gibt es seit heute Abend Einschränkungen für Bahn- und Autofahrer. Betroffen sind mehrere Zugstrecken im Ruhrgebiet und am Niederrhein und die Autobahnen A3, A43, A44 und A46. Der 1. FC Köln hat in der Fußball-Bundesliga auswärts verloren. Das Spiel in Stuttgart endete 1:4. Patrick Stricker, WDR Sport.
3: Bilal Elchanous mit dem ersten Treffer nach etwas mehr als einer halben Stunde. Dann Grischa Prömel nach 60 Minuten und Ermedin Demirovic mit dem Treffer zum 3:0 in der 75. Der 1. FC Köln kam nochmal ran. Ein Eigentor des Stuttgarters Ramon Hendricks. Aber dieser VfB war heute Abend einfach nicht zu stoppen. Joscha Wagnumann mit Beginn der Nachspielzeit mit dem Treffer. Ein wunderschönes Volley-Tor aus 16 Meter Torentfernung zum 4:1, zum absolut verdienten 4:1 des VfB gegen Köln.
1: In der zweiten Fußball-Bundesliga hat Arminia Bielefeld gegen St. Pauli zu Hause einen Punkt geholt. 2:2 ging es da aus. Und das Wetter in Nordrhein-Westfalen. Morgen erst freundlich, am Nachmittag vereinzelt Schauer. In Halle Damm bis 19, in Bad Münstereifel bis 20 Grad und Wuppertal kommt auf 21 Grad. Sonntag wird es dann sonniger. Das war WDR aktuell.
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4: Hallo, wir sind Madeleine Sabel und Markus Fröhle. Und wir sind noch bis 0 Uhr für euch am Start.
5: Yes, und in unserer Sendung darf natürlich dieser Song hier nicht fehlen, weil das einfach der, ich glaube, es ist so der Sommersong 2026.
4: Ja, auf jeden Fall. Zusammen mit The Bowser Magnetic. Die sind aber irgendwie gleich, aber...
5: Stimmt, die sind aber ganz ähnlicher Vibe.
4: Aber
5: ja, ja.
4: Positiv meine ich das.
5: Das Talk hier sind you. Another aus den Niederlanden. Genau, wir Talk to You.

0: Eins Live-Sack, ihr habt's mitbekommen. Mako geht jetzt international.
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2: Diese Sidequest, Alter. Also das ist ja so geil. The Chainsmokers waren schon super lange Fan von Mako. Deswegen haben die zum Beispiel auch extra fürs Perucaville Festival auch so ein Edit von Nachts wach gemacht.
0: Ja, aber wie krank überhaupt, dass die Fans, also diesen Grammy-Gewinner, Mako-Fans, hä?
2: Ja.
0: Die haben die von Mako erfahren. Ich glaube, Nachts wach ging ja mal
2: so richtig steil.
0: So ein bisschen vielleicht auch mal kam ja. Ich glaube, es gab sogar ein paar andere Stars, die den mal irgendwie in ihrer Story hatten. Erinnere ich mich dran.
2: Ja, aber auch wie geil. Ne, weil Mako ist ja so eine andere Art von Artist. Also wie geil, dass man theoretisch kann ja jeder entdeckt werden von so Riesenleuten.
0: Ja, dann sind sie zusammen im Studio tatsächlich und haben einen Song rausgebracht, wo die Chainsmokers noch bei Insta geschrieben haben, wir wissen immer noch nicht, wie man es ausspricht oder wie man es schreibt. In- und auswendig heißt der. Und es ist richtig geil. Wir freuen uns für Mako.
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0: der 1 Live Go Hip Hop Mix von DJ Maxi. Wir wechseln ein bisschen das Genre. Seit diesem Sommer gibt's das zweite Album von Brutalismus 3000. Heißt Harmony. Brutalismus 3000 ist ja das deutsche Paar Victoria und Theo und die touren mit diesem Album gerade auch durch die USA.
1: Wir haben gesprochen und ich habe sie gefragt, ob Harmony, also ob das so ironisch gemeint ist. Und sie meinten so, nee, weil das, also am Anfang schon. Und dann haben sie gemerkt, nee, irgendwie ist das Album viel positiver geworden, als sie eigentlich geplant hatten. Deswegen ist es so for real passend, weil die beiden sind ja eigentlich bekannt für sehr gesellschaftskritische Musik.
2: Ein Thema, wo wir mal mega interessiert waren, war so Toxic Positivity. Und das haben wir auch oft in unseren Sets mit aufgegriffen. Wir haben immer so Affirmations am Anfang als Intro von unseren Sets gehabt und sowas, die dann erst sehr absurd positiv waren und dann immer ein bisschen mit komischen Sätzen abgedriftet sind. Und dann wollten wir eigentlich so das möglichst toxische Album in die Welt setzen. Also was nur Negatives zu machen, macht auch einfach keinen Spaß und einfach keinen Sinn. Wir haben einfach gemerkt, dass da voll viel Liebe mit drin war und voll viel Spaß und einfach schöne Momente. Das waren alles sehr positive Sachen, die dann irgendwie mit ins Album eingesprungen sind.
3: Harmony entwickelt.
1: Ja. Ja, das war irgendwie cool, mit denen zu quatschen, weil die sind ja auch ein Paar. Ja. Und das ist irgendwie, glaube ich, eine ganz besondere Dynamik, die da entsteht.
0: Voll. Die ist so crazy.
1: Ja, aber auch wirklich, dass man so dachte, boah, wie cool sind die auch.
0: Ja.
1: Weil die leben auch wirklich für dieses Musikding.
0: Ja, und ich finde es so spannend, weil sonst niemand irgendwie so Gesellschaftskritik mit so einer Auf-die-Fresse-Dance-Mucke verbindet. Damit sind sie auf der ganzen Welt erfolgreich. Jetzt gibt's hier den neuen Song Drop Your Spirit. Ist nicht auf dem Album, ist aber auch eher schwer wieder, muss man sagen. Es geht so um das Lebensgefühl von so jungen Leuten, die so abgestumpft sind zwischen Konsum, Exzess und schlechten Nachrichten. Also total spannender Song auch wieder. Neu.

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1: Mit Madi und Markus und jetzt mit Sonny Federa und Becky Hill. Letzte Woche war ich ja beim Nibiri und war nicht hier im Studio und hatte aber immer die Kopfhörer auf und konnte hören, was hier so läuft in 1LiveGo. Hab mich ja zwischendurch auch reingemeldet. Und da lief dieser Song und da habe ich noch mit der DJ Serafina drüber gesprochen, wie geil der ist. Ich hatte den gar nicht so auf dem Schirm, der ist auch noch recht neu, ne?
2: Ja. Ja, aber ich fand den von Anfang an geil.
1: Ja, natürlich. Du warst wieder Early Adopter.
2: Ich hab direkt gecheckt.
1: Ja, Space Something heißt das.

0: Wir haben heute ja in 1 Live Go über lustige Namensgeschichten gesprochen. Und ich muss da immer noch an jemanden aus meiner Heimat denken. Ich kenne die nicht, ich habe es nur mal irgendwann in der Zeitung gelesen, da in der örtlichen Zeitung. Da hat jemand sein Kind Tyler Mike Heinz genannt. Und das finde ich ja irgendwie geil, weil das hat auch einen Sinn. Also Tyler, so ein junger, fresher Name für die ersten 20 Jahre. Mike heißt du dann so von 20
1: für die Millennials.
0: Bis 20 bis 40.
1: Ja.
0: Und wenn du dann irgendwann über 40 oder 45 bist, dann heißt du Heinz.
1: Oh,
0: eigentlich ja geil, so in
1: das
0: Etappen
1: ist,
0: gedacht.
1: Hey, witzig, weil ich kenne das eher, eine Freundin von mir, da haben alle Kinder 3 Namen. Der erste ist dann Lucia, also so ein pretty normaler Name, auch so ein bisschen special. Der zweite ist irgendwie so ein wilder Name, also die heißt dann Ronja, wenn man so irgendwie so ein bisschen was Frecheres will.
0: Ja.
1: Und der dritte ist ein Künstlername. Also jedes Kind.
0: Für den Fall, dass sie Star
1: wird. Und das ist dann Salome.
0: Salome, ja, damit kannst du Künstlerinnenkarriere starten.
1: Ja, dann bist
0: starten.
1: Du eine Salome.
0: Ja,
1: aber wenn du dann sagst, boah, ich bin jetzt eine Punkerin und ich habe ein wildes Life und ganz unkonventionell, dann bist du vielleicht noch eher eine Ronja als eine Lucia.
0: Ja, finde ich,
1: find ich,
0: aber
1: so
0: Lucia
1: geil.
0: Ist auch Rockstar-Life.
1: Aber ja, und Heidi ist auch ein Rockstar, falls du zuhörst, love you.
0: Und Heidi ist dann auch noch der Spitzname. Da sind ja 100 Namen dabei. Ja, es ist ganz geil. Eure Geschichten, die ihr reingeschickt habt heute, fand ich super. Wir müssen heute
1: gerne
0: wieder Namen sprechen.
1: Vielleicht reden wir nächste Woche einfach weiter über Namen, weil das so funny ist.
0: Über Hundenamen finde ich auch gut. Hundenamen.
1: Oh.
0: Ein Kumpel von mir hat seinen Hund Stefan genannt.
1: Das finde ich geil stumpf, liebe.
2: Yes.

0: ist einer der Tracks des Festivalsommers. Überriss mit Disturbing Paradise lief auf dem Perukaville in sehr vielen Sets, auch letztes Wochenende beim Lipiri, zum Beispiel im Set von Klangkünstler. Habe ich das Ding gehört, aber auch natürlich bei Überrest selbst in seinem Set.
1: Ja, und Überrest gehört zur 44 Gang von Kobusil, kommt aus der Schweiz und legt wirklich auf der ganzen Welt auf. Kolumbien, USA, Chile, aber auch in Deutschland. Spielt auch beim Unreal XXL Open Air an der Kölner Südbrücke Ende September.
0: Geh ich doch hin, guck ich mir an.
1: Will ich auch hin.
0: Ja, kommst du mit.
1: Wann genau ist das denn?
0: Ich glaube 25. Ich glaube, da hast du keine Zeit, meintest du mal.
1: Scheiße, stimmt. Oh Mann!

0: Jean schreibt über den Messenger in der 1Live-App, Maddie und Markus, Provider of Good Vibes. Geil, freuen wir uns, dass wir euch gute Vibes gemacht haben.
1: Ja, das sind wir gerne auch nächsten Freitag wieder in 1Live-Go oder einfach die ganze nächste Woche am Nachmittag ab 14 Uhr.
0: Hat ein geiles

anderem am Start neue Tunes von Hedy One, Imani White, You Warrior, Reezy, Fat Joe, Ken The Man und noch viele weitere richtig gute Künstlerinnen und Künstler habe ich für euch diese Woche im Mix. Und den Anfang, den macht Nims, denn der hat dieses Wochenende sein neues Mixtape Lock In rausgebracht. Und unter anderem gibt es da ein Tune,

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1: AZ Psych featuring Tyler the Creator mit dem Track Look Like My Mama habt ihr gerade gehört und damit komme ich zu Sound aus dem diese Woche erschienenen Album von You Warrior, Always Believe. 12 Tracks sind drauf und für mich persönlich sticht ein Track ganz besonders hervor, denn die drei haben es geschafft, niemand Geringeres als Shine mal wieder auf einen Track zu holen. Das letzte Release von Shine ist einfach mal 16 Jahre her und das letzte Album-Release von Shine 22 Jahre. Es ist also eine richtige Leistung, diesen Mann überhaupt auf einen Track zu bekommen. You Warrior haben es geschafft. Der Track Shine ist dabei rausgekommen und der ist sehr gelungen. Und genau den hört ihr jetzt. Shine von You Warrior featuring Shine, brandneu für euch, hier jetzt in der Hip-Hop-Session in 1 Live.

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Und damit bin ich raus. Wünsche euch jetzt ein wunderschönes Wochenende. Bitte passt auf euch auf, baut keine Scheiße.

0: Die Nachrichten mit Magdalena Dietz. Guten Morgen. Die Sabotageaktionen am Stromnetz in NRW beschäftigen weiter die Polizei. Sie sucht nach einem Verdächtigen aus Gevelsberg. Sein Name steht auf einem Bekennerschreiben. Ein LKW, in dem er sich aufgehalten haben soll, wurde am Hambacher Forst gefunden. Die Polizei wollte ihren Einsatz dort eigentlich beenden, berichtet Sophia Naim, die für WDR aktuell am Fundort des LKW war.
1: Um 20.30 Uhr kam dann aber das Landeskriminalamt doch hier an in weißen Anzügen und ist in den LKW gestiegen und hat angefangen, die Spuren zu sichern. Und dann um 21 Uhr kamen auf einmal etliche Einsatzwagen von der Polizei hier angefahren. Die Bereitschaftspolizei ist hier, 15 Wagen. Und ja, die sind dann alle ausgestiegen und mit Taschenlampen in den Hambacher Forst gegangen. Die Einsatzleitung der Polizei in Köln hat wohl beschlossen, den Wald jetzt nochmal auf links zu krempeln.
0: Deutschland und andere EU-Länder wollen noch in diesem Jahr ein Abkommen über Abschiebezentren abschließen. Diese sollen in einem Drittstaat außerhalb der EU entstehen, für abgelehnte Asylbewerber. Innenminister Dobrindt sagte, es habe schon Gespräche gegeben mit Ländern, die in Frage kommen. Und das haben wir auch noch im Blick. In Krefeld ist am Abend hinter dem Hauptbahnhof ein Mann mit lebensgefährlichen Verletzungen gefunden und mit einem Rettungswagen in ein Krankenhaus gebracht worden. Jetzt ermittelt eine Mordkommission, wie es zu den Verletzungen gekommen ist. Die EU plant, die Regeln für kurze Mieten wie bei Airbnb zu verschärfen. Für Städte, in denen es wenig bezahlbaren Wohnraum gibt, schlägt die Kommission zum Beispiel eine Obergrenze für touristische Mietwohnungen vor. In der Fußball-Bundesliga hat Köln auswärts mit 1:4 gegen Stuttgart verloren. Und Bielefeld hat in der zweiten Liga 2:2 gegen St. Pauli gespielt. Der Schulleiter des Heinrich-Heine-Gymnasiums in Oberhausen bekommt gerade viel Aufmerksamkeit im Internet. Nach den Sommerferien hat er wie immer jeden einzelnen Schüler an der Tür begrüßt. Diesmal landete aber ein Video davon auf Instagram und wurde schon mehr als 2 Millionen Mal aufgerufen.
2: Guten Morgen, oh, die 10er, morgen. Ich hab Mama geschrieben, ne? Du weißt Bescheid, toll, toll, toll. Guten Morgen, morgen, morgen, morgen. Moin, Männer. Gute Ferien gehabt?
3: Ja.
2: Sehr gut.
0: Der Schulleiter in Oberhausen sagt, dass die Begrüßung für ihn eine Herzensangelegenheit ist. Er möchte den Kindern zeigen, dass jeder wahrgenommen wird. Das war WDR aktuell. Und der Blick aufs Wetter in NRW. Bei Tiefstwerten zwischen 15 und 9 Grad ziehen gerade letzte Schauer über die Eifel ab. Der Samstag wird dann überwiegend freundlich. Nachmittags kann es auch wieder ein paar Schauer geben. In Herford bis 19, in Solingen bis 20 und in Jülich bis 22 Grad. Es ist 1.03 Uhr.
4: Hier ist die junge Nacht. Wir checken die Straßen und da ist ganz schön was los. Wir starten mit der A3 Frankfurt Richtung Köln. Zwischen Bad Honnef-Linz und Siebengebirge wegen Bergungsarbeiten vorübergehend gesperrt. Die A3 Oberhausen-Arnheim ist zwischen Emmerich-Ost und Grenzübergang Elten wegen Bauarbeiten bis Montag um 5 Uhr in beide Richtungen dicht. Die A4 Chemnitz Richtung Dresden ist zwischen Hainichen und Berbersdorf nach dem Unfall gesperrt, deshalb stockt's da. Die A7 Flensburg Richtung Hannover ist zwischen Hamburg-Stellingen und Heimfeld wegen Bauarbeiten bis Montag ca. 5 vorgesperrt. Die A8 Neunkirchen Richtung Karlsruhe ist zwischen Limbach und Einöd wegen Instandsetzungsarbeiten bis Montag 5 Uhr gesperrt. Die A8 Karlsruhe Richtung Stuttgart ist zwischen Pforzheim Süd und Heimsheim wegen einer Fahrbahnerneuerung bis Montag ca. 5 Uhr gesperrt. Da gibt es eine Umleitung. Außerdem die A24 Hamburg Richtung Berlin ist zwischen Schwarzenweg, Grande und Talkau wegen Bauarbeiten bis Montag 5 Uhr gesperrt. Die A30 Osnabrück-Rheine ist zwischen Rheine-Kanalhafen und Rheine wegen Löscharbeiten eines brennenden LKW bis 3 Uhr ungefähr gesperrt. Umleitung über die U48. Die A40 Duisburg Richtung Venlo ist zwischen Strahlen und Zadak-Heiken in den Niederlanden wegen Bauarbeiten bis 6 Uhr gesperrt. Die A43 Wuppertal-Recklinghausen ist zwischen Kreuz Bochum und Kreuz Recklinghausen wegen Brückenarbeiten bis Montag 5 Uhr in beide Richtungen dicht. Auch bis Montag 5 Uhr gesperrt ist die A44 Kassel Richtung Dortmund zwischen Diemelstadt und Marsberg. Die A46 Heinsberg Richtung Düsseldorf trifft's auch wegen Bauarbeiten bis Montag 5 Uhr zwischen Grevenbruch und Kapellen. Und letzte Meldung aktuell von der A96 Lindau Richtung München. Da ist ein Unfall passiert zwischen Inning am Ammersee und Wörthsee. Deshalb ist da gesperrt. Kommt gut und sicher an.
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4: Mit Kerstin Breuer. Hello, was geht bei euch so zum Start ins Wochenende? Ich hoffe, ihr kommt mit irgendwas richtig Coolem rein. Und wenn nicht, ist das auch nicht schlimm. Meldet euch doch mal 0221 567 89111. Gern mit einer Sprachi. Ich will doch alles wissen, was ihr so treibt, während wir hier den Start in den Samstag zusammen verbringen. Und deshalb zählen wir jetzt durch. Wer ist denn da hier? 1...

0: Sunday mit Problem in der jungen Nacht der ARD. Und Leute, Ariana will heiraten. Woher ich das weiß? Naja, sie hat es 20.000 Menschen heimlich erzählt. Aber natürlich entgeht sowas Brinja Becker aus dem Junge Nacht-Team nicht.
1: Natürlich nicht, nicht mir. Ariana hat nämlich in London ein Konzert gegeben. Das letzte übrigens, bevor sie in Pause geht. Mhm. Sie will sich ja so ein bisschen aus der Öffentlichkeit zurückziehen. Und da hat sie gesungen, dass sie heiraten will.
0: Ja, natürlich hat sie das gesungen. Sie singt neue Infos, ist ja Ariana Grande. Sie sagt sowas nicht einfach.
1: Nee, bei dem Song Thank You Next, da singt Ariana ja immer am Anfang über ihre Ex-Freunde. Mhm. Und über ihren Ex Ricky singt sie eigentlich. Hab Songs über Ricky geschrieben, jetzt höre ich sie und lache. Aber diesen Ex, diesen Ricky, den datet sie jetzt ja wieder.
0: Ah, stimmt. Und jetzt hat sie diese Lyrics irgendwie umgeschrieben, oder was?
1: Ja, seit Wochen singt die da immer irgendwie was anderes an der Stelle. Und dieses Mal hat sie gesungen, ich möchte, dass er mein Letzter ist. Müsst ihr mir vertrauen, dass sie das singt? Die Quali ist so Handy-Quali.
0: Ja.
1: Und da rasten alles aus. Sie will für immer mit ihm zusammen sein. Sweet.
0: Och Mensch, das ist wirklich sweet. Dann fehlt ja eigentlich nur noch, dass die beiden den Antrag auch vor 20.000 Menschen machen.
2: Hey.

Unterhosen verbuddeln und dafür einfach einen Nobelpreis kriegen. Leute, das geht. Ich schwöre. Hier ist die Junge nach der ID. Und es handelt sich um den IG-Nobelpreis nämlich. Der wurde vorgestern wieder verliehen. Und der geht an Forschungen, die irgendwie witzig sind, wo aber eigentlich so voll was Ernstes dahinter steckt. Dieses Jahr gibt es 10 Sieger zum Beispiel. Und mit dabei sind Tatsache auch verbuddelte Unterhosen. Daran forscht nämlich die Uni Zürich. Die haben einfach 1000 Leute ihre Baumwollunterhosen vergraben lassen im Garten, auf dem Feld oder auf Wiesen. Und dann haben die so gecheckt, wie gut die Bodenqualität ist. Und je weniger nach 2 Monaten von so einer Unterhose noch da war, desto mehr Mikroorganismen sind im Boden. Und das dann zeigt dann wiederum, der Boden ist gut. Das ist crazy, oder? Ich frage mich jetzt nur, waren die Unterhosen sauber oder benutzt?

0: Gazing. Halb zwei. Wir schauen auf die Straßen in der Jungen Nacht der ARD. Und los geht's mit der A3 Oberhausen-Arnheim. Zwischen Emmerich Ost und dem Grenzübergang Elten. Bauarbeiten bis Montag 5 Uhr in beide Richtungen gesperrt. Die A4 Chemnitz Richtung Dresden ist zwischen Hainichen und Berbersdorf nach einem Unfall gesperrt. Es stockt. Die A7 Flensburg Richtung Hannover ist zwischen Hamburg-Stellingen und Heimfeld wegen Bauarbeiten bis Montag 5 Uhr gesperrt. Die A8 Neunkirchen Richtung Karlsruhe ist zwischen Limbach und Einöd wegen Instandsetzungsarbeiten bis Montag 5 Uhr gesperrt. Die A8 Karlsruhe Richtung Stuttgart ist zwischen Pforzheim Süd und Heimsheim wegen Fahrbahnerneuerungen bis Montag 5 Uhr gesperrt. Da gibt es eine Umleitung. Die A24 Hamburg Richtung Berlin trifft es auch bis Montag 5 Uhr. Ist da gesperrt zwischen Schwarzenbeck-Grande und Talkau wegen Bauarbeiten. Die A30 Osnabrück-Rheine ist zwischen Rheine-Kanalhafen und Rheine wegen Löscharbeiten eines LKW bis ca. 3 Uhr in beide Richtungen gesperrt. Umleitung über die U17. Die A40 Duisburg Richtung Venlo ist zwischen Strahlen und Sader-Heiken in den Niederlanden wegen Bauarbeiten bis 6 Uhr dicht. Die A43 Wuppertal-Recklinghausen ist zwischen Kreuz Bochum und Kreuz Recklinghausen wegen Brückenarbeiten bis Montag 5 Uhr in beide Richtungen gesperrt. Auch bis Montag 5 Uhr gesperrt sind die A44 Kassel Richtung Dortmund zwischen Diemelstadt und Marsberg und die A46 Heinsberg Richtung Düsseldorf zwischen Grevenbruch und Kapellen. Und dann haben wir auch noch die A96 Lindau Richtung München zwischen Inning am Ammersee und Wörth. Gab es einen Unfall, deshalb ist da aktuell gesperrt. Eine gute und sichere Fahrt euch.
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0: Hey moin, Kerstin Breuer hier und es ist so nice neue Mucke wieder rausgekommen gestern. Zum Beispiel das erste Soloalbum von Paul, den kennt ihr vielleicht von 01099.
2: Ganz besonders für mich ist auf jeden Fall Was ist passiert mit Anaïs. Er ist einfach so eine eigene Welt, dieser Song, so magisch auf eine Art, nicht zuletzt auch wegen Anaïs. Das ist auf jeden Fall einer meiner Favoriten.
0: Oh ja, und weil der so toll ist, hören wir gleich rein. Und über das Album von Paul quatschen wir auf jeden Fall auch nach Holly Humberstone mit To Love Somebody. Vorher gibt's aber noch The Bowser. Das ist Magnetic. Kommt gut ins Wochenende.

0: Holly Humberstone, To Love Somebody zum Start ins Wochenende. Und der ist auch immer geil, weil es so viel neue Mucke gibt, oder? Gestern ist zum Beispiel auch das erste Solo-Album von Paul rausgekommen. Er ist einer von den drei Jungs aus Dresden bei 01099. Kennen wir zum Beispiel von Durstlöscher.
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0: Jo, und Paul war bei uns zu Besuch und hat ganz viel über sein Album erzählt. Panzerglas Pop heißt das und dafür hat er tatsächlich mal ganz anders gearbeitet, als er das sonst tut.
2: Ich glaube, die Herangehensweise ist ein bisschen anders. Ich habe alte, ja, das klingt komisch, aber so alte Jazz-Kollegen von mir aus vergangenen Zeiten so ein bisschen reaktiviert und die Songs mehr durchkomponiert. Das ist ein Unterschied irgendwie, so ein bisschen weg vom 8-Takte-Loop und irgendwie verschiedene Teile im Song haben. Bisschen wie früher, weißt du, wie früher. Also das ist irgendwie neu und ich glaube auch so die Sounds und so, die Melodien sind schon auch sehr Paul.
0: Was aber gar nicht Paul ist, ist die Schnelligkeit, in der dieses Album entstanden ist. Der Mann hat das einfach, das komplette Album, in nur 3 Monaten geschrieben. Das ist insane. Aber er hat sich dafür halt auch einfach zu Hause eingesperrt und sich selbst dazu gezwungen, dieses Album zu machen.
2: Ich habe mich zwischendrin ein bisschen gefühlt wie im Gefängnis oder so, weil ich irgendwie immer im gleichen Zimmer war, den ganzen Tag und so. Aber ich glaube, tatsächlich war das sogar sehr gut. Ich glaube, ich hätte kein besseres Album geschrieben mit einem Jahr Zeit oder so. Ich brauche so Deadlines.
0: Checke, diese Aufschieberitis kennen, glaube ich, viele von uns. Aber Leute, bevor ihr Panik entsteht, das Soloalbum hat jetzt gar keinen Stress gemacht zwischen Paul und dem Rest von 01099.
2: Also tatsächlich brauchte ich gar nicht viel Überredungskunst. Ich glaube, wir mussten uns natürlich irgendwie darüber unterhalten und irgendwie sprechen, wie wir sowas machen wollen und wie wir damit umgehen. Aber die waren beide eigentlich von Anfang an völlig fein, wenn nicht sogar Fan von der Idee.
0: Oh, nicht nur die Jungs sind Fan, sondern ich auch. Vor allem von dem Song zusammen mit Anaïs. Der ist auch auf dem Album drauf, heißt Was ist passiert und läuft jetzt hier für euch in der jungen Nacht der ARD. Paul mit Anaïs.

Cat's Eye Animal in der Jungen Nacht der ARD. 1.51 Uhr haben wir's. Und Kathleen aus Datteln ist noch wach. Die ist noch wach, weil sie heute auf den auf Lilly aufpasst. Und Lilly möchte noch spielen und nicht schlafen. Und Lilly ist ein Zwergdackel. Dafür bleibt man doch gerne wach, oder? Die ist bestimmt zuckersüß. Was geht bei euch? Warum seid ihr am Start? 0221 567 89 111 könnt ihr auch gerne per Sprache erzählen. Dann wuppen wir uns nämlich hier alle zusammen zum Start ins Wochenende. Und jetzt habe ich Axwell und Ingrosso für euch mit More Than You Know. Schön, dass ihr da seid. Mit Hund oder ohne?

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1: Die Nachrichten mit Magdalena Dietz. Guten Morgen. Wegen der versuchten Sabotageangriffe auf die Energieversorgung in NRW wird jetzt europaweit nach einem 48-Jährigen aus Gevelsberg gefahndet. Der Mann, der in einem Bekennerschreiben mit Daniel V. unterschrieben hat, ist auf der Flucht. Bei der Durchsuchung seiner Wohnung hat die Polizei verdächtige Stoffe entdeckt. Joschka Heinemann hat mehr Details.
2: Sie haben einen LKW gefunden, der dem Mann gehören soll, in der Nähe des Hambacher Forstes. Der wurde quasi umgebaut zu einem Wohnwagen. Schwer gepanzerte Polizeikräfte haben den gestürmt, aber den Mann wohl nicht antreffen können. Jetzt gehen sie mit Spürhunden in den Hambacher Forst. Was Sie wissen, es handelt sich um Daniel V. aus Gevelsberg. Diesen Mann suchen Sie, denn mit diesem Mann wurden die Bekennerschreiben offenbar unterschrieben nach den Attacken und Sabotageversuchen auf die ganzen Kraftwerke und Umspannwerke.
1: Und jetzt soll der LKW aus dem Hambacher Forst auch abgeschleppt werden, damit die Polizei ihn dann in Ruhe untersuchen kann. Wegen des unwegsamen Geländes kann das aber noch dauern, bis das gelingt. Bundesarbeitsministerin Baas hat sich zu den Sparplänen bei VW geäußert und fordert, dass es keine betriebsbedingten Kündigungen gibt und keine Standorte geschlossen werden. Der Autobauer hatte angekündigt, in den nächsten Jahren weltweit 50.000 weitere Stellen abzubauen. Auch in NRW könnte das Folgen haben, weil hier viele Zulieferer sind, die auch für VW Einzelteile fertigen. Und das ist auch noch Thema. Nach dem Cyberangriff auf die Berliner Verwaltung vor gut 2 Wochen hat die Hackergruppe die gestohlenen Daten im Darknet veröffentlicht. Der Berliner Senat war vorher nicht auf die Lösegeldforderung von rund 2 Millionen Euro eingegangen. Das FBI hat einen Deutschen auf ihre Most Wanted-Liste für Betrüger gesetzt. Der Mann soll in München sein und soll in den USA mehrere Investoren um über 20 Millionen US-Dollar betrogen haben. Die deutschen Basketballerinnen haben beim Start in die Heim-WM verloren. Gegen Spanien stand es am Ende 53-83. An der griechischen Universität Patras müssen Mathematikstudierende künftig eine ärztliche Bescheinigung vorlegen, um bei Prüfungen eine Brille tragen zu dürfen. Das hat ein Professor der Uni vorgegeben. Damit wolle er verhindern, dass die Prüfungen zu einem Festival der künstlichen Intelligenz werden und die Prüflinge mit KI-Brillen betrügen, berichtet die Patras-Online-Plattform The Best. Das war WDR aktuell. Und jetzt der Blick aufs Wetter in NRW. Bei Tiefstwerten zwischen 15 und 9 Grad ist es meist locker bewölkt. Der Samstag wird überwiegend freundlich. Nachmittags kann es besonders im Münsterland und Ostwestfalen-Lippe noch einzelne Schauer geben. In Nümbrecht bis 19, in Lünen bis 20 und in Eschweiler bis 22 Grad. Es ist 2.03 Uhr.
3: 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Wir schauen auf die Straßen und da haben wir die A3 Oberhausen-Arnheim zwischen Emmerich-Ost und Grenzübergang Elten. Bauarbeiten bis Montag 5 Uhr in beide Richtungen dicht. A4 Chemnitz Richtung Dresden zwischen Hainichen und Berbersdorf. Unfall deshalb gesperrt und Stau. Die A7 Flensburg Richtung Hannover zwischen Hamburg-Stellingen und Heimfeld. Bauarbeiten bis Montag 5 Uhr gesperrt. Auch gesperrt bis Montag 5 Uhr ist es auf der A8 Neunkirchen Richtung Karlsruhe zwischen Limbach und Einöd. Die A8 Karlsruhe Richtung Stuttgart ist zwischen Pforzheim Süd und Heimsheim wegen Fahrbahnerneuerung bis Montag 5 Uhr dicht. Da gibt's eine Umleitung. Selbes Spiel auf der A24 Hamburg Richtung Berlin zwischen Schwarzenbeck-Grande und Thalkau. Außerdem die A30 Osnabrück-Rheine zwischen Rheine-Kanalhafen und Rheine wegen Löscharbeiten. Da brennt nämlich ein LKW bis ca.